0: solcher Brände verhindern soll. Thomas Brock, Nachrichtenredaktion.
1: Die SPD macht innerhalb der Bundesregierung Druck für einen besseren Schutz vor Hitze, Niedrigwasser und weiteren Folgen des Klimawandels. Es brauche eine Kraftanstrengung des gesamten Staates, heißt es in einem Papier von SPD-geführten Ministerien.
2: Bund, Länder, Städte und Gemeinden müssen an einem Strang ziehen beim Klimaschutz. Das ist im deutschen System aber gar nicht so einfach. Dafür müsste das Grundgesetz geändert werden. Etwa damit der Bund Dinge mitfinanzieren kann, die eigentlich in den Händen der Kommunen liegen. Mehr Hitzeschutz in Kliniken oder mehr Grün in Städten. Die SPD-Minister schlagen außerdem einen nationalen Hitzeaktionsplan vor. Allein in diesem Jahr hat die starke Hitze zu mehr als 12.000 Toten geführt. Deutlich mehr als sonst in ganzen Jahren. Thomas Bremser, Nachrichtenredaktion.
1: Zum Sport. Frederik Rupert ist erstmals Europameister über 3000 Meter Hindernis. Der 29-Jährige siegte im Finale in Birmingham. Das deutsche Traumergebnis machte Karl Bebendorf als Dritter perfekt. Die gemischte deutsche Sprintstaffel sicherte sich über 4x100 Meter in Birmingham die Silbermedaille. Sensationell gewann auch Speerwerferin Julia Ulbricht Silber. Deutsche Medaillen gab es auch bei der Schwimm-EM in Paris. Isabel Gose hat EM-Silber über 400 Meter Freistil gewonnen. Die 24-Jährige schlug hinter der überragenden Italienerin Simona Quadarella an. Dritte wurde Goses Teamkollegin Maja Werner. Bei den Männern gewann Lukas Mertens EM-Bronze über 400 Meter Freistil.
3: Das Bochum-Wetter. Bei 16 bis 12 Grad bringen die Wolken, die stellenweise unterwegs sind, immer mal wieder neuen Regen mit. Auch am Tag tröpfelt's hier und da mal. Zum Nachmittag bleibt's dann länger trocken und die Temperaturen gehen zum Wochenstart rauf auf bis zu 23 Grad.
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5: Zurzeit liegen uns keine Meldungen vor. Wir wünschen allen unterwegs gute Fahrt.
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3: So, holt schon mal den Ramazzotti raus, den Sati oder auch den Aperol Spritz, denn gleich wird's italienisch mit Eros Ramazzotti für euch jetzt in der Nacht. Aber vorher noch schnell ein Schlückchen vom irischen Whisky mit Ray Garvey und wer's alkoholfrei mag, dann gibt's jetzt erstmal Lil Nas X und Star Walking. Kommt gut durch die Nacht, ich bin Sven Sandbote und begleite euch rein.

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3: Alkohol wird öfter mal eingesetzt. Weiß ich nicht, um den anderen schön zu saufen, um ihn gefügig zu machen. Das Problem ist, ich kann das nicht. Alkohol kann ich nicht einsetzen, weil ich vertrage keinen Alkohol. Ich kann das nicht abbauen. Ich weiß, ich bin sofort besoffen. Ein Moscheri, ich kipp um. Ich vertrage das nicht so gut. Und mein Vater hat mich auch immer gewarnt vor Alkohol. Er hat gesagt, okay, wenn du Alkohol trinkst, ich mach dich kaputt. Kein Alkohol. Ich erziehe dich gut. Anständiger Mensch. Mein Vater war streng, sehr streng. Wenn du das machst, ich hau dich weg. Ich mach dich kaputt. Der war aber auch sehr großzügig. Der hat mir mal alles gegeben. Ich geb dir gleich. Papa, krieg Alkohol. Ich geb dir Alkohol. Das ist aber nett von dir. Puh, oh fuck, diese. Sehr streng, aber unfreiwillig komisch. Der hat immer Sätze gebracht, die haben keinen Sinn gemacht. Ey, pass auf, wenn du das machst, du sitzt in Pfanne. Ich sitze in der Pfanne? Halt die Fresse, man sagt Deutschland so. Wenn du Alkohol trinkst, du bist betrunken, du sitzt in Pfanne.
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0: Das Bochum-Wetter.
1: Die Nacht ist mal grauer, dann wieder klarer und das bei Tiefstwerten von 16 bis 12 Grad. So ein bisschen Regen, der kann hier und da auch mal runterkommen. Ja, die Natur braucht's, aber es ist eh viel zu wenig, was da runtertröpfelt. Auch der Montag kommt stellenweise noch mit etwas Regen daher. Ansonsten ist die neue Woche erstmal gut grau mit sommerlichen 23 Grad maximal. So in Richtung Nachmittag, da haben wir bessere Chancen auf die Sonne.
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2: Zurzeit liegen uns keine Meldungen vor. Wir wünschen allen unterwegs gute Fahrt.
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1: Gleich gibt's einen 90er-Sound für euch vom unvergessenen Meat Love. Vorher aber erstmal ein Mädelstrio aus Großbritannien, nennen sich Flow. Leak It ist ihr aktueller Song. Bekommt ihr nach diesem positiven Vibes hier. Das sind Train und Hey Soul Sister. So geht's durch die Nacht. Und ich bin Sven Sandbote. Grüß euch.
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1: Ich bin Dirk Zeitler. Von der angeordneten Evakuierung mehrerer Straßenzüge in der Eifelstadt Monschau infolge der nahen Waldbrände sind nach Angaben der Stadtverwaltung etwa 30 Menschen in 17 Häusern betroffen. Wegen des Großbrands im Naturschutzgebiet Hoherfenn sei dieser Schritt vorsorglich zum Schutz der Bevölkerung ergriffen worden. Wenn der Wind dreht, haben wir auf jeden Fall eine starke Rauchbelastung, sagte der Stellvertreter der Bürgermeisterin. Bis zum späten Abend war man auch in Monschau davon ausgegangen, dass Evakuierungen nicht nötig seien. SPD-Chef Klingbeil hat angesichts schwacher Umfragewerte und interner Kritik für den Kurs seiner Partei in der schwarz-roten Bundesregierung geworben. Wir alle machen uns Gedanken, wie wir stärker werden können, sagte der Vizekanzler bei einer Veranstaltung der rheinland-pfälzischen SPD in Hasloch.
2: An der SPD-Basis rumort es. In den Umfragen geht es eher nach unten und das vor den wichtigen Landtagswahlen im September. Außerdem finden viele, dass sich die Partei in der Koalition nicht genug durchsetzt. Zuletzt wurde deshalb auch die Kritik an den Parteichefs Baas und Klingbeil immer lauter und es gab Rufe nach einem Sonderparteitag. Den lehnt Klingbeil ab und er verteidigt die Kompromisse mit der Union. Die demokratische Mitte dürfe jetzt nicht streiten, sondern müsse das Land auf Vordermann bringen und so auch verhindern, dass die Rechtsextremen die Macht übernehmen. Thomas Brock, Nachrichtenredaktion.
1: Grünchef Banaschak fordert von der CDU

0: Nach den Ostlandtagswahlen Gesprächsbereitschaft auch mit der Linkspartei über eine mögliche Regierungsbildung ohne die AfD. Im ZDF-Sommerinterview sagte Banaschak.
1: In einer Situation, in der man befürchten muss, dass am Ende Antidemokraten und Verfassungsfeinde Einfluss auf die Politik bekommen, müssen Demokraten miteinander gesprächsfähig sein.
0: Das erwarte er von linken SPD und von der Union, so der Grünen-Chef. Bei der CDU gibt es einen generellen Unvereinbarkeitsbeschluss, wonach sie Koalitionen und ähnliche Formen der Zusammenarbeit mit Linke und AfD ablehnt. Zum Sport. Frederik Ruppert ist erstmals Europameister über 3000 Meter Hindernis. Der 29-Jährige siegte im Finale bei der Leichtathletik-EM in Birmingham. Das deutsche Traumergebnis machte Karl Bebendorf als Dritter perfekt. Die gemischte deutsche Sprintstaffel sicherte sich in Birmingham die Silbermedaille. Sensationell gewann auch Speerwerferin Julia Ulbricht Silber.
2: Das Bochum-Wetter. Im Moment ist es nur gering bewölkt, meistens trocken, nur selten kommt mal noch ein kurzer Schauer runter bei aktuell 16 bis 12 Grad. Der Montag wird ansonsten deutlich kühler, 20 bis 23 Grad und dazu gibt es einen Sonne-Wolken-Mix, wenn es regnet, dann nur ganz leicht.
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4: A40 Essen-Dortmund zwischen Dortmund-Barob und Dortmund-Hombruch. 1 Kilometer Stau, wir wünschen allen unterwegs gute Fahrt.
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2: Kurz nach drei durchhalten, die Nachtschicht ist hoffentlich bald geschafft. Und ein bisschen Motivation dazu spiele ich uns vom Bibi Rexha. Hier ist New Religion. Ich bin Patrick Rickert.

0: Michael Schulte und Lovesick, damit geht's durch die Nacht. Und ja, der ein oder andere hat auch gerne mal eine schlaflose Nacht. Da können wir aber helfen mit Serientipps. Film- und Streaming-Experte Jörg Albrecht, was können wir uns denn angucken?
1: Ja, zum Beispiel schon wieder was Neues vom wohl fleißigsten Serienproduzenten, den es gibt, nämlich Ryan Murphy. Auf dessen Konto gehen Serien wie American Horror Story oder auch die True-Crime-Serie Monster über berühmte Kriminalfälle wie den Serienkiller Ed Gein. Und beim Stichwort Serienkiller sind wir auch schon direkt bei Murphys neuester Serie, The Shards.
2: Ich finde es unheimlich, dass immer wieder Jugendliche in dieser Stadt verschwinden.
3: Vielleicht steckt der Trawler dahinter.
2: Wer?
3: Der Serienmörder, der in dieser Gegend unterwegs ist.
1: Der Trawler sorgt Anfang der 1980er Jahre in L.A. und Umgebung für Schlagzeilen mit seinen brutalen Taten. Und der 17-jährige Brad, der auf eine Elite-Schule geht, der hat jetzt den Verdacht, dass der mysteriöse Neuzugang Robert etwas mit diesen Morden zu tun hat.
0: Anders als bei der Monsterreihe basiert diese Geschichte aber nicht auf realen Verbrechen, oder?
1: Nee, The Shards ist keine True-Crime-Serie. Der Trawler, der ist reine Erfindung, nicht aber die Hauptfigur, der Schüler Brad. Der soll nämlich Brad Easton Ellis sein, der amerikanische Kultautor, der American Psycho geschrieben hat. Auch wenn, wie oft bei Ryan Murphy-Produktionen in letzter Zeit, vieles komplett drüber ist und manche Figuren eher Karikaturen sind, The Shards unterhält bestens. Zum Cast gehören auch Homer Gere und Kea Gerber, die beiden, die haben berühmte Eltern, nämlich Richard Gere und Cindy Crawford.
0: Bleibt nur noch die Frage, wo können wir The Shards gucken? Bei Disney Plus. So, und jetzt, Jörg, wechseln wir das Streaming-Portal. Wir gehen zu Prime Video, da läuft die Serie Sterling Point.
1: Ja, und auch da spielt der Sohn eines Hollywood-Stars mit, nämlich der von Mark Ruffalo. Gene heißt er und er spielt den Bruder der Hauptfigur in Sterling Point. Auch die ist 17, sie heißt Annie, lebt in New York und stößt nach dem Tod ihres Großvaters Gordon, den sie nie kennengelernt hat, auf eine Reihe von Briefen.
4: Gordon hat uns unser Leben lang Briefe geschrieben und Dad versteckt sie in einem Safe.
5: Gordon ist nicht mal biologisch verwandt mit uns. Jetzt ist er tot, also wen juckt das?
4: Mich, denn unser Vater belügt uns und ich will wissen, wieso.
1: Also fliegt Annie nach Kanada, wo Grandpa gelebt hat. Es kommen Familiengeheimnisse ans Tageslicht und auf Annie wartet auch noch die erste Liebe. Starker Auftritt für Ella Rubin, die Annie spielt. Sterling Point ist zwar eine Teenie-Serie, macht aber auch Spaß zu gucken, wenn man schon lange kein Teenie mehr ist.
0: Sterling Point bei Prime Video und The Shards auf Disney Plus. Zwei neue Serien, vorgestellt von Film- und Streaming-Experte Jörg Albrecht. Dankeschön. 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

0: Das Bochum-Wetter.
1: Heute Morgen gehen wir mit 16 bis 12 Grad in die neue Woche. Meistens ist es trocken. Der Tag wird auch dann insgesamt nur noch 20 bis 23 Grad warm. Dazu gibt es einen Sonne-Wolken-Mix. Regen kommt nur selten runter. Wenn was kommt, auch nicht viel.
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2: A40 Essen-Dortmund zwischen Dortmund-Barob und Dortmund-Hombruch. 1 Kilometer Stau. Wir wünschen allen unterwegs gute Fahrt.
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1: Patrick Rickert ist hier. Guten Morgen, jetzt mit dem 2000er von Avril Lavigne. Hier ist Skaterboy.

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1: Ich bin Dirk Zeitler. Wegen des enormen Waldbrandes im Hohen Venn haben die Behörden eine Evakuierung in Teilen der nordrhein-westfälischen Stadt Monschau angeordnet. Betroffen davon sind nach Angaben der Stadtverwaltung etwa 30 Menschen in 17 Häusern. Wegen des Großbrands im Naturschutzgebiet Hoher Venn sei dieser Schritt vorsorglich zum Schutz der Bevölkerung ergriffen worden. Der Grund, sollte der Wind drehen, könnte die Rauchbelastung unerträglich werden. Bis zum späten Abend war man auch in Monschau davon ausgegangen, dass Evakuierungen nicht nötig seien. Die SPD macht innerhalb der Bundesregierung Druck für einen besseren Schutz vor Hitze, Niedrigwasser und weiteren Folgen des Klimawandels. Es brauche eine Kraftanstrengung des gesamten Staates, heißt es in einem Papier von SPD-geführten Ministerien.
2: Bund, Länder, Städte und Gemeinden müssen an einem Strang ziehen beim Klimaschutz. Das ist im deutschen System aber gar nicht so einfach. Dafür müsste das Grundgesetz geändert werden. Etwa damit der Bund Dinge mitfinanzieren kann, die eigentlich in den Händen der Kommunen liegen. Mehr Hitzeschutz in Kliniken oder mehr Grün in Städten. Die SPD-Minister schlagen außerdem einen nationalen Hitzeaktionsplan vor. Allein in diesem Jahr hat die starke Hitze zu mehr als 12.000 Toten geführt. Deutlich mehr als sonst in ganzen Jahren. Thomas Bremser, Nachrichtenredaktion.
1: Grünchef Banaschak fordert von der CDU nach den Ostlandtagswahlen Gesprächsbereitschaft auch mit der Linkspartei über eine mögliche Regierungsbildung ohne die AfD. Im ZDF-Sommerinterview sagte der Grünchef:
3: In einer Situation, in der man befürchten muss, dass am Ende Antidemokraten und Verfassungsfeinde Einfluss auf die Politik bekommen, müssen Demokraten miteinander gesprächsfähig sein.
1: Das erwarte er von Linken, SPD und von der Union. Bei der CDU gibt es einen generellen Unvereinbarkeitsbeschluss, wonach sie Koalitionen und ähnliche Formen der Zusammenarbeit mit Linke und AfD ablehnt. Zum Sport. Deutsche Medaillen bei der Schwimm-EM. Isabel Gose hat in Paris EM-Silber über 400 Meter Freistil gewonnen. Die 24-Jährige schlug hinter der überragenden Italienerin Simona Quadarella an. Dritte wurde Goses Team

0: Kollegin Maja Werner. Bei den Männern gewann Lukas Mertens EM-Bronze über 400 Meter Freistil.
1: Das Bochum-Wetter.
2: Heute Morgen ist es meistens trocken, dazu aktuell 16 bis 12 Grad. Der Wochenstart wird grundsätzlich kühler, Höchstwert an diesem Montag 23 Grad und dazu wechseln sich Sonne und Wolken ab. Nur ganz selten sind leichte Schauer möglich.
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4: A40 Essen-Dortmund zwischen Dortmund-Barob und Dortmund-Hombruch, 1 Kilometer Stau. Wir wünschen allen unterwegs gute Fahrt.
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2: Wir gehen gemeinsam ganz entspannt durch die Nacht mit Musik von Leonie. Hier ist Don't Worry. Ich bin Patrick Rickert. Guten Morgen.

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1: Ah, schon tausendmal mitgetanzt, aber ich kann ihn immer noch nicht, diesen Tanz. Macarena. Ich verknote immer nur meinen Körper. Atze Schröder ist auf die Suche nach den Promi-Sommerthemen gegangen. Und das Schönste, oder besser gesagt, die Schönste, hat er gefunden. Und auch sofort im Podcast verbraten.
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4: Ja, nee, ist klar. Nennt mich Nostradamus. Hab ich es nicht neulich noch gesagt? Sommer ist erst, wenn die Hunziker planschen geht. Und bitteschön, sie, sie tut es dieses Jahr auf Sardinien. Ja, natürlich nicht alleine. Sie hat, wie üblich, die gesammelten Paparazzi von Bild, Bunte und Frau im Glück eingeladen, um im besten Sundowner-Licht von ihnen ganz unerwartet und zufällig überrascht zu werden. Wie sie mit ihrem aktuellen Summer-Lover-Boy im Mittelmeer sauigelt und planscht. Mit anderen Worten, Michelle hat der Welt ihren neuen Stelzbock präsentiert. Dr. Love. Ja, da ist der Name Programm. Und es sind wieder so schöne Bilder geworden. So schön. Und da sieht man doch mal, dass auch die durchschnittliche Hausfrau wie Michelle, Mutter und Oma, alles in einem nochmal ein Happy End erleben kann. Toi, toi, toi, liebe Michelle, dass es diesmal das große Glück wird für unsere europäische Obermilf. Ja, Leute, wisst ihr was? Ich rufe sie gleich mal an und frage nach, wie lange das alles noch so gehen soll und ob sie für den nächsten Sommer 27 schon irgendwo gebucht hat. Ich bin auf jeden Fall beruhigt, weil ich auch gesehen habe, dass der alte Badeanzug von Wetten, das noch passt. Ja, wie eine zweite Haut. Toll. Hoffentlich wurde der mit dem ZDF ordnungsgemäß abgerechnet. Ja, nee, ist klar.
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0: Das Bochum-Wetter.
1: Im Moment ist es nur gering bewölkt, meistens trocken. Nur selten kommt mal noch ein kurzer Schauer runter bei aktuell 16 bis 12 Grad. Der Montag wird ansonsten deutlich kühler, 20 bis 23 Grad. Und dazu gibt es einen Sonne-Wolken-Mix. Wenn es regnet, dann nur ganz leicht.
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3: Zurzeit liegen uns keine Meldungen vor. Wir wünschen allen unterwegs gute Fahrt.
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1: Guten Morgen, Patrick Rickert hier. Wir starten gemeinsam in die neue Woche mit Katy Perry. Hier kommt Teenage Dream im besten Mix.

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1: Ich bin Dirk Zeitler. Das Feuer im Naturschutzgebiet Hohes Venn rückt auf die erste Wohnbebauung auf deutschem Gebiet vor. Die Flammen stünden etwa 300 Meter vor den vor einigen Stunden evakuierten Gebäuden, sagte Monschaus Feuerwehrsprecher Tobias Schell. Die Häuser in den Ortslagen Rützhof und Geisberg mit rund 30 Bewohnern waren gegen 22 Uhr evakuiert worden. Die Brandbekämpfer hoffen, die Häuser retten zu können. SPD-Chef Lars Klingbeil hat angesichts schwacher Umfragewerte und interner Kritik für den Kurs seiner Partei in der schwarz-roten Bundesregierung geworben. Wir alle machen uns Gedanken, wie wir stärker werden können, sagte der Vizekanzler bei einer Veranstaltung der rheinland-pfälzischen SPD in Hasloch.
2: An der SPD-Basis rumort es. In den Umfragen geht es eher nach unten und das vor den wichtigen Landtagswahlen im September. Außerdem finden viele, dass sich die Partei in der Koalition nicht genug durchsetzt. Zuletzt wurde deshalb auch die Kritik an den Parteichefs Baas und Klingbeil immer lauter und es gab Rufe nach einem Sonderparteitag. Den lehnt Klingbeil ab und er verteidigt die Kompromisse mit der Union. Die demokratische Mitte dürfe jetzt nicht streiten, sondern müsse das Land auf Vordermann bringen und so auch verhindern, dass die Rechtsextremen die Macht übernehmen. Thomas Brock, Nachrichtenredaktion.
1: Grünchef Banatschak fordert von der CDU nach den Ostlandtagswahlen Gesprächsbereitschaft auch mit der Linkspartei über eine mögliche Regierungsbildung ohne die AfD. Im ZDF-Sommerinterview sagte der Grünchef.
3: In einer Situation, in der man befürchten muss, dass am Ende Antidemokraten und Verfassungsfeinde Einfluss auf die Politik bekommen, müssen Demokraten miteinander gesprächsfähig sein.
1: Das erwarte er von Linken, SPD und von der Union. Bei der CDU gibt es seit 2018 einen generellen Unvereinbarkeitsbeschluss, wonach sie Koalitionen und ähnliche Formen der Zusammenarbeit mit Linke und AfD ablehnt. Zum Sport. Frederik Ruppert ist erstmals Europameister über 3000 Meter Hindernis. Der 29-Jährige siegte im Finale bei der Leichtathletik-EM in Birmingham. Das deutsche Traumergebnis machte Karl Bebendorfer als Dritter perfekt. Die gemischte deutsche Sprintstaffel über 4x100 Meter sicherte sich in Birmingham die Silbermedaille. Sensationell gewann auch Speerwerferin Julia Ulbricht Silber.
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5: Zum Start in die neue Woche gibt es komplett anderes Wetter. Also ja, es ist immer noch okay. Temperaturen, die liegen heute so zwischen 18 und 20 Grad. Aber was ist das für ein Unterschied zu den letzten Tagen, wo wir an die 30 Grad immer hatten? Wir starten mit 17 Grad heute Morgen. Es ist also ganz schön frisch und abgekühlt. Und es gibt eine Mischung heute aus vielen

0: Wolken. Vielleicht kommt mal ab und zu die Sonne raus. Und wir müssen auch mit Regenschauern rechnen. Wie gesagt, bei maximal 20 Grad. Und das bleibt auch diese Woche so kühl.
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0: Die Sperrung der A448 in Fahrt Richtung Dortmund zwischen dem Dreieck Bochum West und Bochum Süd, die müsste jetzt in diesen Minuten aufgehoben sein. Guckt mal nach, ob das auch der Fall ist und sagt sonst Bescheid, wenn da noch nichts geht. Ansonsten gibt es im Moment keine Staus und keine Blitzer, die uns gemeldet worden sind. Habt weiter eine gute und sichere Fahrt.
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0: Guten Morgen, kommt gut raus mit uns.

0: Kommt gut mit Radio Bochum in die neue Woche. 13 Minuten nach 5. Guten Morgen. Warum ist Atze Schröder eigentlich kein Malle-Star geworden? Ich sag's euch, ist ganz einfach. Dann könnte er nämlich keine Witze über die ganzen schrägen Vögel auf Malle machen. Momentan macht sich Atze aber wirklich ernsthaft Sorgen um unsere Lieblingsinsel.
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3: Ja, nee, ist klar.
4: Ihr habt es vielleicht mitgekriegt, das Wasser auf Mallorca ist so warm wie noch nie. 33 Grad, höchste gemessene Temperatur vor Mallorca. Ja, Klimawandel. Ja, richtig ist das alles nicht, dass du nicht mehr zum Abkühlen ins Meer gehst, sondern zum Aufwärmen. Und für die Fische ist das auch ganz schlecht. Wenn die Dorade schon gegrillt aus dem Wasser kommt, dann ist doch das ganze Ökosystem im Wanken. Überhaupt, Dorade ist bald runter von der Karte, die gibt's bald gar nicht mehr. Wenn das so weitergeht, dann gibt's auf Mallorca nur noch Quallen und Algen. Ja, und Icke Hüftgold. Das hat Jürgen Drews alles nie gewollt. Ja, deshalb ist für nächstes Jahr Coolcation angesagt. Coolcation, also Urlaub im kühlen Norden. Ja, sicher! Mickey Krause, der ist clever, der wohnt schon seit Jahren auf Norderney. Und wenn die vom Bierkönig schlau sind, dann kaufen die jetzt schon mal ein Grundstück auf Helgoland. Ja, so im Wattenmeer kriegt auch das Eimersaufen neues Level. Ja, von wegen Sangria. Schön mit Helgoländer Eiergrog, mit dem guten Hansen rum und Sahnehäubchen. Oh, da zeigt sich, was deine Leber wirklich noch so drauf hat. Und deine Magenwand. Ich sag nur, Sodbrennen ist auch ein Gefühl.
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Kennt ihr noch diesen Song über diesen Mann? Genau dieser Mann feiert heute Geburtstag. Die Hollywood-Legende Robert De Niro wird heute unfassbare 83 Jahre alt. Seit Jahrzehnten begeistert er uns ja auf der Leinwand, unvergessen in absoluten Mafia-Klassikern wie Der Pate oder Goodfellas. Ich mag Robert De Niro ja total in dem Thriller Angel Heart als leibhaftiger Teufel im schwarzen Anzug. Aber De Niro kann nicht nur eiskalt, sondern er ist auch verdammt witzig. In den letzten Jahren hat er uns in ganz vielen Komödien verzaubert, zum Beispiel als Chaos-Oper an der Seite von Zac Efron in der Komödie Dirty Grandpa. Wir von Radio Bochum sagen Happy Birthday, lieber Robert. Und jetzt gibt es natürlich den Kulthit aus den 80ern von Bananarama in voller Länge. Robert De Niro's Waiting hier bei uns bei Radio Bochum. 5:21 Uhr.

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0: Ein Wachmacher am Morgen, Genesis mit Land of Confusion. 5:30 ist es genau, Zeit für unsere Radio Bochum Nachrichten. Und die hat heute für euch Christian Schürmann.
1: Hallo zusammen. Bei einem Kreisligaspiel bei uns in Bochum ist es am Sonntagnachmittag zu einer heftigen Eskalation gekommen. Wie die WAZ zuerst berichtet hat, wurde die Partie zwischen dem DOK AFB Bochum und dem FC Asadi beim Stand von 0:2 nach rund einer Stunde abgebrochen. Nach einem Zweikampf sind Spieler aneinander geraten. Später sollen sich auch Zuschauer eingemischt haben. Laut Polizei wurden 3 Menschen verletzt und ins Krankenhaus gebracht. Nach Angaben des Gastgebervereins wurden auch eine Glasflasche und ein Messer eingesetzt. Ein Patient ist bei einem Brand im Augusta-Krankenhaus bei uns in Bochum schwer verletzt worden. Das Feuer ist am Sonntag gegen 1:30 in einem Patientenzimmer ausgebrochen. Pflegekräfte haben den Entstehungsbrand noch vor dem Eintreffen der Feuerwehr mit einem Feuerlöscher gelöscht. Die Flammen sind auf das Zimmer begrenzt geblieben. Der verletzte Patient ist zur weiteren Behandlung in die Notaufnahme gekommen. Insgesamt sind 31 Einsatzkräfte von Feuerwehr und Rettungsdienst vor Ort gewesen. Die Polizei ermittelt jetzt die Brandursache. Und jetzt das Wichtigste aus Deutschland und der Welt. Wegen des enormen Waldbrandes im Hohen Venn in Belgien ordnen die Behörden eine Evakuierung in der deutschen Grenzstadt Monschau an. 17 Häuser müssen verlassen werden, maximal 30 Menschen sind davon betroffen. Das Feuer im belgischen Naturschutzgebiet hat bereits 30 Quadratkilometer zerstört. Belgien erhält Unterstützung aus den Niederlanden und Schweden. Zum Sport. Am Sonntagabend sind die Europameisterschaften in der Leichtathletik und im Schwimmen zu Ende gegangen. Dabei hat die Bochumer Synchronschwimmerin Clara Bleier in Paris 2 Medaillen gewonnen. Silber in der freien

0: Kür des Solo-Wettbewerbs und Bronze in der technischen Kür des Solo-Wettbewerbs. Der Bochumer Schwimmer Jano Beschnitt hat ebenfalls zwei Medaillen geholt. Nach Bronze in der 4x200 Meter Freistil-Staffel der Männer gab es noch Silber in der Mix-Staffel. Für seinen Trainer Marc Yayasundura ein großer Erfolg.
1: Ich denke, das ist ein historisches Ergebnis auch, dass wir da zwei EM-Medaillen mit nach Hause bringen. Spricht für seinen Fleiß und auch für die konsequente Arbeit.
0: Bei den Leichtathletik-Europameisterschaften in Birmingham fahren die Wattenscheider Athletinnen und Athleten ohne Medaille zurück nach Hause. Und weitere Nachrichten aus Bochum und der Welt findet ihr jederzeit auch in unserer Radio Bochum App.
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3: Ja, das hat sich ganz schön abgekühlt. Heute Morgen starten wir mit 17 Grad und maximal 20 Grad sind heute drin. Dazu gibt es heute viele Wolken und nur ein ganz kleines bisschen Sonnenschein. Und heute Morgen und am Vormittag müssen wir auch mit Regenschauern rechnen. Am Nachmittag, da lockert es dann wieder ein bisschen auf.
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3: Im Moment sind uns keine Staus und auch keine Blitzer und Störungen gemeldet. Wenn ihr was habt, könnt ihr gerne Bescheid geben. Zum Beispiel über unsere Radio Bochum App.
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3: Guten Morgen zusammen.

0: Radio Bochum hier am Montagmorgen, 5.40 Uhr. Eine schwarze Katze bringt Unglück, sagt man zumindest oft so. Komischer Aberglaube, finde ich. Und Thomas Fresia von der Evangelischen Kirche erzählt uns im Augenblick mal, warum seine Katze Amy genau das Gegenteil beweist.
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2: Heute ist der Black Cat Appreciation Day, der Tag der schwarzen Katze. Seit 2010 gibt es diesen Aktionstag, um den Ruf der dunklen Fellnasen gerade zu rücken. Der Aberglaube sieht in ihr eine Unheilsbotin. Bloß keiner schwarzen Katze über den Weg laufen. Es gibt Menschen, die wirklich Angst davor haben. Unsere schwarze Katze zu Hause heißt Amy. Sie ist eigentlich ein recht friedsames Wesen. Lebt bescheiden zwischen Futternapf, Sofa und Bett. Vielleicht zuweilen ein bisschen eigenwillig. Manchmal ist sie total verschmust und im nächsten Moment lässt sie dich links liegen. Aber Unglück hat Amy uns in den 8 Jahren, in denen sie bei uns lebt, noch nie gebracht. Ganz im Gegenteil, sie ist eine hervorragende Krankenpflegerin, wenn sie sich geduldig ans Bein legt. Eine beeindruckende Seelsorgerin, wenn sie dir mit ihren Knopfaugen intensiv ins Gesicht schaut. Aber vor allem ist sie zu einem Mitglied der Familie geworden. Schwarze Katzen sind schwarze Katzen, nicht besser oder schlechter als andere Lebewesen auf dieser Erde. Die Message des Tags der schwarzen Katze reicht aber noch viel weiter. Der Aberglaube führt zu nichts. Er macht höchstens Angst. Und Angst engt ein. Ich freue mich lieber an Gottes vielen Kreaturen, auch an den schwarzen Katzen. Und ich freue mich, wenn sie schnurrend auf mich zukommen und mir einen Moment den Tag versüßen. Thomas Fresia von der Evangelischen Kirche für Augenblick mal.

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0: Das ist die neue Single von den Sportfreunden Stiller. Ohne dich gehe ich kaputt hier bei Radio Bochum. 5.48 Uhr. Guten Morgen. Seid ihr eher ein Hunde- oder ein Katzenmensch? Also ich bin auf jeden Fall beides. Und bei uns hier in der Redaktion ist es auch relativ gleich aufgeteilt. Da ist öfter mal ein Hund zu Besuch. Aber auch das eingekaufte Katzenstreu wird hier öfter mal zwischengelagert. Auch ganz besonders tierlieb sind definitiv Nina Schmidt, die zweite Vorsitzende vom Bochumer Tierschutzverein, und Nicole Klauer, Tierpflegerin im Bochumer Tierheim. Die beiden waren gestern bei uns zu Gast bei Radio Bochum in unserer Frühstücksstunde. Und Nicole Klauer hat sich dabei an einen ganz besonderen Moment erinnert.
1: Wir hatten letztes Jahr zum Sommer eine 12-köpfige Kittenbande auf einem Parkplatz gefunden mit den Müttern zusammen. Und die hatten hochgradig Durchfall, sind ganz, ganz lange in Behandlung gewesen, konnten nicht vermittelt werden. Und am Donnerstag sind tatsächlich die letzten drei zusammen ausgezogen.
0: Ja, und obwohl es auch sehr bewegend ist, sich nach einem Jahr von den süßen Katzenbabys zu trennen, ist das gerade wirklich bitter nötig. Das Bochumer Tierheim ist nämlich mit 120 Katzen komplett ausgelastet und musste sogar einen Aufnahmestopp verhängen. Viele Menschen würden einfach die Kosten und die Arbeit unterschätzen, die so ein Haustier macht, und geben es dann einfach beim Tierheim ab. Leider kommt es immer öfter dazu, dass Menschen Katzenbabys einfach so entsorgen, sagt Nicole Klauer.
1: Die sind dann gerade mal 2-3 Tage alt, die Augen noch zu, und wir schauen dann, dass wir sie tatsächlich zum Überleben bringen. Ne? Also die ersten 2 Tage sind immer die schlimmsten, kriegt man die Milch rein, sind sie noch warm genug, sind sie vielleicht sowieso schon krank, und das bedeutet für uns natürlich, wir nehmen die Tiere mit nach Hause, stehen alle 2 Stunden, vielleicht auch öfter auf, um halt ein bisschen Milch reinzukriegen, um diese kritische Phase zu überwinden, um dann zu sagen, ja, jetzt haben wir es geschafft, es geht aufwärts.
0: Ja, zum Glück gibt es jemanden wie Nicole, die die Kleinen dann wieder aufpäppelt. Und für euch, wenn ihr euch eine Katze holt, ganz wichtig, wenn sie dann Freigängerin ist, lasst sie auf jeden Fall kastrieren, dass sie sich eben nicht unkontrolliert vermehren kann. Das ganze Interview mit Tierpflegerin Nicole Klauer und Nina Schmidt vom Bochumer Tierschutzverein könnt ihr nochmal nachhören bei uns auf radiobochum.de. 5.50 Uhr.

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1: Mit Thorsten Adolfs. Guten Morgen. Die Waldbrandlage im belgischen Naturschutzgebiet Hohes Venn bleibt angespannt. Das Feuer rückt mittlerweile auf die ersten Häuser auf deutschem Gebiet vor. Kritisch ist die Lage vor allem in der Stadt Monschau. Malte Albrecht aus dem News-Team. Dort mussten am späten Abend die ersten Menschen Hals über Kopf ihre Wohnungen und Häuser verlassen.
2: Richtig. Ein Sprecher der Feuerwehr hat gesagt, dass die Flammen etwa 300 Meter von den Gebäuden weg sind, die evakuiert werden mussten. Gegen 22 Uhr wurden 17 Häuser in den Monschauer Ortsteilen Rützhof und Geisberg geräumt. Rund 30 Menschen sind betroffen. Sie kamen entweder bei Verwandten, Freunden oder in einer Schule in Simmerath unter. Die Brandbekämpfer hoffen nun, die Häuser retten zu können. Zu ihrem Schutz wurden Wiesen in der Umgebung komplett mit Wasser getränkt. Der Brand in Belgien wütet seit Freitag und hat schon rund 30 Quadratkilometer Fläche zerstört. Einsatzkräfte aus der Region Aachen, den Niederlanden, Schweden und Luxemburg sind zur Hilfe gekommen.
1: Wie sieht es in Hürtgenwald aus, wo zuletzt ja sogar tausende Menschen in Sicherheit gebracht wurden?
2: Da ist der Großbrand inzwischen unter Kontrolle. Rund 2000 Menschen konnten noch Samstagabend nach Gai zurückkehren. Die Löscharbeiten dauern aber weiter an, denn in dem etwa 300 Hektar großen Brandgebiet gibt es noch Glutnester. Ein Hubschrauber mit Wärmebildkamera überwacht deshalb die Lage und auch zwei Löschhubschrauber bleiben erstmal vor Ort.
1: Dankeschön, Malte. Und jetzt weitere Themen im Überblick. Das Niedrigwasser im Rhein macht Baustoffe teurer und bringt Bauprojekte ins Stocken. Weil die Schiffe weniger laden können, werden Materialien wie Sand und Kies knapper und damit auch teurer. Branchenverbände warnen, je länger die Lage anhält, desto größer werde das Risiko von Engpässen und Verzögerungen auf Baustellen. Die EU will die Sanktionen gegen Russland im Herbst massiv verschärfen. Die Zahl der sanktionierten Personen, Firmen und Organisationen soll dann um ein Drittel steigen. Das hat die EU-Außenbeauftragte Kallas angekündigt. Die bisherigen Strafmaßnahmen hätten Russland schon über 1 Billion Euro gekostet, sagte sie. Mit den zusätzlichen Sanktionen soll der Druck auf Moskau noch mal erhöht werden. Immer mehr abgelehnte Asylsuchende verlassen Deutschland freiwillig. Die Zahlen steigen in diesem Bereich deutlich. Im ersten Halbjahr reisten knapp 9.300 Menschen über staatliche Förderprogramme aus, rund 2.000 mehr als im gleichen Zeitraum des Vorjahres. Der Staat unterstützt dabei mit Reisekosten und einer Starthilfe von 1.000 Euro pro Person. Finanzminister Klingbeil will Start-ups in Deutschland besser unterstützen, und zwar steuerlich. Damit das gelingt, will die schwarz-rote Koalition dafür sorgen, dass deutlich mehr privates Kapital in junge, innovative Unternehmen fließt. Das hat Klingbeil dem RND gesagt. So will er erreichen, dass die, Zitat, Weltmarktführer von morgen in Deutschland gegründet und hier groß werden können. Zusätzliches Kapital gilt als Voraussetzung dafür, dass Start-ups den nächsten Wachstumsschritt erreichen können und nicht schon in der Anfangsphase scheitern.
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4: Das ist ein komplett anderes Wetter als in den vergangenen Wochen. Wir starten mit 17 Grad heute in diesen Montag und mehr als 20 Grad sind nicht drin. Und wir müssen auch am Morgen und am Vormittag mit Regenschauern rechnen. Am Nachmittag stabilisiert sich die Lage ein bisschen, sind immer noch viele Wolken unterwegs. Mit etwas Glück kommt mal kurz die Sonne raus. Und die ganze Woche über soll es eigentlich so um die 20 Grad bleiben.
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4: Im Moment sind uns keine Staus, keine Störungen und auch keine Blitzer gemeldet worden. Wenn ihr was seht, könnt ihr natürlich gerne Bescheid geben. Das geht immer über unsere Radio Bochum App. Und ihr könnt uns natürlich auch anrufen. Das ist kostenfrei unter der 0800 985 985 0.
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4: Wer in unsere schöne Stadt

0: zieht und eigentlich mal mit einem anderen Verein sympathisiert hat, der hat keine Chance. Irgendwann kriegt einen der VfL immer. Warum sollte es da dem neuen Generalmusikdirektor der Bochumer Symphoniker anders gehen? Der kommt ursprünglich aus Hannover und auf deren Zweitligavertretung trifft der VfL ja auch noch. Aurel Davidiuk dazu.
1: Da werde ich vielleicht sogar ganz unparteiisch für beide dann gleichwertig die Daumen drücken.
0: Wie der Neue bei den Bosis so drauf ist, schauen wir uns gleich mal genauer an in gut 7 Minuten hier. Unser Reporter hat ihn getroffen. Guten Morgen. 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

0: Lights von Ellie Goulding hier bei Radio Bochum im besten Mix. Passend zum Sonnenaufgang, gleich um 6.19 Uhr ist die Dunkelheit jetzt gleich vertrieben und Ellie kann endlich beruhigt schlafen. Sie hat nämlich Angst vor der Dunkelheit, davon singt sie ja in dem Song. 6:10, guten Morgen zusammen. So langsam aber sicher enden diese Sommerpausen bei uns in Bochum. Die Saison des VfL hat wieder angefangen zum Beispiel, aber auch in den großen Kulturhäusern wie dem Schauspielhaus oder bei den Bochumer Symphonikern geht es bald wieder los. Der neue Generalmusikdirektor der Symphoniker, Aurel Davidiuk, hat jetzt das Programm für die Spielzeit 26-27 vorgestellt und mit dabei war unser Radio Bochum-Reporter Juri Niepaus. Juri, was hat er denn für einen Eindruck auf dich gemacht?
1: Man muss es immer wieder sagen, er ist erst 25 Jahre alt, wirkt dafür wirklich echt total abgeklärt und erfahren. Aber wenn man auf seine Vita guckt mit Engagements in Amsterdam, Liverpool oder Tokio, ist das auch wenig überraschend. Und ich hatte wirklich das Gefühl, der freut sich auf diese Aufgabe.
2: Wir haben so viel geplant und so viel nachgedacht. Und jetzt das wirklich auch umsetzen zu können und zur Tat zu schreiten, Musik zu machen, das zu teilen mit dem Publikum. Also ja, darauf bin ich sehr aufgeregt.
1: Und ich glaube, seine Herangehensweise ist da auch gut. Er will an etablierten Sachen festhalten, aber auch neue Impulse setzen.
0: Kann man das denn im Programm erkennen?
2: Wir haben so viel geplant und so viel.
1: Ja, absolut, denn erfolgreiche Konzertreihen, wie zum Beispiel die Meisterstücke, wo es immer wieder große Orchesterwerke zu hören gibt, oder auch die Stadtteilkonzerte oder auch der Saisonabschluss im Bermuda-Dreieck, die sollen erhalten bleiben. Eine ganz interessante Neuerung wird auch die Dirigierakademie sein, wo neuer Dirigentennachwuchs gefördert werden soll. Und das Highlight werden sicherlich die Feierlichkeiten zum 10-jährigen Jubiläum des Musikforums sein, mit einem ganz besonderen Abend, an dem sowohl Aurel Davidiuk als auch sein Vorvorgänger Stephen Sloan dirigieren werden.
0: Wir sind auf jeden Fall gespannt. Im November soll das Jubiläum gefeiert werden. Das war Radio Bochum-Reporter Juri Niepaus mit Infos zur neuen Spielzeit der Bochumer Symphoniker. Die Infos findet ihr auch nochmal zum Nachlesen auf radiobochum.de. 6:12 Uhr.

0: Was wäre bloß Radio ohne sie? Anastasias Hits kennen wir alle in- und auswendig. Sie ist einfach eine Ikone. Und wenn wir die Songs also eh alle kennen, warum nicht mal zum Konzert von ihr gehen? Sie hat uns im Interview erzählt, es ist auch alles live. Versprochen.
1: Sometimes I will swallow a fly and I'm like, ugh! And I'm like, oh my God, sorry everyone. But they definitely know I'm really singing because the note stops.
0: Also ihr ist das schon mal passiert, dass sie bei einem Konzert eine Fliege verschluckt hat. Ja, und dann bricht eben der Ton ab und es gibt keinen Zweifel mehr, dass sie wirklich kein Playback laufen hat. Die nächste Chance, Anastasia hier in der Nähe zu sehen, habt ihr übrigens am 2. Oktober. Da tritt sie in Düsseldorf auf. Tickets gibt's ab 78 Euro. Ich finde, das ist noch einigermaßen human. 6:19 und hier ist sie natürlich in voller Länge. Anastasia mit I'm Out of Love im besten Mix hier bei Radio Bochum.

Radio Bochum hier mit einem aktuellen Verkehrshinweis, und zwar von der Costa-Brücke in Richtung Hattingen. Die Costa-Brücke ist gesperrt, da gibt es einen Polizeieinsatz. Dankeschön an Radio Bochum-Hörer Wolfgang fürs Bescheid geben. Am besten ihr umfahrt den Bereich weiträumig. Wolfgang sitzt da nämlich gerade fest. Guten Morgen, 6.23 Uhr.

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0: Kommt entspannt mit Radio Bochum in die neue Woche. 6.30 Uhr ist es und alles, was wichtig ist, bekommt ihr jetzt in den Radio Bochum Nachrichten mit Christian Schimmern.
1: Guten Morgen. Bei einem Kreisligaspiel bei uns in Bochum ist es am Sonntagnachmittag zu einer heftigen Eskalation gekommen. Wie die WAZ zuerst berichtet hat, wurde die Partie zwischen DJK AFB Bochum und FC Asadi beim Stand von 0:2 nach rund einer Stunde abgebrochen. Nach einem Zweikampf sind Spieler aneinander geraten. Später sollen sich auch Zuschauer eingemischt haben. Laut Polizei wurden 3 Menschen verletzt und ins Krankenhaus gebracht. Nach Angaben des Gastgebervereins wurden auch eine Glasflasche und ein Messer eingesetzt. Ein Patient ist bei einem Brand im Augusta-Krankenhaus bei uns in Bochum schwer verletzt worden. Das Feuer war am Sonntag gegen 1:30 in einem Patientenzimmer ausgebrochen. Pflegekräfte konnten den Brand noch vor dem Eintreffen der Feuerwehr mit einem Feuerlöscher löschen. Die Flammen blieben auf das Zimmer begrenzt. Der schwer verletzte Patient wurde in die Notaufnahme gebracht. Insgesamt waren 31 Einsatzkräfte von Feuerwehr und Rettungsdienst vor Ort. Die Polizei ermittelt jetzt zur Brandursache. Und jetzt das Wichtigste aus Deutschland und der Welt. Die Lage beim Waldbrand im Hohen Venn stabilisiert sich. Leichter Regen, hohe Luftfeuchtigkeit und kein Wind helfen den Einsatzkräften. Das Feuer rückt nicht mehr auf die deutsche Grenze vor. Da waren rund 30 Menschen evakuiert worden. Deutsche Feuerwehrleute unterstützen ihre belgischen Kollegen bei den Löscharbeiten. Russland und die Ukraine bombardieren sich gegenseitig. Russland feuerte letzte Woche über 1500 Drohnen ab. In Kiew sind 3 Menschen gestorben. Moskaus Bürgermeister hat wiederum 600 ukrainische Drohnen gemeldet. Auch in Russland gab es Tote.
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1: Die Schwimmeuropameisterschaften sind aus Bochumer Sicht erfolgreich zu Ende gegangen. Die Synchronschwimmerin Clara Bleier hat in Paris 2 Medaillen gewonnen. Silber in der freien Kür des Solowettbewerbes und Bronze in der technischen Kür des Solowettkampfes. Im Becken konnte der Bochumer Schwimmer Jano Beschnitz 2 Medaillen holen. Mit der 4x200 Meter Staffel im Freistil der Männer hatte er schon am Montag Bronze geholt. In der Mixstaffel gab es jetzt sogar Silber. Bei der Leichtathletik-EM gab es aus Sicht des TV Wattenscheid 01 keine Medaillen. 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
0: Das tut richtig gut. Nach der großen Hitze hat es sich deutlich abgekühlt. Wir starten mit 17 Grad und bekommen maximal 20 Grad heute am Nachmittag. Dazu gibt es viele Wolken und heute Morgen und am Vormittag müssen wir mit Regenschauern rechnen. Am Nachmittag kann es auch mal auflockern und vielleicht gibt es ein kleines bisschen Platz für

0: Sonnenschein.
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0: Im Moment sind uns keine Staus gemeldet worden, aber Radio Bochum-Hörer Wolfgang hat uns eine Sperrung gesagt, und zwar auf der Costa-Brücke in Richtung Hattingen gibt es einen Polizeieinsatz. Da ist die Costa-Brücke gesperrt. Am besten ihr umfahrt den Bereich weiträumig.
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0: Kommt gut mit uns in die neue Woche. Guten Morgen. 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

0: Guten Morgen, 6.40 Uhr gleich, die Radio Bochum Morgenmacher hier mit Nicole Dreisbach. Also bei mir lief gefühlt die ganze letzte Woche der Fernseher. Leichtathletik, Schwimmen, Reiten, rhythmische Sportgymnastik. In allen Sportarten haben sich die Besten gemessen. Im Fall vom Schwimmen und in der Leichtathletik waren jeweils Bochumer dabei. Und da sind gestern die Europameisterschaften zu Ende gegangen. Annalena Fiedtke aus dem Morgenmacher-Team. Fangen wir mal mit dem Schwimmen an. Da gab es nämlich Edelmetall, ne?
1: Ja, gestern die zweite Medaille, ne? Noch in der Staffel für Jano Bäschnitt. Der trainiert hier bei den Freien Schwimmern in Bochum. Da gab es einmal Bronze schon mit der Staffel der Männer über 4x200 Meter Freistil und dann gestern noch Silber mit der Mixed-Staffel und da ist er immer noch ganz überwältigt.
2: Ich bin überglücklich. Ich möchte mich noch einmal ganz, ganz recht herzlich beim Trainerteam und besonders Marc bedanken, die mich da über die letzten Monate da gepusht haben zu diesem Ergebnis.
0: Ja, das war wirklich total schön zu sehen. Seine ersten Erfolge auf internationaler Bühne, der ist immerhin erst Jahrgang 2005, also 20 Jahre jung. Und unsere Bochumer Synchronschwimmerin Clara Bleier, die ist auch erst 22. Ne?
1: Aber auch da schon zwei Medaillen geholt. Und zwar Silber in der freien Kür des Solo-Wettbewerbs und Bronze in der technischen Kür des Solo-Wettkampfes. Also richtig gut. Ja, und der dritte Bochumer, Lukas Mazzerat, hat auf 100 Meter Brust nicht so performt, wie er sonst kann und wie er auch wollte. Über 200 Meter ist er aber ins Finale gekommen, dann da Achter geworden und ist aber überhaupt im Turnier seine persönliche Bestzeit geschwommen. Sein Fazit?
3: Zufrieden, aber da geht noch mehr.
0: Ja, da kann er jetzt auf jeden Fall dran arbeiten. Wird auch nötig beim TV Wattenscheid. Die kommen ja ohne Medaillen leider zurück nach Bochum. Was war denn da los?
1: Ja, Hochspringerin Christina Honsel hatte ja bei den deutschen Meisterschaften schon Fußprobleme und bei den Europameisterschaften hat sie jetzt das Finale zwar erreicht, da aber nicht ihre Leistung abrufen können. Die Sprintstaffel über 4x400 Meter hat ja gestern spät noch Silber geholt. Da ist der Wattenscheider Manuel Sanders aber nicht zum Einsatz gekommen. Ja, und die Frauensprintstaffel über 4x100 Meter, was die geschafft hätte, das werden wir wohl nie erfahren, denn Julina Ernst von TV01 war zwar dabei, aber schon in der Qualifikation hat ja eine Teamkollegin von ihr sich bei der Übergabe des Staffelstabes verletzt und dann war es das, ne, mit dem Traum der Medaille.
0: Ja, das war wirklich dramatisch und schade, aber deutsche Meisterin ist Julina Ernst über die 100 Meter ja trotzdem. Da kann sie sicherlich auf jeden Fall drauf aufbauen, würde ich sagen. Gute Erholung und auf jeden Fall herzlichen Glückwunsch an alle Athletinnen und Athleten. Ihr wart dabei und willkommen zurück natürlich hier bei uns in Bochum. 6.41 Uhr.

0: 6.47 Uhr.
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0: Und sie kommt in die weiße Stadt am See. Amy McDonald tritt nächste Woche am Kemnader See beim Zeltfestival Bochum auf. Der Song This Is The Life ist jetzt beinahe schon 20 Jahre alt und Amy ist entsprechend lange dabei. Sie sagt selbst, sie hat sich verändert mit der Zeit.
3: The most notable thing for me is my voice.
4: Das Bemerkenswerteste an mir ist meine Stimme. Sie hat sich stark verändert und ist viel kraftvoller geworden. Durch die vielen Auftritte und Gelegenheiten, meine Musik zu präsentieren, habe ich gelernt, besser mit meiner Stimme umzugehen und sie ist kräftiger geworden, als ich es mir je erträumt hätte.

0: done. I've really learned to work with my voice way more, and it's way more powerful than I ever dreamt it could be. So that's probably a good thing.
1: Eine kraftvollere Stimme gibt's also am 25. August beim Zeltfestival am Kemnader See. Wir schicken euch hin. 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Dann gehören die Karten euch. Ich drücke euch die Daumen 648. Und diese Jungs hier von Sunrise Avenue, die waren auch schon öfter beim Zeltfestival. Hier sind sie mit Hollywood Hills im besten Mix bei Radio Bochum. Guten Morgen.
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1: Mit Thorsten Adolfs. Guten Morgen. Es gibt gute Nachrichten aus der Eifel. Der schwere Waldbrand im Hohen Venn steuert im Moment nicht mehr auf die deutsche Grenze zu. Malte Albrecht aus den Nachrichten, du verfolgst für uns die Lage vor allem in Monschau. Wie sieht's da aktuell aus?
2: Ja, die Situation hat sich erstmal stabilisiert. Leichter Regen, kaum Wind und hohe Luftfeuchtigkeit helfen den Einsatzkräften. Das ist gut für uns, sagte ein Feuerwehrsprecher. Vorher waren die Flammen bis auf 300 Meter an die deutsche Grenze herangerückt. Es gab die Befürchtung, dass der Wind auffrischt, sich vielleicht auch noch ungünstig dreht und die Flammen weiter Richtung Deutschland treibt. Deshalb wurden gestern später abends, so gegen 22 Uhr, vorsichtshalber 17 Häuser in Monschau-Rützhof und Geisberg evakuiert. Nicht nur wegen des Feuers, sondern auch wegen der gefährlichen Rauchentwicklung übrigens. Rund 30 Anwohner waren betroffen. Die Feuerwehr hat die Wiesen vor ihren Wohnhäusern komplett unter Wasser gesetzt, um ein Übergreifen der Flammen zu verhindern.
1: Es ist mit 3000 Hektar der größte Waldbrand in der Geschichte Belgiens. Entwarnung können die Löschkräfte noch nicht geben, oder?
2: Nein, noch lange nicht. Besonders zu schaffen macht den Einsatzkräften der vergleichsweise starke und, wie schon gesagt, ständig drehende Wind. Hinzu kommt das Problem, dass große Teile des belgischen Nationalparks Hochmoore sind und Moorbrände sind tückisch. Das Feuer brennt nämlich tief im Torfboden und ist somit unsichtbar. Die Glutnester können sich meterweit unter der Oberfläche ausbreiten.
1: Danke, Malte. Und jetzt weitere Themen im Überblick. US-Präsident Trump will die gemeinsamen Militärübungen mit Südkorea, die heute beginnen, deutlich kleiner ausfallen lassen. Er hält sie für zu teuer und sieht darin ein falsches Signal gegenüber Nordkorea. Offiziell befinden sich Nord- und Südkorea noch immer im Krieg miteinander. Der Koreakrieg endete 1953 nur mit einem Waffenstillstand. Hurricane Lala hat Hawaiis größte Insel Big Island mit heftigen Winden und Starkregen getroffen. Mindestens ein Mensch kam ums Leben. Mehr als 220.000 Haushalte sind ohne Strom, Straßen sind gesperrt und weite Teile der Insel stehen unter Wasser. Die US-Schauspielerin Hayden Panettiere ist tot. Sie wurde nur 36 Jahre alt. Die ehemalige Verlobte von Ex-Boxweltmeister Wladimir Klitschko spielte unter anderem in der Musikserie Nashville und im Horrorfilm Scream 4 mit. Zu den Umständen ihres Todes wurden bis jetzt keine Angaben gemacht. Cold Case-Ermittler in NRW haben eine wichtige neue Spur ausgewertet. Sie hatten lange gehofft, einen Zusammenhang zwischen den Fällen von Deborah Sassen und Claudia Ruf aus dem Jahr 1996 zu finden, weil beide Mädchen in der Nähe der A46 in Düsseldorf bzw. Grevenbruch verschwunden waren. Die DNA-Spur des Verdächtigen im Fall Sassen passt aber nicht zu den Beweisen aus dem Mordfall Claudia Ruf. Damit haben sich die Vermutungen der Polizei, dass ein und derselbe Täter hinter beiden Verbrechen stecken könnte, erst einmal nicht bestätigt.
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3: Bisher waren es ja unglaubliche Sommerferien. Auch hier bei uns in Bochum für alle zu Hause gebliebenen hatten wir Sonne satt und richtig heiße Temperaturen hier bei uns. Jetzt können wir ein bisschen durchpusten. Die nächste Woche und auch danach sieht es so aus, als würde es so stabil bei Temperaturen um die 20 Grad bleiben. Heute müssen wir mit vielen Wolken Heute müssen wir viele Wolken auf jeden Fall einplanen und mit Regenschauern rechnen. So rum. Heute Morgen und am Vormittag sind Regenschauer angesagt. Am Nachmittag kann es dann ein bisschen auflockern. Vielleicht gibt es auch noch mal ein bisschen Sonnenschein. Aber wie gesagt, maximal 20 Grad heute bei uns in Bochum. Und wir starten mit 17 Grad.
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3: Hier staut es sich. A40 Dortmund Richtung Duisburg zwischen Wattenscheid West und Dreieck Essen Ost 4 Kilometer stockend. A43 Recklinghausen-Wuppertal zwischen Kreuz Herne und Bochum 1 Kilometer stockend. Und A52 Essen Richtung Düsseldorf zwischen Essen-Harzopf und Breitscheid 4 Kilometer stockend. Dann habe ich eine Sperrung für euch, und zwar ist die Costa-Brücke in Richtung Hattingen gesperrt. Da gibt es einen Polizeieinsatz. Dankeschön an Radio Bochum-Hörer Wolfgang fürs Bescheid geben. Und Rolf hat uns einen Ampelausfall gemeldet, und zwar an der Kreuzung Aschenbruch-Günnigfelder Straße. Fahrt dort bitte besonders vorsichtig. Gute und sichere Fahrt euch weiter.
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3: Vielleicht habt ihr das ja auch schon aus unseren Nachrichten hier bei Radio Bochum mitbekommen, aber man kann es wirklich nicht oft genug sagen. Das Tierheim platzt gerade

fast aus allen Nähten bei uns. 120 Katzen gibt es da gerade. Und bei dieser Notlage haben wir zwei Helferinnen im Tierheim mal zum Sonntagsfrühstück eingeladen. Da haben wir sonntags immer ein bisschen mehr Zeit, Themen auch wirklich mal mehr Raum zu geben. Und was die beiden erzählt haben, ist wirklich total krass. Von 2 Tage alten Kitten, die sie dann probiert haben aufzupäppeln zum Beispiel. Wenn ihr Tierfreunde seid oder vielleicht selbst mit dem Gedanken spielt, ein Tier aus dem Tierheim zu holen, dann ist das Sonntagsfrühstück garantiert was für euch. Auf radiobochum.de könnt ihr euch das Interview in voller Länge anhören. Guten Morgen zusammen.

0: 11 Minuten nach 7. Guten Morgen, auch wenn es heute nur bis zu 20 Grad werden. Wir sind
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0: So nämlich. Und sie hier, sie macht Musik, seitdem sie 18 ist. Mit 20 kam dann der Durchbruch. Und der Rest, ja, der Rest ist Geschichte. This is the Life von Amy MacDonald hat uns 2007 ein bisschen Schottland in die Radios gebracht. Und das gibt's nächste Woche Dienstag auch am Kemnader See. Diese Woche startet das Zeltfestival und heute Morgen gibt es für euch die letzten Tickets. 2 Tickets für Amy MacDonald und 2 Tickets für Tom O'Dell haben wir hier noch für euch liegen. Die suchen noch Abnehmer. Auf radiobochum.de konntet ihr euch ja bewerben. Und das hat Angelika Böckmann aus Alten Bochum getan. Dich haben wir jetzt aus dem Lostopf gezogen, liebe Angelika. Aber das heißt noch nicht, dass die Karten sicher sind. Wichtig ist, dass du dich jetzt einmal innerhalb von 10 Minuten hier bei uns zurückmeldest unter der 0800 98 5 98 50. Dann gehören dir die Karten. Liebe Angelika Böckmann aus Alten Bochum, melde dich. Würde mich freuen, wenn wir gleich ein bisschen über Amy MacDonald sprechen können. Guten Morgen zusammen, 12 nach 7.

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1: 7.18 Uhr, guten Morgen. Was haben wir schon für Tickets rausgehauen fürs Zeltfestival Ruhr? Aber wir haben noch welche.
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1: Und zwar gibt es Tickets für Amy McDonald noch. Und dafür hat sich Angelika Böckmann aus Alten Bochum beworben. Und die ist jetzt am Telefon. Guten Morgen, Angelika.
3: Ja, schönen guten Morgen.
1: Ja, Angelika, und du hast mir gerade erzählt, du bist eigentlich immer schon so früh auf, fast so wie wir, ne?
3: Naja, schon ein bisschen

0: später. So ganz früh schaffe ich nicht.
1: Also das heißt, du hörst immer regelmäßig Radio Bochum und informierst dich über uns?
0: Ja, jeden Tag eigentlich. Weil eben auch viel über Bochum, alles was so an Staus, an Wichtigem so im Tag schon läuft, am frühen Tag, man dann schon mal weiß und auch gegebenenfalls weitergeben kann an die Familie, was so wichtig ist, wenn einer unterwegs ist.
1: Ach schön, das freut mich sehr, liebe Angelika. Und ich kann dir sagen, du hast zurückgerufen unter der 0800 98 5 98 50. Zwei Tickets für Amy McDonald gehören dir.
0: Ja, das ist mega. Das ist echt mega.
1: Bist du ein Riesenfan von Amy McDonald? Erzähl mal, warum ist dir die Frau, die Sängerin, so wichtig?
0: Ja, sie ist mir wichtig, weil ich habe dieses Lied, This is Alive, gehört in einer schwierigen Lebenssituation von mir. Und das war dann immer so, dieses This is Alive, du musst jetzt weiter vorwärts gehen.
1: Also das heißt, sie
0: hat dich einfach getragen.
1: Ach, wie toll. Also sie hat dich quasi unterstützt dabei.
0: Genau, auch mit ihrer kraftvollen Stimme, die ist ja schon etwas einzigartig. Ist ja nicht so eine ganz normale Singstimme, sage ich jetzt mal. Und das, ja, die ist einfach, ja, das ist was Besonderes.
1: Ach schön,
0: das ist einfach eine besondere Künstlerin.
1: Das freut mich sehr, dass du diese beiden Tickets jetzt ergattern konntest fürs Zeltfestival Ruhr am 21. Also am Freitag geht's da los und Amy McDonald spielt natürlich auch für euch und ihr könnt euch weiter bewerben auf radiobochum.de. Gleich nach 8 haben wir noch Tickets zum Beispiel für Tom Odell. Und dir, liebe Angelika, wünsche ich ganz, ganz viel Spaß. Wen wirst du mitnehmen?
0: Ich nehme meinen spontanen Fan mit. Ich muss ihm ein Lied vorspielen, meinem Mann. Und er hat gesagt, klingt gut, ich gehe mit.
1: Ja, wunderbar. Ich wünsche euch, wie gesagt, ganz viel Spaß. Bleib am Telefon, dann sage ich noch, wie du an die Karten kommst. Und wie gesagt, ihr könnt euch weiter bewerben auf radiobochum.de für Tickets fürs Zeltfestival Ruhr, 7:21 Uhr.

Und Angelika Böckmann aus Altenbochum ist dabei, hat hier Karten abgestaubt für das Konzert. Und ihr könnt noch dabei sein, und zwar bei Tom Odell. Da gibt es gleich nach 8 Karten für euch hier bei Radio Bochum. Einfach bewerben auf unserer Homepage, 7:24 Uhr.

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0: Self-Control von Laura Branigan, ein Klassiker aus den 80ern hier bei Radio Bochum um 7.30 Uhr. Zeit für unsere Radio Bochum Nachrichten, heute mit Christian Schirmann.
1: Guten Morgen. Am Sonntagnachmittag ist es bei einem Kreisligaspiel bei uns in Bochum zu einer Eskalation gekommen. Die Partie zwischen der DJK AFB Bochum und dem FC Asadi auf der Sportanlage an der Hofstädter Straße wurde beim Stand von 0:2 nach rund einer Stunde abgebrochen. Annalena Fehdke aus den Radio Bochum Nachrichten, wie kam es dazu?
2: Wie die WAZ zuerst berichtet hat, sollen mehrere Spieler nach einem Zweikampf zunächst aneinander geraten sein. Später sollen sich dann auch Zuschauer in die Auseinandersetzung eingemischt haben. Drei Menschen wurden verletzt und ins Krankenhaus gebracht. Nach Angaben des Gastgebervereins soll bei dem Vorfall auch eine Glasflasche eingesetzt worden sein. Außerdem soll ein Messer zur Bedrohung gezogen worden sein. Beide Vereine schildern den Vorfall unterschiedlich.
1: Ein Patient ist bei einem Brand im Augusta-Krankenhaus in Bochum schwer verletzt worden. Das Feuer ist am Sonntag gegen 1:30 in einem Patientenzimmer ausgebrochen. Pflegekräfte haben den Entstehungsbrand noch vor dem Eintreffen der Feuerwehr mit einem Feuerlöscher gelöscht. Die Flammen sind auf das Zimmer begrenzt geblieben. Der verletzte Patient ist zur weiteren Behandlung in die Notaufnahme gekommen. Insgesamt sind 31 Einsatzkräfte von Feuerwehr und Rettungsdienst vor Ort gewesen. Die Polizei ermittelt jetzt zur Brandursache. Und jetzt das Wichtigste aus Deutschland und der Welt. In weiten Teilen Deutschlands soll es in den nächsten Tagen regnen und das ist auch gut so. Vielerorts kämpft die Feuerwehr nämlich gegen Wald- und Flächenbrände. In mehreren Bundesländern hat es in den vergangenen Tagen gebrannt. In Rheinland-Pfalz waren 50 Hektar betroffen, in Bayern etwa 29 Hektar. Hunderte Einsatzkräfte und Hubschrauber waren im Einsatz. Im Saarland mussten Pferde evakuiert werden. Auch in Baden-Württemberg, Sachsen und Thüringen gab es Brände. Die Ursachen sind teilweise unklar. Ein Reisebus aus Polen ist im Osten Ungarns von der Autobahn abgekommen. 12 Menschen sind gestorben, 10 wurden schwer verletzt. Der Bus hat eine Pilgergruppe befördert. Nach Polizeiangaben sei der Fahrer am Lenkrad eingeschlafen. Er wurde festgenommen.
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1: Am Sonntagabend sind die Europameisterschaften in der Leichtathletik und im Schwimmen zu Ende gegangen. Dabei waren vor allem die Bochumer Schwimmerinnen und Schwimmer erfolgreich. Synchronschwimmerin Clara Bleier hat in Paris 2 Medaillen gewonnen. Silber in der freien Kür des Solowettbewerbs und Bronze in der technischen Kür des Solowettkampfes. Der Bochumer Schwimmer Jano Bäschnitt hat ebenfalls 2 Medaillen geholt. Nach Bronze in der 4x200 Meter Freistilstaffel der Männer gab es noch Silber in der Mixstaffel. Für seinen Trainer Marc Sundara ein großer Erfolg.
4: Ich denke, das ist ein historisches Ergebnis auch, dass wir da 2 EM-Medaillen mit nach Hause bringen. Spricht für seinen Fleiß und auch für die konsequente Arbeit.
1: Bei den Leichtathletik-Europameisterschaften in Birmingham fahren die Wattenscheider Athletinnen und Athleten ohne Medaille zurück nach Hause. 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
0: Heute und in den nächsten Tagen gibt es mal typisches Sommerferienwetter hier bei uns in Bochum, nämlich maximal 20 Grad. Und wir müssen immer mal wieder mit Regenschauern rechnen, vor allem heute Morgen und am Vormittag. Sind viele Wolken unterwegs, von der Sonne werden wir wahrscheinlich heute eher wenig sehen. Und wir starten mit gerade mal 17 Grad.
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0: A40 Dortmund Richtung Duisburg zwischen Wattenscheid und Dreieck-Essen-Ost 6 Kilometer stocken. Da braucht ihr 10 Minuten länger. A43 Recklinghausen-Wuppertal zwischen Kreuz Recklinghausen und Recklinghausen-Hochlamark 1 Kilometer Stau. Und A52 Essen Richtung Düsseldorf zwischen Essen-Rüttenscheid und Breitscheid 3 Kilometer stockend. Dann habe ich noch eine Störung für euch, und zwar eine Sperrung an der Costa-Brücke. Die Costa-Brücke ist in Richtung Hattingen gesperrt. Da gibt es einen Polizeieinsatz. Dankeschön an Radio Bochum-Hörer Wolfgang fürs Bescheid geben. Und eine Ampel ist ausgefallen an der Kreuzung Aschenbruch-Ecke Günnigfelder Straße. Danke auch dafür fürs Bescheid geben an Radio Bochum-Hörer Rolf, und euch allen weiter eine gute und sichere Fahrt.
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0: Guten Morgen. Diesen Song hier, den hat Sia eigentlich für Rihanna geschrieben. Die wollte den Song aber nicht. Glück für Sia. Nummer 1-Hit hier für euch. Cheap Thrills von Sia.

0: 7.42 Uhr gleich. Guten Morgen, die Radio Bochum Morgenmacher hier mit Nicole Dreisbach. Seit Anfang August haben die Bochumer Symphoniker ja einen neuen Generalmusikdirektor. Und als ich es das erste Mal gelesen habe, ich konnte es gar nicht glauben, der Mann, der ist tatsächlich erst 25 Jahre alt, heißt Aurel Davidiuk und er hat jetzt seine erste Spielzeit vorgestellt. Die startet am 5. September mit dem längst ausverkauften Antrittskonzert im Anneliese Brost Musikforum. Und mit uns hat er darüber gesprochen, was wir für ein Programm erwarten können.
1: Man könnte jetzt meinen, ein junger, neuer GMD und Intendant kommt rein und möchte alles anders machen, verrückt machen. Also so wird es nicht sein, jedenfalls nicht ganz so. Es ist, glaube ich, immer die Mischung zu finden aus Tradition und dann die ins Jetzt zu tragen und dann aber auch in die Zukunft zu bringen. Und das ist unser Ziel, eben mit ganz verschiedenen bereits etablierten Formaten und Programmen, aber eben auch mit der einen oder anderen neuen Note.
0: Wie zum Beispiel einer Dirigierakademie, die Davidiuk auch selber leiten will und so den Nachwuchs an die Hand nehmen will. Aber ein Highlight soll auch das Jubiläum des Musikforums werden. Das wird 10 Jahre alt im November. Und 10 Tage lang gibt es dann Programm, unter anderem mit einem ganz besonderen Abend, hat uns Aurel Davidiuk erzählt.
1: So ist es. Das wird der Höhepunkt sein oder einer der Höhepunkte, der Festakt am 7. November, wo dann nicht nur ich dirigieren werde, sondern auch mein Vorvorgänger, der Ehrendirigent Herr Sloan. Das Musikschulorchester wird auf der Bühne stehen, der Philharmonische Chor wird singen. Also es wird wirklich groß werden.
0: Ja, da können wir auf jeden Fall sehr gespannt sein. Und populäre Formate wie zum Beispiel die Stadtteilkonzerte oder den Saisonabschluss im Bermuda-Dreieck, den soll es natürlich weiterhin geben. Mehr Infos zum Programm findet ihr natürlich auch auf radiobochum.de. 7.43 Uhr.

0: Guten Morgen, 7.49 Uhr.
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0: Das muss eine unbeschreibliche Atmosphäre sein, wenn tausende Menschen diesen Hit hier von Tom Odell gemeinsam singen. Und ihr könnt es selbst erleben. Am 26. August, also nächste Woche Mittwoch, tritt Tom Odell auf der Bühne beim Zeltfestival Ruhr auf. Und ihr könnt euch noch die allerletzten Karten sichern. Jetzt hier bei uns gleich um 7:45. Bewerbt euch auf radiobochum.de. Und wenn ihr euren Namen hört, schnell bei mir im Studio unter der 0800 98 5 98 50 anrufen und die letzten Karten für Tom Odell abstauben. Ich wünsche euch ganz viel Glück.

In weiten Teilen Deutschlands bleibt die Waldbrandgefahr hoch, auch wenn es ein bisschen regnet aktuell. Nach den Großeinsätzen am Wochenende, unter anderem in der Eifel, läuft die Suche nach unterirdischen Glutnestern heute Morgen weiter. Alle Infos dazu.

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0: mit Thorsten Adolfs. Guten Morgen. Es gibt ein vorsichtiges Aufatmen in Monschau. Die Lage hat sich am Morgen etwas stabilisiert. Der große Waldbrand im Hohen Venn in Belgien rückt derzeit nicht mehr auf die deutsche Grenze vor, teilte die Feuerwehr mit. Malte Albrecht aus dem News-Team. Der Wetterumschwung spielt den Einsatzkräften in die Hände.
1: Ja, genau. Leichter Regen, kaum Wind und hohe Luftfeuchtigkeit. Das ist gut für uns, sagte ein Sprecher der Feuerwehr. In der Nacht waren die Flammen auf bis zu 300 Meter an Häuser auf deutscher Seite herangerückt. Vorsorglich mussten deswegen am späten Abend rund 30 Menschen in den Ortsteilen Rützhof und Geisberg raus aus ihren Wohnungen. Um die Häuser vor den Flammen zu schützen, tränkte die Feuerwehr die Wiesen in der Umgebung mit Wasser. Fast minütlich fuhren Transporter mit Wassertanks ins Einsatzgebiet. Aber im Moment sieht es, wie gesagt, nicht danach aus, dass sich das Feuer auf deutsches Gebiet ausbreitet.
0: Kommen wir zum Waldbrand selbst. Wie laufen da die Löscharbeiten im Hohen Venn?
1: Also die sind besonders schwierig, denn der Boden in dem Naturschutzgebiet besteht aus Torf und an der Oberfläche ist Gras. Dadurch kann sich das Feuer schnell ausbreiten. Jetzt bei Tageslicht sollen die Löscharbeiten wieder verstärkt werden. Auch Hubschrauber kommen wieder zum Einsatz. Der Brand hat seit Freitag schon rund 30 Quadratkilometer Fläche zerstört. Das entspricht etwa 4200 Fußballfeldern. Gestern sind auch Einsatzkräfte aus der Region Aachen, den Niederlanden, Schweden und Luxemburg angerückt, um die Löscharbeiten zu unterstützen.
0: Dankeschön, Malte. Und jetzt weitere Themen, kurz und kompakt. Das Niedrigwasser in deutschen Flüssen macht Baumaterialien knapper und teurer. Schiffe können weniger laden, deshalb sind Sand, Kies und andere wichtige Baustoffe schwerer zu bekommen und die Wartezeiten beim Bauen werden länger. Branchenvertreter sprechen vom dritten Preisschub innerhalb weniger Jahre. Solche Erhöhungen würden erfahrungsgemäß dauerhaft bleiben, sagen sie. US-Präsident Trump will die gemeinsamen Militärübungen mit Südkorea, die heute beginnen, stark kürzen, weil sie teuer seien und Nordkorea provozieren würden, sagte er. Südkorea will an dem Manöver aber wie geplant festhalten. In Südkorea sind rund 28.500 US-Soldaten dauerhaft stationiert. Ex-SPD-Chef Gabriel wirft seiner Partei vor, die eigene Wählerschaft verloren zu haben. Beim Bürgergeld hätten viele Beschäftigte das Gefühl gehabt, ihre Lebensleistung werde nicht mehr respektiert, weil Menschen ohne Job fast genauso viel vom Staat bekamen wie Geringverdiener, die ihr Leben lang gearbeitet hatten. Gabriel nennt das Gesetz verheerend und sagt, die SPD habe den Sozialstaat in einen reinen Sozialhilfestaat verwandelt. Die US-Schauspielerin Hayden Panettiere ist tot. Das melden unter anderem die Sender ABC und Fox News. Sie berufen sich auf den Sprecher der 36-Jährigen. Woran sie gestorben ist, dazu gibt es bisher noch keine Informationen. Im Mai hatte Panettiere eine Biografie veröffentlicht. Darin sprach sie offen über ihre Kämpfe mit postnatalen Depressionen und Alkoholsucht.
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3: Jetzt hat es angefangen zu regnen hier bei uns in Bochum und wir haben jetzt nur noch 15, 16 Grad hier in der Innenstadt und später bekommen wir maximal 20 Grad und am Vormittag müssen wir auch noch mit weiteren Regenschauern rechnen. Zum Nachmittag hin kann es auch mal auflockern, aber ansonsten haben heute ganz klar die Wolken das Sagen. Von der Sonne werden wir heute wenig bis gar nichts zu sehen bekommen.
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3: Hier staut es sich. A40 Duisburg Richtung Essen zwischen Mülheim-Heißen und Essen-Holsterhausen. 4 Kilometer stocken plus 10 Minuten. A40 Dortmund-Duisburg jetzt zwischen Dreieck Bochum-West und Dreieck Essen-Ost. 7 Kilometer stocken, da braucht ihr eine Viertelstunde länger. A43 Recklinghausen-Wuppertal zwischen Kreuz Recklinghausen und Recklinghausen-Hochlamark. 1 Kilometer Stau. Und A52 Essen Richtung Düsseldorf zwischen Essen-Rüttenscheid und Breitscheid. 4 Kilometer stockend. Dann habe ich noch einen Ampelausfall für euch und zwar an der Kreuzung Aschenbruch-Ecke Günnig Felder Straße. Fahrt dort bitte besonders vorsichtig. Dankeschön an Rolf fürs Bescheid geben. Und Radio Bochum-Hörer Wolfgang hat uns gemeldet, dass die Costabrücke in Richtung Hattingen im Moment gesperrt ist, weil da ein Polizeieinsatz läuft. Danke fürs Bescheid geben und euch allen weiter eine gute und sichere Fahrt.
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3: Kennt ihr noch diesen Song über diesen Mann? Genau dieser Mann, der feiert heute Geburtstag. Die Hollywood-Legende Robert De Niro wird heute unfassbare 83 Jahre alt. Happy Birthday. Seit Jahrzehnten begeistert er uns ja auf der Leinwand und vergessen in absoluten Mafia-Klassikern, ne? Wie der Pate oder Goodfellas. Ich mag ihn ganz besonders in dem Thriller Angel Heart als leibhaftiger Teufel im schwarzen Anzug. Aber De Niro kann nicht nur eiskalt, sondern auch verdammt witzig. In den letzten Jahren hat er uns vor allem als Chaos-Opa an der Seite von Zac Efron in der Komödie Dirty Grandpa zum Lachen gebracht.

Wir von Radio Bochum sagen nochmal herzlichen Glückwunsch, lieber Robert. Und jetzt gibt es den Kulthit aus den 80ern von Bananarama in voller Länge für euch. Robert De Niro's Waiting. Guten Morgen.

Die Radio Bochum Morgenmacher hier. 8:11. Guten Morgen zusammen. Es gibt ja so Songs, die bis heute verbunden sind mit Werbung. Und der hier, der gehört auf jeden Fall dazu. Damals in einer Werbung eines Mobilfunkanbieters. Another Love von Tom O'Dell kam 2012 raus und das war die Zeit, in der Werbungssongs noch wirklich funktioniert haben. Ich habe mir den Song nämlich damals sofort gekauft, weil ich ihn aus der Werbung kannte. So, jetzt ist Tom O'Dell heute natürlich viel mehr als nur der Typ aus der Werbung, logisch. Er ist ja aus dem Radio nicht mehr wegzudenken. Und wir haben Karten für euch hier bei Radio Bochum. Nächste Woche Mittwoch spielt er beim Zeltfestival. Wir schicken Sarah Bodde aus Langendreer hin. Sarah, ich hoffe, du hörst gut zu. Du hast dich auf Radio Bochum für Karten für Tom O'Dell beworben und wenn du innerhalb von 10 Minuten hier anrufst, gehören die Tickets dir. Unter der 0800 985 985 0 erreichst du mich und dann gehören die Tickets, liebe Sarah Brodde aus Langendreer, dir. Die letzten Karten für Tom O'Dell beim ZFR am 26. August. Ich drücke ganz doll die Daumen.

0: Es ist Sommer nach wie vor, aber mit 20 Grad heute maximal. Zum Glück nicht mehr so heiß. Und ja, das ist auch gut fürs Zeltfestival Ruhr.
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0: Da ist es nämlich dann in den Zelten auch nicht mehr ganz so warm, auch wenn es da klimatisiert ist mittlerweile. Wir sprechen jetzt über Tom O'Dell. Mit Another Love hat er seinen Durchbruch geschafft und nächsten Mittwoch könnt ihr ihn live erleben beim Zeltfestival. Und eine, die auch dabei sein will, ist Sarah Brodde aus Langendreer. Und die Sarah, die ist jetzt am Telefon. Guten Morgen.
3: Schönen guten Morgen.
0: Ja, Sarah, du hast zurückgerufen. Wir haben deinen Namen genannt unter der 0800 98 5 98 50. Bist du in der Leitung und damit hast du 2 Tickets für Tom O'Dell gewonnen. Herzlichen Glückwunsch.
3: Vielen, vielen Dank. Ich freue mich total.
0: Ja, sehr schön. Wo erwische ich dich jetzt gerade? Auf dem Weg zur Arbeit oder wo bist du?
3: Genau. Auf dem Weg zur Arbeit bin ich gerade.
0: Was machst du genau?
3: Ich arbeite als Gestalterin für visuelles Marketing bei Bald in Bochum in der Innenstadt.
0: Visuelle.
3: Ich mache die Schaufenster und Deko und genau.
0: Ah, ich wollte gerade nachfragen. Visuelles Marketing, das ist das, was früher Schaufenstergestalter, Gestalterin hieß, oder?
3: Genau. Das hieß früher so und dann hat sich das im Laufe der Zeit so ein bisschen verändert.
0: Ja, ist ein super kreativer Job auf jeden Fall. Macht dir bestimmt viel Spaß, oder?
3: Total, ja.
0: Ja, und das kann dir auch jetzt viel Spaß machen, bei Tom O'Dell dabei zu sein. Warst du schon mal beim Zeltfestival Ruhr?
3: Ja, beim Zeltfestival schon, aber noch nicht auf einem Konzert. Also immer nur zum Bummeln, was essen, was trinken, gemütlich, ja.
0: Und da hast du dir gedacht, da gucke ich mir jetzt mal Tom O'Dell an, oder wie war das?

0: Ja, genau. Ich dachte irgendwie, der Mann hat ja eine tolle Stimme und mit seinem Klavier, wenn er dann da spielt, ich dachte, das ist bestimmt total cool, also die Atmosphäre. Und ja, da habe ich gedacht, ich versuche einfach mal mein Glück.
1: Ja, und das hast du geschafft. Ich wünsche dir ganz viel Spaß. Wen nimmst du mit?
0: Mein Mann nehme ich mit.
1: Ja, wunderbar.
0: Genau, wir machen uns dann einen schönen Abend. Genau.
1: Ja, ich wollte gerade sagen, also das klingt doch wirklich nach einem gelungenen Abend mit euch beiden und mit Tom Odell. Bleib noch in der Leitung, dann sage ich dir, wie du an die Karten kommst. Und ich sage Dankeschön erstmal fürs Mitspielen an alle von euch. Das waren die letzten Tickets hier fürs Zeltfestival Ruhr, die wir rausgehauen haben. Oh, vielleicht geht da noch mal irgendwas. Mal gucken, wer weiß. Am Freitag geht's los beim Zeltfestival Ruhr. Und vielleicht sehen wir uns da. Wow.

0: Tom O'Dell mit Another Love im besten Mix hier bei Radio Bochum. Und nächste Woche Mittwoch ist er live zu erleben beim Zeltfestival Ruhr. Und Sarah Brodde aus Langdrea hat gerade die allerletzten Tickets abstauben können fürs Zeltfestival Ruhr. Wir haben euch ja ganz, ganz viele Tickets geschenkt. Und ich würde mich sehr darüber freuen, wenn ihr uns Sprachnachrichten schickt, wie euch die Konzerte gefallen haben. Und dann senden wir die natürlich hier bei Radio Bochum. Guten Morgen, 8:24.
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0: Ja, es ist deutlich kühler geworden, maximal 20 Grad heute bei uns in Bochum. Ausführliches Wetter gibt es jetzt gleich nach den Radio Bochum Nachrichten um 8.30 Uhr mit Christian Schirmann.
1: Guten Morgen. Bei einem Kreisligaspiel bei uns in Bochum ist es am Sonntagnachmittag zu einer heftigen Eskalation gekommen. Wie die WAZ zuerst berichtet hat, wurde die Partie zwischen der DJK AFB Bochum und dem FCR Sadi beim Stand von 0:2 nach rund einer Stunde abgebrochen. Nach einem Zweikampf sind Spieler aneinander geraten. Später sollen sich auch Zuschauer eingemischt haben. Laut Polizei wurden 3 Menschen verletzt und ins Krankenhaus gebracht. Nach Angaben des Gastgebervereins wurden auch eine Glasflasche und ein Messer eingesetzt. Ein Patient ist bei einem Brand im Augusta-Krankenhaus bei uns in Bochum schwer verletzt worden. Das Feuer war am Sonntag gegen 2:30 in einem Patientenzimmer ausgebrochen. Pflegekräfte konnten den Brand noch vor dem Eintreffen der Feuerwehr mit einem Feuerlöscher löschen. Die Flammen blieben auf das Zimmer begrenzt. Der schwer verletzte Patient wurde in die Notaufnahme gebracht. Insgesamt waren 31 Einsatzkräfte von Feuerwehr und Rettungsdienst vor Ort. Und jetzt das Wichtigste aus Deutschland und der Welt. Die Lage beim Waldbrand im Hohenfennen stabilisiert sich. Leichter Regen, hohe Luftfeuchtigkeit und kein Wind helfen den Einsatzkräften. Das Feuer rückt nicht mehr auf die deutsche Grenze vor. Da waren rund 30 Menschen evakuiert worden. Deutsche Feuerwehrleute unterstützen ihre belgischen Kollegen bei den Löscharbeiten. Russland und die Ukraine bombardieren sich gegenseitig. Russland hat letzte Woche über 1500 Drohnen abgefeuert. In Kiew sind 3 Menschen gestorben. Moskaus Bürgermeister hat wiederum 600 ukrainische Drohnen gemeldet. Auch in Russland gab es Tote.
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1: Die Schwimm-Europameisterschaften sind aus Bochumer Sicht erfolgreich zu Ende gegangen. Im Becken konnte der Bochumer Schwimmer Jano Bäschnitt 2 Medaillen holen. Mit der 4x200-Meter-Staffel im Freistil der Männer hatte er schon letzte Woche Montag Bronze geholt. In der Mixed-Staffel gab es jetzt sogar Silber. Die Synchronschwimmerin Clara Bleier hatte in Paris ebenfalls 2 Medaillen gewonnen. Silber in der freien Kür des Solo-Wettbewerbs und Bronze in der technischen Kür des Solo-Wettkampfes. Bei der Leichtathletik-EM gab es aus Sicht des TV Wattenscheid 01 keine Medaille. 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
0: Auch bei uns in Bochum hat es mittlerweile geregnet und es kann immer mal wieder noch schauern am Vormittag. Am Nachmittag, da wird es ein bisschen ruhiger, die Wolken sind aber immerhin noch da und die Sonne kommt nur ab und zu mal raus. Das Ganze bei aktuell 15 Grad, später bei maximal 20 Grad.
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0: Das sind die Staus A40 Duisburg Richtung Essen zwischen Mülheim Heimaterde und Essen-Holsterhausen 3 Kilometer stockend und A40 Dortmund-Duisburg zwischen Gelsenkirchen Süd und Essen-Frillendorf 3 Kilometer stockend. Dann habe ich noch einen Ampelausfall für euch und zwar an der Kreuzung Aschenbruch Ecke Günnigfelder Straße. Fahrt dort bitte besonders vorsichtig und ich sage danke fürs Bescheid geben an Radio Bochum-Hörer Rolf.
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0: Und mit Alvaro Soler, der bringt uns hoffentlich ein bisschen Sonne zurück. La Libertad, guten Morgen.
3: Hi, ja.

8.40 Uhr gleich. Guten Morgen. Eine Frage habe ich an euch. Seid ihr eher Hunde- oder Katzenmensch? Also ich bin definitiv beides. Zwei Katzen und ein Hund wohnen mit uns zusammen. Und auch bei uns hier in der Redaktion ist das relativ gleich aufgeteilt. Da ist öfter mal ein Hund zu Besuch, aber das eingekaufte Katzenstreu, das wird hier bei Radio Bochum auch mal gerne zwischengelagert. Auch tierlieb sind definitiv Nina Schmidt, die zweite Vorsitzende vom Bochumer Tierschutzverein, und Nicole Klauer, Tierpflegerin im Bochumer Tierheim. Die beiden waren gestern bei uns zu Gast hier bei Radio Bochum in unserer Frühstücksstunde. Und Nicole Klauer hat sich dabei

0: einen ganz besonderen Moment erinnert.
1: Wir hatten letztes Jahr zum Sommer eine 12-köpfige Kittenbande auf einem Parkplatz gefunden, mit den Müttern zusammen. Und die hatten hochgradig Durchfall, sind ganz, ganz lange in Behandlung gewesen, konnten nicht vermittelt werden. Und am Donnerstag sind tatsächlich die letzten drei zusammen ausgezogen.
0: Obwohl es auch bewegend ist, sich nach einem Jahr von den Katzenbabys zu trennen, ist das gerade wirklich bitter nötig. Das Bochumer Tierheim ist nämlich mit 120 Katzen komplett ausgelastet und musste sogar einen Aufnahmestopp verhängen. Viele Menschen würden einfach die Kosten und die Arbeit unterschätzen, die so ein Haustier macht, und geben es dann einfach beim Tierheim ab. Leider kommt es immer öfter dazu, dass Menschen Katzenbabys auch einfach irgendwo entsorgen, sagt Nicole Klauer.
1: Die sind dann gerade mal 2-3 Tage alt, die Augen noch zu, und wir schauen dann, dass wir sie tatsächlich zum Überleben bringen. Ne? Also die ersten 2 Tage sind immer die schlimmsten. Kriegt man die Milch rein? Sind sie noch warm genug? Sind sie vielleicht sowieso schon krank? Und das bedeutet für uns natürlich, wir nehmen die Tiere mit nach Hause, stehen alle 2 Stunden, vielleicht auch öfter auf, um halt ein bisschen Milch reinzukriegen, um diese kritische Phase zu überwinden, um dann zu sagen, ja, jetzt haben wir es geschafft, es geht aufwärts.
0: Zum Glück gibt es solche Menschen wie Nicole, die die Kleinen dann wieder aufpäppeln. Und wenn ihr euch eine Katze anschafft und sie dann Freigängerin ist, lasst sie bitte kastrieren, damit sie sich eben nicht unkontrolliert vermehren kann. Das ganze Interview mit Tierpflegerin Nicole Klauer und Nina Schmidt vom Bochumer Tierschutzverein könnt ihr nachhören bei uns auf radiobochum.de.

0: Wer in unsere schöne Stadt Bochum zieht und eigentlich mal mit einem anderen Fußballverein sympathisiert hat, der hat einfach keine Chance. Irgendwann kriegt einen der VfL immer. Das sag ich euch. Warum sollte es dann dem neuen Generalmusikdirektor der Bochumer Symphoniker anders gehen? Der kommt ursprünglich aus Hannover und auf die Fußballtruppe aus Hannover trifft der VfL ja auch noch in dieser Zweitligasaison. Aurel Davidiuk dazu?
1: Da werde ich vielleicht sogar ganz unparteiisch für beide dann gleichwertig die Daumen drücken.
0: Ja, das dürfte interessant werden für ihn auf jeden Fall. Aurel Davidiuk ist übrigens erst 25 Jahre alt, ein richtiges musikalisches Wunderkind. Er hat früher im Knabenchor in Hannover gesungen, er kann Violine spielen und auch Klavier und er ist eben Dirigent. Und er hat uns im Radio Bochum Interview auch gesagt, so komplett auf links krempeln will er die Bochumer Symphoniker auch nicht. Aber natürlich bringt so ein neuer Generalmusikdirektor immer auch frischen Wind, ne? Auf Radio Bochum haben wir für euch mehr Infos zu ihm und natürlich auch den Link zum Programm für die neue Spielzeit der Bochumer Symphoniker. 8:49.

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1: Für mich ist das Glas halb voll.
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2: Chef trifft Chef, sozusagen.
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1: Mit Thorsten Adolfs. Guten Morgen. Durch die anhaltende Trockenheit sind viele Flusspegel in Deutschland so niedrig wie noch nie. Das trifft jetzt auch die Baustellen. Weil der Nachschub stockt, drohen Bauverzögerungen und vor allem steigende Preise. Malte Albrecht aus den Nachrichten. Was ist denn genau das Problem?
2: Also Schiffe können wegen der niedrigen Wasserstände eben viel weniger Baustoffe transportieren. Die Folge: beim Bau von Mehrfamilienhäusern oder Schulen verlängern sich die Lieferzeiten, sagt der Präsident des Verbands baugewerblicher Unternehmer Hessen, Reimann. Denn Sand und Kies, die für Beton gebraucht werden, werden knapper und somit teurer. Ein Ausweichen auf die Straße oder die Schiene könnte helfen, ist aber wegen der riesigen Mengen, die sonst per Schiff transportiert werden, nur begrenzt möglich und ohnehin meist deutlich teurer.
1: Gibt es denn Möglichkeiten, diese Folgen irgendwie abzufedern?
2: Also eine schnelle Lösung ist schwierig. Die Bauverbände setzen zwar unter anderem auf mehr Recycling-Baustoffe,

0: Das scheitert aktuell aber an rechtlichen Hürden vor allem. Oft werden Recyclingmaterialien rechtlich noch als Abfall eingestuft oder bei öffentlichen Ausschreibungen schlicht ausgeschlossen. Außerdem schützt auch Recycling nicht vor den Logistikproblemen, denn auch diese Baustoffe müssen transportiert werden. Aus der Branche kommt daher vor allem der Ruf nach einer schnelleren Vertiefung der Fahrrinnen am Mittelrhein, damit Schiffe auch bei niedrigen Wasserständen mit mehr Ladung fahren können. Für die aktuellen Probleme dürfte diese Forderung aber zu spät kommen.
1: Dankeschön, Malte. Und jetzt weitere Meldungen im Überblick. Im Hohenfenn in Belgien hat sich die Lage leicht stabilisiert. Man gehe zurzeit nicht davon aus, dass das Feuer auf deutsches Gebiet überspringe, heißt es von der Stadt Monschau. Auch die Bundeswehr beteiligt sich an den Löscharbeiten. Sie stellt 2 Hubschrauber zur Verfügung. Der Waldbrand im Hohenfenn ist der bislang größte in der belgischen Geschichte. Immer mehr abgelehnte Asylsuchende verlassen Deutschland freiwillig. Die Zahlen steigen in diesem Bereich deutlich. Im ersten Halbjahr reisten knapp 9.300 Menschen über staatliche Förderprogramme aus. Das waren rund 2.000 mehr als im gleichen Zeitraum im Jahr davor. Der Staat unterstützt dabei mit Reisekosten und einer Starthilfe von 1.000 Euro pro erwachsener Person. Die EU will die Sanktionen gegen Russland im Herbst massiv verschärfen. Die Zahl der sanktionierten Personen, Firmen und Organisationen soll dann um ein Drittel steigen. Das hat die EU-Außenbeauftragte Kallas angekündigt. Die bisherigen Strafmaßnahmen hätten Russland schon über 1 Billion Euro gekostet, sagte sie. Mit den zusätzlichen Sanktionen soll der Druck auf Moskau nochmal erhöht werden. Bundesfinanzminister Klingbeil will Start-ups in Deutschland besser unterstützen, und zwar steuerlich. Damit das gelingt, will die schwarz-rote Koalition dafür sorgen, dass deutlich mehr privates Kapital in junge, innovative Unternehmen fließt. Das hat Klingbeil dem RND gesagt. So will er erreichen, dass die, Zitat, Weltmarktführer von morgen in Deutschland gegründet und hier groß werden können.
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3: Wenn ihr so wie ich in dieser Woche auch in der Frühschicht seid, dann könnt ihr euch freuen. Es ist nämlich nicht mehr ganz so heiß. Das bedeutet, man kann am Nachmittag dann richtig gut ein Nickerchen machen bei Temperaturen so maximal um die 20 Grad heute. Dazu gibt es leider heute Morgen und auch am Vormittag Regenschauer. Erst am Nachmittag soll sich die Lage so ein bisschen beruhigen und vielleicht kommt auch mal ganz kurz die Sonne raus und es soll dann weitgehend trocken bleiben. Morgen aber auch weiter unbeständig bei uns in Bochum. Die nächsten Tage auch. Und die Temperaturen, die pendeln sich so um die 20, 21 Grad ein in dieser Woche.
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3: Das sieht gut aus. Im Moment sind uns keine Staus, keine Blitzer, keine Störungen gemeldet worden. Wenn ihr was habt, gerne Bescheid geben unter der 0800 98 5 98 50. Über dieselbe Nummer könnt ihr uns zum Beispiel auch eine WhatsApp schicken.
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3: Obwohl der deutsche Sänger Kamrat glücklich vergeben ist, hat er in diesem Jahr einen Trennungssong veröffentlicht. Er kann ja einfach die Geschichten der anderen nehmen und sie zu Trennungssongs machen. Hat er bei Hug Yourself getan. Da geht es um die Trennung von 2 engen Freunden von ihm. Kamrat wurde da so ein bisschen zum Beziehungsratgeber, kann man sagen. Sein Tipp, wenn man mit der richtigen Person zusammen ist, dann lohnt sich all die Arbeit und Mühe, die man in die Beziehung steckt. Oder man trennt sich eben. Jetzt hier für euch Kamrat mit Hug Yourself bei Radio Bochum. Guten Morgen.

0: Guten Morgen zusammen.
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0: Und so startet ihr perfekt in die neue Woche mit uns. Und ich muss sagen, mir macht das auch sehr viel Spaß, euch hier morgens glücklich machen zu dürfen. Die letzten Wochen konntet ihr euch bewerben für Karten fürs Zeltfestival. Hier bei den Radio Bochum Morgenmachern haben wir heute tatsächlich die allerletzten Karten fürs Zeltfestival rausgehauen. Und Angelika und Sarah haben sich die Karten gesichert.
3: Vielen, vielen Dank. Ich freue mich total.
4: Ja, das ist mega. Das ist echt mega.
0: Das waren heute früh einmal Karten für Tom Odell und für Amy McDonald. Beide Konzerte gibt es nächste Woche. Angelika geht zu Amy McDonald. Sie sagt, ihre Stimme und ihre Songs, die haben ihr schon mal durch eine schwere Zeit geholfen. Insofern, die Karten gehen genau an die richtige Person. Und dann kommt da noch einer mit.
4: Ich nehme meinen spontanen Fan mit. Ich muss ihm ein Lied vorspielen, meinem Mann. Und er hat gesagt, klingt gut, ich gehe mit.
0: Ja, der wird schon noch sehen, wie schön das wird im Zelt mit Amy McDonald und all den anderen Fans. Ich freue mich auf jeden Fall für euch. Diese Woche geht das Zeltfestival schon los und zwar am Freitag. Für ganz viele Konzerte gibt es noch Karten und ihr könnt natürlich ab der nächsten Woche auch vorbeikommen zur Podcast-Aufzeichnung von Immer Theater mit Dani. Meine Kollegin Dani Rösner, die steht schon in den Startlöchern. Heute in einer Woche geht es direkt mal los mit Hammergästen.

unser Oberbürgermeister Jörg Lukert und VfL-Coach Uwe Rösler treffen aufeinander. Und auf Dani natürlich beim Zeltfestival. Ihr könnt dabei sein, dafür müsst ihr dann auch keine 70 Euro teure Karte holen, sondern nur den Eintrittspreis vom Zeltfestival zahlen. Und der lag die letzten Jahre immer so bei unter 10 Euro. Alle Infos, wann welcher Talk stattfindet, gibt es für euch auch nochmal auf radiobochum.de.

0: Was war das für eine intensive Sportwoche, auch aus Bochumer Sicht. Die Leichtathletik-EM, die gab es in Birmingham. Da lief es leider nicht so gut für die Athletinnen und Athleten vom TV Wattenscheid 01. Schade. Aber überhaupt eine Europameisterschaft mitzuerleben, ist natürlich schon mal richtig stark. Besser lief es dagegen bei der Schwimm-WM in Paris für das Team Bochum. 4 Medaillen gab es. Jano Beschnitt hat einmal Bronze und einmal Silber mit den Freistilstaffeln geholt. Und das mit erst 20 Jahren. Und die Synchronschwimmerin Clara Bleier darf sich jetzt Vize-Europameisterin der freien Kür nennen und Bronze in der technischen Kür gab es auch noch im Solo-Wettkampf für sie. Herzlichen Glückwunsch dazu. Bochum muss sich also auf internationaler Bühne im Schwimmen überhaupt nicht verstecken, würde ich sagen. Guten Morgen zusammen, Radio Bochum hier.
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0: Das ist ihr größter Hit aus dem Jahr 1984. Big in Japan und Alpha Welle hier bei uns im besten Mix bei Radio Bochum. Gleich 9:30 Uhr und das bedeutet, Christian Schürmann ist hier und er hat für euch die Radio Bochum Nachrichten mitgebracht.
1: Guten Morgen. Am Sonntagnachmittag ist es bei einem Kreisligaspiel bei uns in Bochum zu einer Eskalation gekommen. Die Partie zwischen der DJK AFB Bochum und dem FCR Sadi auf der Sportanlage an der Hofstädter Straße wurde beim Stand von 0:2 nach rund einer Stunde abgebrochen. Annalena Fehdtke aus den Radio Bochum Nachrichten, wie kam es dazu?
2: Wie die WAZ zuerst berichtet hat, sollen mehrere Spieler nach einem Zweikampf zunächst aneinander geraten sein. Später sollen sich dann auch Zuschauer in die Auseinandersetzung eingemischt haben. Drei Menschen wurden verletzt und ins Krankenhaus gebracht. Nach Angaben des Gastgebervereins soll bei dem Vorfall auch eine Glasflasche eingesetzt worden sein. Außerdem soll ein Messer zur Bedrohung gezogen worden sein. Beide Vereine schildern den Vorfall unterschiedlich.
1: Ein Patient ist bei einem Brand im Augusta-Krankenhaus bei uns in Bochum schwer verletzt worden. Das Feuer ist am Sonntag gegen 2:30 in einem Patientenzimmer ausgebrochen. Pflegekräfte haben den Entstehungsbrand noch vor dem Eintreffen der Feuerwehr mit einem Feuerlöscher löschen können.

0: Die Flammen sind auf das Zimmer begrenzt geblieben. Der verletzte Patient ist zur weiteren Behandlung in die Notaufnahme gekommen. Insgesamt sind 31 Einsatzkräfte von Feuerwehr und Rettungsdienst vor Ort gewesen. Nach Abschluss des Einsatzes hat die Feuerwehr den Brandort an die Polizei übergeben. Sie soll jetzt die Brandursache klären. Und jetzt das Wichtigste aus Deutschland und der Welt. In weiten Teilen Deutschlands soll es in den nächsten Tagen regnen und das ist auch gut so. Vielerorts kämpft die Feuerwehr nämlich gegen Wald- und Flächenbrände. In mehreren Bundesländern hat es in den vergangenen Tagen gebrannt. In Rheinland-Pfalz waren 50 Hektar betroffen, in Bayern etwa 29 Hektar. Hunderte Einsatzkräfte und Hubschrauber waren im Einsatz. Im Saarland mussten Pferde evakuiert werden. Auch in Baden-Württemberg, Sachsen und Thüringen gab es Brände. Die Ursachen sind teilweise unklar. Ein Reisebus aus Polen ist im Osten Ungarns von der Autobahn abgekommen. 12 Menschen sind gestorben, 10 wurden schwer verletzt. Der Bus hat eine Pilgergruppe befördert. Nach Polizeiangaben sei der Fahrer am Lenkrad eingeschlafen. Er wurde festgenommen. Zum Sport. Am Wochenende sind die Europameisterschaften in der Leichtathletik und im Schwimmen zu Ende gegangen. Dabei hat der Bochumer Schwimmer Jano Bälschnitt 2 Medaillen geholt. Nach Bronze in der 4x200 Meter Freistil-Staffel der Männer gab es noch Silber in der Mixed-Staffel. Für seinen Trainer Marc Jaja Sandura ein großer Erfolg.
1: Ich denke, das ist ein historisches Ergebnis auch, dass wir da 2 EM-Medaillen mit nach Hause bringen. Spricht für seinen Fleiß und auch für die konsequente Arbeit.
0: Die Synchronschwimmerin Clara Bleier hat in Paris ebenfalls 2 Medaillen gewonnen. Silber in der freien Kür des Solo-Wettbewerbs und Bronze in der technischen Kür des Solo-Wettkampfes. Bei den Leichtathletik-Europameisterschaften in Birmingham waren die Wattenscheider-Athletinnen und Athleten ohne Medaillen zurück nach Hause gefahren. 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
3: Der Regen ist gut für alles. Gut gegen die Waldbrände, gut für die ganzen vertrockneten Rasen hier bei uns in Bochum natürlich. Gut, um natürlich jetzt auch mal durchzulüften, also nicht mit dem Regen, sondern mit den gefallenen Temperaturen. Gerade mal 16 Grad hier bei uns in der Innenstadt und später bekommen wir maximal 20 Grad. Sind viele Wolken unterwegs am Nachmittag. Kann es aufhören zu regnen und vielleicht gibt es auch noch mal ein kleines bisschen Sonnenschein am Nachmittag. Und die nächsten Tage, die bleiben ähnlich wie heute.
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3: Da habe ich 2 Staus noch für euch. Einmal A40 Duisburg Richtung Essen, zwischen Dreieck Essen-Ost und Essen-Frillendorf 2 Kilometer Stau. Und A42 Kamp-Lindfort-Dortmund zwischen Herne-Wanne und Herne-Baukau 3 Kilometer Stau. Da braucht ihr aktuell 20 Minuten länger. Und es gibt eine Verspätung ab Bochum Hauptbahnhof, die euch interessieren könnte, nämlich der RE11 in Richtung Düsseldorf. Aktuell, der hat eine Viertelstunde Verspätung. Wisst ihr Bescheid. Gute und sichere Fahrt euch weiter.
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3: Guten Morgen zusammen.

0: Habt ihr vielleicht schon hier bei Radio Bochum gehört? Seit Anfang August haben die Bochumer Symphoniker ja einen neuen Generalmusikdirektor. Und als ich das erste Mal gelesen habe, wie alt der Mann ist, da musste ich mir schon die Augen reiben. Aurel Davidiuk ist nämlich erst 25 Jahre alt und er hat jetzt seine erste Spielzeit vorgestellt. Die startet am 5. September mit dem längst ausverkauften Antrittskonzert im Anneliese-Brost-Musikforum. Und mit uns hat er darüber gesprochen, was wir für ein Programm erwarten können.
1: Man könnte jetzt meinen, ein junger, neuer GMD und Intendant kommt rein und möchte alles anders machen, verrückt machen. Also so wird es nicht sein, jedenfalls nicht ganz so. Es ist, glaube ich, immer die Mischung zu

0: bin aus Tradition. Und dann die ins Jetzt zu tragen und dann aber auch in die Zukunft zu bringen. Und das ist unser Ziel, eben mit ganz verschiedenen bereits etablierten Formaten und Programmen, aber eben auch mit der einen oder anderen neuen Note.
1: Wie zum Beispiel einer Dirigierakademie, die David Juk auch selber leiten will und so den Nachwuchs an die Hand nehmen will. Aber ein Highlight soll auch das Jubiläum des Musikforums werden. Das wird 10 Jahre alt im November. Und 10 Tage lang gibt es dann Programm, unter anderem mit einem ganz besonderen Abend, hat uns Aurel David Juk erzählt.
0: So ist es. Das wird der Höhepunkt sein oder einer der Höhepunkte, der Festakt am 7. November, wo dann nicht nur ich dirigieren werde, sondern auch mein Vorvorgänger, der Ehrendirigent Herr Sloan. Das Musikschulorchester wird auf der Bühne stehen, der Philharmonische Chor wird singen. Also es wird wirklich groß werden.
1: Können wir auf jeden Fall sehr gespannt drauf sein. Und populäre Formate wie zum Beispiel die Stadtteilkonzerte oder auch der Saisonabschluss im Bermuda-Dreieck, all das soll es weiterhin geben. Mehr Infos zum Programm findet ihr auch bei uns auf radiobochum.de.

0: Guten Morgen, Bochum. Wir sind zusammen in die neue Woche gestartet und gleich ab 10 übernimmt dann für euch meine liebe Kollegin Laura Potting hier.
1: Ja, so sieht's aus und wir schauen natürlich nochmal auf die Lage in Sachen Waldbrände in NRW und um NRW herum. Im Hohenfenn in Belgien an der deutschen Grenze kämpfen sie weiter gegen das Feuer. In Monschau mussten am Abend deswegen wieder Menschen ihre Häuser verlassen. Man hofft jetzt so ein bisschen, dass sich die Lage durch den Regen bessert. Schauen wir gleich nochmal drauf auf das Thema.
0: Danke dir, ich bin Nicole Dreisbach. Wir hören uns morgen früh ab 5 wieder.
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1: Mit Thorsten Adolfs. Guten Morgen. Es brennt weiter im Hohen Venn in Belgien. Jetzt bekommen die Einsatzkräfte weitere Unterstützung aus Deutschland. Die Bundeswehr stellt für die Bekämpfung des großen Waldbrandes 2 Löschhubschrauber bereit. Malte Albrecht aus dem News-Team, das hat das Bundesverteidigungsministerium am Morgen mitgeteilt.
2: Genau, der Einsatz soll demnach noch heute beginnen und ist erstmal für 7 Tage vorgesehen. Die Hubschrauber sind mit einem Löschwasserbehälter bestückt. So können mit jedem einzelnen Flug 2000 Liter Löschwasser abgelassen werden. Die Bundeswehr hatte sich mit diesen Hubschraubern schon am großen Löscheinsatz in Hürtgenwald im Kreis Düren beteiligt. Der Brand, der jetzt im Hohen Venn wütet, ist der größte Waldbrand in der jüngeren Geschichte Belgiens. Seit Freitag wurden schon rund 3000 Hektar Vegetation vernichtet. Seit gestern sind auch Feuerwehrleute aus Deutschland und anderen europäischen Ländern vor Ort, um die Löscharbeiten zu unterstützen.
1: In der vergangenen Nacht sind die Flammen der deutschen Grenze ja bedrohlich nahe gekommen.
2: Ja, und zwar auf bis zu 300 Meter. Deshalb wurde am späten Abend die Stadt Monschau teilweise evakuiert. Betroffen waren 2 Straßenzüge mit etwa 30 Anwohnern. Weil es im Moment regnet, hoffen jetzt alle, dass sich die Lage entspannt. Gute Nachrichten gibt es auch aus dem Saarland. Der Brand bei Ehlingen, der gestern auf einer Fläche von rund 18 Hektar Wald und Wiesen ausgebrochen war, ist unter Kontrolle. Ein Waldbrand in der Nähe von Stuttgart hat sich dagegen in der Nacht deutlich ausgebreitet. Der Brand ist in einem steilen Waldstück und lässt sich deshalb nur schwer löschen.
1: Danke Malte und jetzt weitere Themen im Überblick. Das Niedrigwasser im Rhein macht Baustoffe teurer und bringt Bauprojekte ins Stocken. Weil die Schiffe weniger laden können, werden Materialien wie Sand und Kies knapper und damit auch teurer. Branchenverbände warnen, je länger die Lage anhält, desto größer werde das Risiko von Engpässen und Verzögerungen auf Baustellen.

0: Ätna auf Sizilien weiter Asche ausstößt, gibt es am Flughafen von Catania auch heute weniger Landungen als sonst. Nach Angaben des Airport-Betreibers liegt das daran, dass ein Teil des Luftraums am Vulkan gesperrt ist. Betroffen von den Einschränkungen sind nur die Ankünfte, bei den Abflügen läuft alles nach Plan. Der Lotto-Jackpot ist geknackt. Die 50 Millionen, die wochenlang darin waren, gehen nach Thüringen. Ob ein einzelner Tipper oder eine Tippgemeinschaft die 6 richtigen Gewinnzahlen plus Superzahl gezippt hat, ist noch unklar. Dazu wollte sich ein Sprecher der Bremer Toto und Lotto GmbH bis jetzt nicht äußern. Deutschland als Reiseziel boomt. Das zeigen neue Zahlen des Statistischen Bundesamtes. Während es seltener ins Ausland ging, wurden so viele Inlandsreisen wie noch nie gezählt. Auch die Zahl der Geschäftsreisen hat 2025 einen ordentlichen Satz nach oben gemacht und liegt jetzt fast wieder auf dem Stand von vor der Corona-Pandemie. Wenn es ins Ausland geht, dann bleiben wir unseren Lieblingszielen treu. Italien, Österreich und Spanien stehen seit Jahren ganz oben auf der Liste, gefolgt von Frankreich und den Niederlanden. Die meisten, die verreisen, setzen aufs Ausland. Es bleibt mit rund 60% der absolute Favorit unter den Verkehrsmitteln. Deutlich abgeschlagen folgen die Bahn und das Flugzeug. Das waren die Nachrichten mit Thorsten Adolfs.
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2: Es regnet heute immer mal wieder. Im Tagesverlauf gibt es dann aber auch wieder mehr Auflockerungen. Da ist es dann auch wieder trockener bis 23 Grad. Morgen weiter viele Wolken, zeitweise Regen bis 23 Grad auch hier.
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2: Und hier kommen die Staus ab 16 Minuten Zeitverlust. Die A1 Köln-Dortmund zwischen Remscheid-Lennep und Wuppertal-Langerfeld 3 Kilometer Stau. Ihr braucht hier 24 Minuten länger. Die A1 Dortmund-Köln zwischen Remscheid-Lennep und Wermelskirchen 3 Kilometer Stau, 24 Minuten plus. Die A4 Aachen-Köln zwischen dem Kreuz Köln-West und Köln-Eiffeltor 3 Kilometer Stau, 16 Minuten plus. Die A33 Brilon-Bielefeld zwischen Paderborn-Zentrum und Paderborn-Schloss Neuhaus 2 Kilometer Stau, rechnet hier mal mit 20 Minuten mehr. Und die A61 Venlo-Mönchengladbach zwischen Süchteln und Mackenstein 2 Kilometer Stau, 23 Minuten plus. Gute Fahrt!
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2: Bilder von krassen Waldbränden, das kennen wir im Sommer ja vor allem aus Südeuropa zum Beispiel. Ja, seit letzter Woche nicht mehr. Da mussten plötzlich auch in NRW viele Menschen um ihr Zuhause bangen. Es gab mehrere Brände an verschiedenen Stellen hier bei uns im Land. Und wir schauen gleich mal auf den Brand im Naturschutzgebiet Hohes Venn in Belgien, direkt an der Grenze zu NRW. Die Bundeswehr hat angekündigt, dort 2 Löschhubschrauber hinzuschicken. Wir schauen gleich nochmal ausführlich auf das Thema. Ich bin Laura Potting. Hallo zusammen.

0: Hallo zusammen. Gute Nachrichten aus dem Kreis Düren und dem Sauerland. Die Waldbrände sind unter Kontrolle. Schlechtere Nachrichten dagegen aus Monschau bzw. von der deutsch-belgischen Grenze. In Monschau mussten ja Menschen in Sicherheit gebracht werden, denn aus dem Naturschutzgebiet Hohes Venn in Belgien kommen die Flammen ersten Wohngegenden immer näher. Kollege Sascha Fassbeiner ist da. Hallo.
1: Hi.
0: Erzähl nochmal, wie ist die Lage vor Ort jetzt gerade ganz konkret?
1: Also der letzte Stand ist zwischen den Gebäuden vor Ort und den Flammen. Da liegen rund 300 Meter. Diese 300 Meter hat die Feuerwehr ordentlich mit Wasser getränkt, sodass, klar, hoffentlich das Feuer nicht bis zu den Gebäuden da kommt.
0: Und die belgische Feuerwehr bekommt auch viel Unterstützung.
1: Ja, zum einen von der deutschen Feuerwehr hier aus NRW, aber auch die Menschen vor Ort versuchen zu unterstützen. Vorbeifahrende Feuerwehrautos werden beklatscht, zum Beispiel wässern aber auch Landwirte ihre trockenen Felder und pflügen sie, um eben die tiefere, feuchte Erde so ein bisschen nach oben zu holen.
0: Und bei den aktuellen Entwicklungen dürfen wir auch vorsichtig optimistisch sein, ist das richtig?
1: Ganz genau. Das Wetter kommt den Einsatzkräften extrem entgegen. Regen, kaum Wind und hohe Luftfeuchtigkeit. Aber dieses Feuer da ist extrem tückisch. Durch den teilweise trockenen und tiefen Torf in der belgisch-deutschen Grenzregion kann das Feuer bis tief unter die Erde wandern und näher kommen. Dazu kommt es, in so einem Naturschutzgebiet kommst du nur sehr schwer mit Fahrzeugen an die Flammen ran, weil es eben kaum Straßen und Wege gibt. Deswegen sind auch hier wieder Helikopter im Einsatz.
0: Aber immerhin, das Wetter kommt der Feuerwehr entgegen. Das ist doch schon mal was. Wir behalten die Waldbrände für euch im Blick. Danke, Sascha.
1: Gerne.

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0: Mit Christian Schürmann, hallo zusammen. Bei einem Kreisligaspiel bei uns in Bochum ist es am Sonntagnachmittag zu einer heftigen Eskalation gekommen. Wie die

0: BAZ zuerst berichtet hat, wurde die Partie zwischen DJK AFB Bochum und FCR Sadi beim Stand von 0:2 nach rund einer Stunde abgebrochen. Nach einem Zweikampf sind Spieler ineinander geraten, später sollen sich auch Zuschauer eingemischt haben. Laut Polizei wurden 3 Menschen verletzt und ins Krankenhaus gebracht. Nach Angaben des Gastgebervereins wurden auch eine Glasflasche und ein Messer eingesetzt. Ab heute werden mehrere Straßenbauarbeiten auf der Wasserstraße durchgeführt. Im Bereich der Einmündung Wasserstraße Ecke Drusenbergstraße kommt es zu Halteverboten. Zusätzlich muss die Zufahrt von der Drusenbergstraße auf die Wasserstraße am 17. und 18. August gesperrt werden. Die Zufahrt von der Wasserstraße in die Drusenbergstraße ist aber weiterhin möglich. Zusätzlich erneuert die Stadt Bochum die Fahrbahndecke zwischen der Stenzstraße und der Springorumallee. Die Stenzstraße wird deshalb an ihrer Einmündung in die Wasserstraße kurzzeitig zur Sackgasse. Alle Bauarbeiten dauern voraussichtlich bis Mittwoch. Und jetzt das Wichtigste aus Deutschland und der Welt. Die Bundeswehr beteiligt sich an der Bekämpfung des Waldbrandes im belgischen Hohenfenn. Das Verteidigungsministerium stellt 2 NH-90-Hubschrauber mit Löschwasserbehältern bereit. Mit jedem Flug können 2000 Liter abgelassen werden. Der Einsatz beginnt heute für 7 Tage. Es ist der größte Waldbrand der belgischen Geschichte. Russland und die Ukraine bombardieren sich gegenseitig. Russland feuerte letzte Woche über 1500 Drohnen ab. In Kiew sind 3 Menschen gestorben. Moskaus Bürgermeister hat wiederum 600 ukrainische Drohnen gemeldet. Auch in Russland hat es Tote gegeben. Zum Sport. Am Wochenende sind die Europameisterschaften in der Leichtathletik und im Schwimmen zu Ende gegangen. Dabei hat der Bochumer Schwimmer Jano Bäschne 2 Medaillen geholt. Nach Bronze in der 4x200 Meter Freistil-Staffel der Männer gab es noch Silber in der Mixed-Staffel. Für seinen Trainer Marc Jaya Sundara ein großer Erfolg.
1: Ich denke, das ist ein historisches Ergebnis auch, dass wir da 2 EM-Medaillen mit nach Hause bringen, spricht für seinen Fleiß und auch für die konsequente Arbeit.
0: Die Bochumer Synchronschwimmerin Clara Bleier hat in Paris ebenfalls 2 Medaillen gewonnen. Silber in der freien Kür des Solowettbewerbs und Bronze in der technischen Kür des Solowettkampfes. Bei den Leichtathletik-Europameisterschaften in Birmingham fahren die Wattenscheider-Athletinnen und Athleten ohne Medaille zurück nach Hause. 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
0: Aktuell 16 Grad mit Regen und das bleibt auch erstmal so bis in den Mittagsbereich. Dann lockert es sich ein bisschen auf, Sonne kommt nicht wirklich raus, aber die Temperaturen erreichen immerhin die 20 Grad.
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0: Auf der R40 Essen Richtung Dortmund ist noch einiges los. Zwischen Bochum-Dückerweg und Bochum-Zentrum 2 Kilometer Stau. Ihr verliert da 24 Minuten. Da läuft gerade noch eine Unfallaufnahme. Und dann noch etwas stockender Verkehr auf der A43 Recklinghausen Richtung Wuppertal. Zwischen dem Kreuz Recklinghausen und Recklinghausen-Hochlamark. Da verliert ihr aber nur eine Minute. Und dann hat uns noch der Rolf etwas gemeldet. Und zwar sind auf der Osterfeldstraße in Wattenscheid in Nähe des Werkstoffhofes in Richtung Gelsenkirchen Gänse auf der Straße unterwegs. Da also nochmal besonders vorsichtig fahren. Ich wünsche euch allen eine gute und vor allem sichere Fahrt.
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3: Einen wunderschönen Montagvormittag wünsche ich euch. Hätte ich auch nicht gedacht, dass ich mich mal über dicke Wolken und Regen freue, aber ist so, oder? Laura Potting hier, kommt gut in diese neue Woche mit uns.

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0: von Bibi Rexha. Mit dem Song geht sie gerade überall steil. Am Wochenende haben wir Bibi Rexha bei einem Auftritt hier in NRW getroffen und sie sagt, sie ist extrem happy oder war auch extrem happy, als sie erfahren hat, dass ihr Song New Religion in den deutschen Top 10 ist.
1: I feel amazing. It was so funny. I was driving from Düsseldorf and you know, I had gotten the tweet saying, oh my gosh, Bibi, you just broke into the top 10 of the official charts here in Germany. And I was like, yes, Germany has taste.
0: Wir haben Geschmack, sagt sie. Ja, das stimmt. Und das Schöne an ihrem Song ist, er bringt uns zurück in die 90er und zwar auch Leute, die da noch gar nicht geboren waren.
1: I was talking to somebody recently, I think she was 21, and she was like, yeah, my friend told me this song was a very big song in the 90s. Can you tell me about it? I'm excited that I get to play them this song, but then they are also, I'm telling them to go back to the original.
0: Ja, Bibi Rexha erzählt, dass ihr ein 21-jähriges Mädel, also eine ihrer Fans, Fragen gestellt hat zu Insomnia von Faithless. Teile von Insomnia sind ja in New Religion zu hören. Das merkt ihr jetzt hier bei uns. Hier ist Bibi Rexha mit New Religion.
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1: Mit Thorsten Adolfs. Guten Tag. In Belgien kämpfen hunderte Einsatzkräfte weiter gegen den großen Waldbrand im Hohen Venn, nur wenige Kilometer von der deutschen Grenze entfernt. Die Flammen haben schon eine Fläche von rund 30 Quadratkilometern zerstört. Malte Albrecht aus dem News-Team. Aus Deutschland kommt weitere Unterstützung.
2: Genau, seit gestern sind ja unter anderem schon Feuerwehrleute aus der Städteregion Aachen vor Ort und helfen bei den Löscharbeiten. Jetzt unterstützt auch die Bundeswehr aus der Luft. Nach Angaben des Verteidigungsministeriums werden 2 Hubschrauber mit Löschwasserbehältern eingesetzt und das erstmal eine Woche lang. Auf deutscher Seite gibt es dagegen gerade etwas Entspannung. Regen und wenig Wind sorgen dafür, dass sich die Flammen nicht weiter in Richtung Monschau ausbreiten. Vorsorglich wurden Wiesen und Böschungen in der Nähe mit Wasser getränkt. Außerdem wurden ein paar Häuser evakuiert.
1: Auch in Hürtgenwald im Kreis Düren gibt es noch vereinzelt Glutnester und in anderen Teilen Deutschlands brennt es ebenfalls noch in den Wäldern.
2: Ja, und deshalb fordern Experten erneut, unsere Wälder umzubauen, also weg von reinen Nadelwäldern. Das geht aber nicht von heute auf morgen, das werde viele Jahre dauern, sagte Professor Lotze Kampen vom Potsdam-Institut für Klimafolgenforschung am Morgen im ZDF.
3: Wir brauchen mehr Mischwälder, die einfach resilienter, widerstandsfähiger gegenüber Trockenheit und Bränden sind. Es gibt ja schon länger Anpassungspläne, Anpassungsstrategien, um den Waldumbau voranzubringen.
2: Ähnlich sieht es der Präsident des Deutschen Forstwirtschaftsrates Haase. Er sagte außerdem, dass inzwischen auch in eher feuchten Gebieten so schwere Waldbrände auftreten, zeige, wie stark der Klimawandel voranschreite.
1: Dankeschön, Malte. Und jetzt weitere Themen in der Zusammenfassung. Bundesbauministerin Huberts verteidigt ihren Hitzeaktionsplan gegen Kritik. Das Papier aus ihrem Ministerium sieht unter anderem Änderungen im Bauplanungsrecht und den Schutz von Beschäftigten gegen extremen Temperaturen vor. Hitze sei längst eine soziale Frage, sagte sie der RP. Die EU will den Druck auf Moskau mit neuen Sanktionen weiter erhöhen. Sie sollen in den nächsten Monaten kommen. Das hat die Außenbeauftragte Kallas der Welt gesagt. Der Druck müsse verstärkt werden, bis Russland den Krieg beendet, sagte Kallas. Die bisherigen Sanktionen hätten Russland mehr als 1 Billion Euro gekostet. In Dortmund wird wegen eines möglichen illegalen Autorennens ermittelt. Dort wurde ein 13-Jähriger beim Überqueren einer Straße angefahren und auf die Windschutzscheibe

0: Scheibe geschleudert. Bei ihm bestehe keine Lebensgefahr, heißt es. Mit Glück sei man an einer Vollkatastrophe vorbeigekommen, sagte ein Polizeisprecher. Im vergangenen Jahr waren in Deutschland 10% der 20- bis 24-Jährigen weder in einer Ausbildung noch in einem Job tätig. Das klingt erstmal nach viel, aber wenn wir über die Grenzen schauen, sieht die Lage anders aus. Der EU-Durchschnitt liegt mit fast 14% deutlich höher. Warum viele junge Leute in dieser Situation sind, steht im Nationalen Bildungsbericht. Demnach müssen sich viele um Angehörige kümmern, sind gesundheitlich eingeschränkt oder warten noch auf einen passenden Studien- oder Ausbildungsplatz. Besorgniserregend ist laut der Hans-Böckler-Stiftung, dass der Übergang von der Schule in den Job für einen wachsenden Teil der jungen Menschen schwieriger wird. Die Experten fordern deshalb von den Unternehmen, mehr gute Ausbildungsplätze zu schaffen. Soweit die Meldungen mit Thorsten Adolfs.
1: Das Bochum-Wetter.
2: Es kann heute stellenweise mal regnen, im Tagesverlauf dann aber wieder trockener. Da lockern die Wolken dann auch mal auf, bis 23 Grad. Morgen ähnlich warm wie heute, auch hier viele Wolken und stellenweise Regen.
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2: Vorsicht bitte auf der A30 Osnabrück-Rheine. Zwischen Osnabrück-Hellern und Haßbergen-Gaste und in der Gegenrichtung Vorsicht bitte, da ist ein Falschfahrer unterwegs. Achtung bitte auf der A30 Osnabrück-Rheine, da ist ein Falschfahrer unterwegs. Zwischen Osnabrück-Hellern und Haßbergen-Gaste. Jetzt haben wir die Staus und zwar ab 19 Minuten Zeitverlust. Wir starten mit der A1 Köln-Dortmund zwischen Remscheid und Wuppertal-Langerfeld. 3 Kilometer Stau, ihr braucht hier so circa eine halbe Stunde länger. Die A3 Arnheim-Oberhausen zwischen Hamm-Inkeln und Hünxe, 2 Kilometer Stau, 22 Minuten plus. Die A40 Essen-Dortmund zwischen dem Dreieck Bochum-West und Bochum-Hamme, 2 Kilometer Stau, 21 Minuten plus. Die A44 Dortmund-Kassel zwischen Lichtenau und Marsberg, 4 Kilometer Stau, 19 Minuten. Und die A61 Venlo-Mönchengladbach zwischen Süchteln und Mackenstein, 3 Kilometer Stau, 33 Minuten plus. Gute Fahrt!
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2: Einen schönen Montag für euch. Schön, dass ihr zuhört. Endlich ein bisschen Abkühlung bei uns im Land, oder? Und ein bisschen Regen gibt's auch. Wir nehmen, was wir kriegen können. Musikalisch starten wir jetzt hier mit den 80ern und You're the Voice von John Farnham. Und den Anfang macht der Sommerhit des Jahres, Shakira und Burna Boy mit Die Die. Und ich bin Laura.

0: Hallo zusammen. KI im Netz, Fake-Videos, das alles kennen wir ja schon. Aber es nimmt immer krassere Dimensionen an und betrifft jetzt auch viele Lokalpolitiker. Er soll zum Beispiel Sexpartys veranstaltet und seine Oma umgebracht haben. All diese Vorwürfe kursieren zum Beispiel über Erik Stehr auf verschiedenen Social-Media-Webseiten. Das Problem? Nichts davon stimmt. Erik Stehr ist Lokalpolitiker der Partei Die Linke und Kandidat bei den Landtagswahlen in Sachsen-Anhalt und er ist Opfer einer Fake-News-Kampagne im Netz geworden. Thorsten Ortmann hat mit ihm gesprochen.
1: Der Clip zeigt Privataufnahmen von Erik Stehr, versehen mit abstrusen Vorwürfen. Er habe Schulden, darum seine Oma vergiftet, um an ihr Erbe zu kommen. Er sei ein Psychopath und pornoabhängig. Erik Stehr ist schockiert, als er das Video zum ersten Mal sieht.
2: Am Anfang bin ich natürlich ein bisschen irritiert gewesen und geschockt, weil die Vorwürfe natürlich sehr, sehr krass sind und man dann auch nicht weiß, wie beeinflusst das diesen Wahlkampf.

0: Hand.
1: Doch es tauchen immer mehr solcher Videos über Erik Stehr auf, verbreitet, um ihm persönlich zu schaden.
2: Einerseits, weil ich als queerer oder schwuler Politiker schon Werte vertrete, die vermeintlich Russland nicht ins Bild passen. Gleichzeitig habe ich einen aussichtsreichen Listenplatz.
1: Der Student und Nachwuchspolitiker ist nicht das einzige Opfer. Auch in Berlin, Mecklenburg-Vorpommern und Niedersachsen sind Lokalpolitiker betroffen. Rund 150 Videos kursieren im Netz. Mit der Desinformationskampagne namens Mitroschka will Russland Einfluss auf die bevorstehenden Landtagswahlen nehmen, sagt Caroline Schwarz, Expertin für Desinformation.
3: Man erhofft sich, Politiker zu schwächen, die sich solidarisch für die Ukraine einsetzen. Das sind aber eben auch Landespolitiker, die gerade betroffen sind, weil wir eben diese drei bevorstehenden Landtagswahlen haben.
1: Und durch KI werden solche Fake-Kampagnen immer erfolgreicher.
3: KI ermöglicht eben das Erzeugen von Inhalten, die es vorher gar nicht gab. Man kann viel mehr Inhalte verbreiten, man kann viel mehr Fake-Accounts ansetzen darauf und die das weiterverbreiten lassen.
1: Erik Stehr sieht die Kampagne gegen ihn mittlerweile gelassen. Negative Reaktionen habe es bislang nicht gegeben. Aber das Ausmaß der Fake News in sozialen Netzwerken findet er inzwischen sehr gefährlich.
2: Man sieht schon immer wieder, wie Algorithmen gerade auf TikTok oder Facebook sehr viele rechte Narrative und Beiträge in den eigenen Feed spülen. Das halte ich schon für gefährlich. Ja, es geht um eine aktive Wahlbeeinflussung.
4: Ja, immer mehr Lokalpolitiker werden Opfer von Fake-News-Kampagnen im Netz. Thorsten Ortmann war das mit den Infos. Danke dir.

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0: Es ist 11:30.
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0: Mit Christian Schürmann, hallo zusammen. Am Sonntagnachmittag ist es bei einem Kreisligaspiel bei uns in Bochum zu einer Eskalation gekommen. Die Partie zwischen DJK, AFB Bochum und FC Asadi auf der Sportanlage an der Hofstädter Straße wurde beim Stand von 0:2 nach rund einer Stunde abgebrochen. Annalena Fethke aus den Radio Bochum Nachrichten, wie kam es dazu?
2: Wie die WAZ zuerst berichtet hat, sollen mehrere Spieler nach einem Zweikampf zunächst aneinander geraten sein. Später sollen sich dann auch Zuschauer in die Auseinandersetzung eingemischt haben. 3 Menschen wurden verletzt und ins Krankenhaus gebracht. Nach Angaben des Gastgebervereins soll bei dem Vorfall auch eine Glasflasche eingesetzt worden sein. Außerdem soll ein Messer zur Bedrohung gezogen worden sein. Beide Vereine schildern den Vorfall unterschiedlich.
0: Ab heute gibt es eine Umleitung in Langendreher. Die Borchallee wird gesperrt. Da saniert die Stadt den Bürgersteig. Umleitungen führen über die Oberstraße und die Hauptstraße im Kern des Stadtteils. Ende des Monats soll die Sperrung dann vorbei sein. Und jetzt das Wichtigste aus Deutschland und der Welt. Angesichts der Waldbrände fordern Experten Waldumbau. Der Präsident des Deutschen Forstwirtschaftsrates sagt, weg von Nadelholzbeständen und hin zu Mischwäldern. Der Waldumbau läuft, wird aber noch Jahre dauern. Der Klimawandel schreitet voran. Sogar in feuchteren Gebieten gibt es mittlerweile Brände. Die Prozesse müssen schneller vorangehen. Donald Trump verkleinert ein Militärmanöver mit Südkorea wegen einer sehr guten Beziehung zu Kim Jong-un. Die Übungen würden ein feindseliges Signal senden. Das Manöver beginnt heute mit 14 statt 17 Feldübungen. Experten sehen einen Affront gegen Südkorea und

0: einen Gefallen an Nordkoreas Machthaber. Zum Sport. Die Schwimm-Europameisterschaften sind aus Bochumer Sicht erfolgreich zu Ende gegangen. Im Becken konnte der Bochumer Schwimmer Jano Berschnitt 2 Medaillen holen. Mit der 4x200 Meter Staffel im Freistil der Männer hatte er schon letzte Woche Montag Bronze geholt. In der Mixstaffel gab es jetzt sogar Silber. Die Synchronschwimmerin Clara Bleier hat in Paris ebenfalls 2 Medaillen gewonnen. Silber in der freien Kür des Solowettbewerbs und Bronze in der technischen Kür des Solowettkampfes. Bei der Leichtathletik-EM gab es aus Sicht des TV Wattenscheid 01 keine Medaillen. 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
0: Nach wie vor sehr frische 16 Grad hier bei uns in der Bochumer Innenstadt. Der Regen wird weniger und legt sich dann irgendwann so im Mittagsbereich. Und dann lockert es sich ein bisschen auf. Die Sonne kommt nicht wirklich raus, aber dafür immerhin Temperaturen um die 20 Grad.
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0: Da ist ganz schön was auf der A40 los. Essen Richtung Dortmund zwischen dem Dreieck Bochum-West und Bochum-Hamme. 2 Kilometer Stau, ihr verliert 21 Minuten. Außerdem ist da gerade der rechte Fahrstreifen gesperrt und auch die Ausfahrt. Also da möglichst meiden die A40. Wenn ihr noch was gesehen habt, dann meldet uns das gerne über unsere kostenlose Hotline, die 0800 98 5 98 50 oder auch über unsere Radio Bochum App.
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2: Mopshündin Ginny Lou ist hässlichster Hund der Welt geworden. Ja, auch dafür bekommt man einen Preis. Die Hundebesitzerin bekommt dafür ein Preisgeld von 5.000 Dollar. Online gibt es Fotos von dem Hund bzw. von der Hündin. Die hat so eine schief heraushängende Zunge, Glubschaugen und Falten im Gesicht. Ganz ehrlich, so sehe ich auch aus, wenn morgens um 5 der Wecker klingelt. Aber ich bekomme dafür keine Auszeichnung. Ich finde das ungerecht. Ich bin Laura Potting. Hallo zusammen.

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0: zusammen. Ich hoffe, ihr seid gut aus dem Wochenende in die neue Woche gekommen. Vielleicht haben ja ein paar von euch auf einem Flohmarkt in der Nähe vorbeigeschaut. Flohmärkte haben ja so ihren ganz eigenen Charme, finde ich, ne? Comedian Hannes Höfer liebt die, hat einen Großteil seiner Kindheit auch da verbracht.
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2: Wer geht heute bitte noch auf den Flohmarkt? Du kannst doch mittlerweile überall deine gebrauchten und getragenen Klamotten loswerden. Kleinanzeigen, Vinted, Onlyfans. Ja. Wieso also auf den Sonntag warten, um da auf irgendeinem Parkplatz um 5 Uhr morgens deine Brocken aufzubauen? Während du auspackst, kommt dann schon der Trödeltrupp für Arme und leuchtet dir mit der Taschenlampe in den Kofferraum wie so Höhlenforscher. Meine Mama hat das alles durch. Die ist mit meiner Tante mindestens einmal früher losgezogen. Tapeziertisch ins Auto und dann wird alles vertickt, was sie in die Hände gekriegt haben. Kleidung, Spielzeug. Und ich bin immer noch der festen Überzeugung, unser zweiter Hund, der ist nicht einfach abgehauen. Vielleicht ist er über die Flohmarkttheke gegangen. Wer weiß. Auf jeden Fall gab es dafür immer so einen Eimer Haargel. Kennt ihr den noch? Hier diese riesigen Pötte grüner Schleim für einen strammen Zehner. Im Angebot gab es sogar 2 für 20. Unschlagbar. Und immer dran denken, auf dem Flohmarkt gilt, wer nicht falscht, der hat's verdient, beschissen zu werden.
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1: Mit Thorsten Adolfs. Guten Tag. Deutschland soll ein Sofortprogramm für besseren Hitzeschutz bekommen. Das schlagen die SPD-Minister in der Bundesregierung vor. An der Idee gibt es jetzt aber Kritik. Malte Albrecht aus dem News-Team. Die Grünen werfen den Sozialdemokraten Scheinheiligkeit vor.
2: Genau, Grünen-Fraktionschefin Dröge hat im Deutschlandfunk gesagt, Finanzminister Klingbeil könnte auch jetzt schon mehr dafür tun, Städte und Gemeinden bei der Klimaanpassung zu unterstützen. Stattdessen kürze er aber gerade in dem Bereich. Das sei ein bisschen scheinheilig. Für Streit sorgt aber vor allem ein anderer Punkt. Die SPD will das Grundgesetz ändern, damit der Bund den Klima- und Hitzeschutz besser fördern kann. Da zieht die CDU nicht mit. Der Druck wächst aber, auch Umweltverbände fordern mehr Schutz vor den Folgen des Klimawandels. Die Kommunen seien nicht auf die extremen Auswirkungen des eskalierenden Klimawandels vorbereitet, sagte die Geschäftsführerin der Deutschen Umwelthilfe Metz dem RND.
1: Über wie viel Geld reden wir da? Wie viel brauchen die Kommunen zusätzlich?
2: Ja, da geht es um viel Geld, rund 8 Milliarden Euro pro Jahr. Diese Summe nennt der Hauptgeschäftsführer des Deutschen Städte- und Gemeindebundes Berghegger im Kölner Stadtanzeiger. Derzeit würden mit einzelnen Förderprogrammen kaum mehr als Strohfeuereffekte erzielt, sagte er. Deshalb ist auch er für eine Grundgesetzänderung. Ob die Bundesregierung darüber aber schon bei ihrer Klausur in der kommenden Woche spricht, ist fraglich. Bisher ist nämlich nicht geplant, Hitze, Dürre, Wassermangel und Klimaschutz dort zum Thema zu machen.
1: Vielen Dank, Malte. Und jetzt weitere Themen in der Zusammenfassung. Der riesige Waldbrand im Hohen Venn in Belgien ist noch nicht unter Kontrolle, er breitet sich aber auch nicht weiter aus. Gut sei, dass es zu regnen begonnen habe, heißt es von der Feuerwehr in Monschau. Außerdem sei es zurzeit verhältnismäßig windstill. Weitere Evakuierungen sind im Moment nicht geplant. Die Stimmung im Straßenverkehr wird immer aggressiver. Das ist das Ergebnis einer Langzeitstudie des Gesamtverbandes der Versicherungswirtschaft. Darin steht, dass sich jeder zweite Autofahrer sofort abreagieren muss, wenn er sich über andere ärgert. Die permanente Erreichbarkeit und Hektik sorge für zunehmenden Druck und eine kürzere Zündschnur, heißt es. Chinas Wirtschaft wächst langsamer als früher. Dort wird nach Angaben des Pekinger Statistikamtes mittlerweile auch weniger investiert. Gestützt wird die Konjunktur in der zweitgrößten Volkswirtschaft der Welt vor allem von den Exporten. Für Hobbys, Fitness, Haustiere oder Pauschalreisen geben die Bundesbürger im Schnitt jeden Monat 309 Euro aus. Das entspricht insgesamt fast einem Zehntel der gesamten monatlichen Ausgaben, sagt das Statistische Bundesamt. Den größten Anteil fressen die Ausgaben fürs Wohnen auf mit rund 36%. Wer mehr verdient, gibt auch deutlich mehr für die schönen Dinge im Leben aus. Bei Haushalten ab 5.000 Euro Einkommen liegt der Anteil bei über 10%. Spannend ist der Blick auf die Lebensform. Paare ohne Kinder stecken anteilig am meisten Geld in ihre Freizeit, dicht gefolgt von Familien, Alleinerziehenden und denjenigen, die alleine leben. Das waren die Nachrichten mit Thorsten Adolfs.
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4: Es regnet heute immer mal wieder. Im Tagesverlauf gibt es dann aber auch wieder mehr Auflockerungen. Da ist es dann auch wieder trockener bis 23 Grad. Morgen weiter viele Wolken, zeitweise Regen bis 23 Grad auch hier.
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4: Und hier die Staus ab 19 Minuten Zeitverlust. Die A1 Köln-Dortmund zwischen Remscheid und Wuppertal-Langerfeld. 5 Kilometer Stau im Moment. Ihr braucht 36 Minuten länger. Die A40 Essen.

0: Dortmund zwischen Bochum-Dükerweg und Bochum-Hamme. 5 Kilometer Stau, 21 Minuten. Die A45 Gießen-Dortmund zwischen Lüdenscheid-Nord und dem Westhofener Kreuz. 7 Kilometer Stau, 23 Minuten. Die A52 Essen-Düsseldorf zwischen Essen-Rüttenscheid und Essen-Harzopf. 2 Kilometer Stau, 19 Minuten plus. Und die A61 Venlo-Mönchengladbach zwischen Süchteln und Mackenstein. 3 Kilometer Stau, 27 Minuten plus. Gute Fahrt!
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0: Es gibt so Filme, die sind einfach, also das ist einfach, das, also weißt du, die sind einfach geil. Und die werden auch in 5000 Jahren noch großartig sein. Armageddon zum Beispiel, ein zutiefst unterschätzter Film. Ja, da hast du hast Bruce Willis, ja, dann hast du da Steve Buscemi und du hast Asteroiden und Raumschiffe und Weltrettung, mega. Alles daran ist einfach geil. Den Soundtrack zu dem Film, den gibt's jetzt hier bei uns. Hier sind Aerosmith mit I Don't Want to Miss a Thing. Und mein Name ist Laura Potting, hallo zusammen. 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

0: Diese unverkennbar rauchige Stimme, diese riesengroßen Powerballaden, das war Bonnie Tyler, ja, Total Eclipse of the Heart, Holding Out for a Hero. Diese Songs haben wir ihr zu verdanken und noch viele, viele mehr. Bonnie Tyler ist ja Anfang Juli im Alter von 75 Jahren nach schwerer Krankheit gestorben und heute wird sie in ihrer Heimat Wales beigesetzt. Kollege Philipp Detlis ist für uns in Großbritannien. Philipp, bevor die Familie Bonnie Tyler heute im engsten Kreis beisetzt, können auch ihre Fans nochmal Abschied nehmen, ne?
1: Der öffentliche Abschied findet in der Kirche Swansea Minster statt, die auch als St. Mary's Church bekannt ist. Und weil drinnen nur begrenzt Platz ist, wird die Feier auch draußen auf Bildschirmen übertragen und als Livestream im Internet, kostenlos. Da kann man dann auch seine Kondolenzgrüße übermitteln und Geld für Stiftungen spenden, die Bonnie Tyler am Herzen lagen. Den Link gibt's auf der Website von Bonnie Tyler. Danach fährt der Trauerzug ein letztes Mal durch Skewen, das ist der Geburtsort von Bonnie Tyler. Und erst danach findet dann die Beisetzung im engsten Familienkreis statt.
0: Gerade in ihrer Heimat scheint die Anteilnahme besonders groß zu sein. Liegt das daran, dass die Menschen Bonnie Tyler trotz ihrer Weltkarriere immer noch als eine von ihnen sahen und sehen?
1: Absolut, das hört man auch immer wieder. Bonnie Tyler war ein Weltstar, aber sie blieb Wales immer eng verbunden. Sie hat mit ihrem Mann abwechselnd in Portugal an der Algarve und in ihrem Haus im Ort Mumbles in Wales gewohnt. Und da hat sie sich nicht abgeschottet, sondern ganz im Gegenteil, Weihnachtsfeiern für Einheimische geschmissen, dafür war sie bekannt. Und da hat sie auch einfach die Nachbarn eingeladen, nicht nur Promis. Viele Menschen kannten sie also wirklich persönlich und deshalb war es schon beim ersten Trauerzug am Samstag sehr emotional. Tränen, Applaus, Gesang, die Menschen trauern da wirklich um ihre Bonnie Tyler.
0: Eine absolute Musiklegende wird heute beigesetzt, Bonnie Tyler. Und hier ist sie jetzt bei uns mit Holding Out for a Hero.
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0: Mit Christian Schürmann, hallo zusammen. Bei einem Kreisligaspiel bei uns in Bochum ist es am Sonntagnachmittag zu einer heftigen Eskalation gekommen. Wie die WAZ zuerst berichtet hat, wurde die Partie zwischen DJK AFB Bochum und FCR Sadi beim Stand von 0:2 nach rund einer Stunde abgebrochen. Nach einem Zweikampf sind Spieler ineinander geraten, später sollen sich auch Zuschauer eingemischt haben. Laut Polizei wurden 3 Menschen verletzt und ins Krankenhaus gebracht. Nach Angaben des Gastgebervereins wurden auch eine Glasflasche und ein Messer eingesetzt. Ab heute werden mehrere Straßenbauarbeiten auf der Wasserstraße durchgeführt. Im Bereich der Einmündung Wasserstraße Ecke Drusenbergstraße kommt es zu Halteverboten. Zusätzlich muss die Zufahrt von der Drusenbergstraße auf die Wasserstraße am 17. und 18. August gesperrt werden. Die Zufahrt von der Wasserstraße in die Drusenbergstraße ist aber weiterhin möglich. Zusätzlich erneuert die Stadt Bochum die Fahrbahndecke zwischen der Stenzstraße und der Springorumallee. Die Stenzstraße wird deshalb an ihrer Einmündung in die Wasserstraße kurzzeitig zur Sackgasse. Alle Bauarbeiten dauern voraussichtlich bis Mittwoch. Und jetzt das Wichtigste aus Deutschland und der Welt. Die Bundeswehr beteiligt sich an der Bekämpfung des Waldbrandes im belgischen Hohenfenn. Das Verteidigungsministerium stellt 2 NH-90-Hubschrauber mit Löschwasserbehältern bereit. Mit jedem Flug können 2000 Liter abgelassen werden. Der Einsatz beginnt heute für 7 Tage. Es ist der größte Waldbrand der belgischen Geschichte. Russland und die Ukraine bombardieren sich gegenseitig. Russland feuerte letzte Woche über 1500 Drohnen ab. In Kiew sind 3 Menschen gestorben. Moskaus Bürgermeister hat wiederum 600 ukrainische Drohnen gemeldet. Auch in Russland hat es Tote gegeben. Zum Sport. Am Wochenende sind die Europameisterschaften in der Leichtathletik und im Schwimmen zu Ende gegangen. Dabei hat der Bochumer Schwimmer Jano Bäschnitt 2 Medaillen geholt. Nach Bronze in der 4x200 Meter Freistil-Staffel der Männer gab es noch Silber in der Mixed-Staffel. Für seinen Trainer Marc Jaya Sundara ein großer Erfolg.
2: Ich denke, das ist ein historisches Ergebnis auch, dass wir da 2 EM-Medaillen mit nach Hause bringen, spricht für seinen Fleiß und auch für die konsequente Arbeit.
0: Die Bochumer Synchronschwimmerin Clara Bleier hat in Paris ebenfalls 2 Medaillen gewonnen. Silber in der freien Kür des Solowettbewerbs und Bronze in der technischen Kür des Solowettkampfes. Bei den Leichtathletik-Europameisterschaften in Birmingham fahren die Wattenscheider Athletinnen und Athleten ohne Medaille zurück nach Hause. 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
3: Da ist eine dicke Wolkendecke über NRW und die bringt uns zumindest zeitweise auch Regen, endlich bis 23 Grad. Im Tagesverlauf dann wieder eher trocken, dann kommt auch mal die Sonne raus. Und morgen wie heute, viele Wolken, stellenweise Regen bis 23 Grad.
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3: Und das sind die Staus jetzt ab 19 Minuten Zeitverlust. Die A1 Köln-Dortmund zwischen Remscheid und Wuppertal-Langerfeld, 5 Kilometer Stau, ihr braucht hier 38 Minuten länger. Die A40 Essen-Dortmund zwischen dem Dreieck Bochum-West und

0: Bochum Zentrum 2 Kilometer Stau, 21 Minuten plus. Die A44 Kassel-Dortmund zwischen Warburg und Diemelstadt 4 Kilometer Stau, 19 Minuten plus. Die A45 Gießen-Hagen zwischen dem Wetzlarer Kreuz und Herborn Süd, 4 Kilometer Stau. Hier müsst ihr mit 23 Minuten mehr rechnen, da hat es eben einen Unfall gegeben. Und die A61 Venlo-Mönchengladbach zwischen Süchteln und Mackenstein, 3 Kilometer Stau, eine halbe Stunde plus. Gute Fahrt!
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0: Da werkelst du so an neuen Abwasserleitungen herum und hast plötzlich Goldbarren in der Hand. So passiert in Belgien bei Bauarbeiten. Da haben sie Barren und Münzen für mehrere Millionen Euro gefunden durch Zufall. Jetzt wird gecheckt, wem das Zeug gehören könnte. Goldbarren gefunden bei Abwasserarbeiten. Also da ist dann quasi aus Scheiße wirklich Gold geworden, oder? Klasse, Laura Potting hier, hallo zusammen. Hey.

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3: Ja, nee, ist klar.
4: Ihr habt es vielleicht mitgekriegt, das Wasser auf Mallorca ist so warm wie noch nie. 33 Grad, höchste gemessene Temperatur vor Mallorca. Ja, Klimawandel. Ja, richtig ist das alles nicht, da du nicht mehr zum Abkühlen ins Meer gehst, sondern zum Aufwärmen. Und für die Fische ist das auch ganz schlecht. Wenn die Dorade schon gegrillt aus dem Wasser kommt, dann ist doch das ganze Ökosystem im Wanken. Überhaupt, Dorade ist bald runter von der Karte, die gibt's bald gar nicht mehr. Wenn das so weitergeht, dann gibt's auf Mallorca nur noch Quallen und Algen. Ja, und Icke Hüftgold. Das hat Jürgen Drews alles nie gewollt. Ja, deshalb ist für nächstes Jahr Coolcation angesagt. Coolcation, also Urlaub im kühlen Norden. Ja, sicher. Mickey Krause, der ist clever. Der wohnt schon seit Jahren auf Norderney. Und wenn die vom Bierkönig schlau sind, dann kaufen die jetzt schon mal ein Grundstück auf Helgoland. Ja, im Wattenmeer kriegt auch das Eimersaufen neues Level. Ja, von wegen Sangria. Schön mit Helgoländer Eiergrog, mit dem guten Hansenrum und Sahnehäubchen. Oh, da zeigt sich, was deine Leber wirklich noch so drauf hat. Und deine Magenwand. Ich sag nur, Sodbrennen ist auch ein Gefühl.
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1: Mit Lena Bauer, guten Tag. Selten war schlechtes Wetter so wichtig für die Natur wie aktuell. Mindestens bis Mittwoch kann es immer wieder, auch über längere Zeit in NRW, regnen. Und das nach Monaten der Dürre. Die mit der Trockenheit verbundenen Probleme sind damit aber nicht gelöst. Jannik Böke aus dem Nachrichtenteam mit einem Überblick.
2: Vor allem den Landwirten droht ein Desaster. Der Bauernverband geht von einer unterdurchschnittlichen Ernte aus, vor allem bei Weizen und Raps. Und die lange Hitze und Trockenheit wird wohl bis in den Herbst hinein zu spüren sein. Auch bei Kartoffeln, Gemüse und Zuckerrüben, die später geerntet werden, rechnen die Landwirte mit Ertragseinbußen. Das Waldbrandrisiko sinkt dagegen dank des Regens deutlich. Für morgen liegt der Waldbrandgefahrenindex fast überall in NRW bei Stufe 1 oder 2. Heißt, die Gefahr wird als gering oder sehr gering eingestuft. Und auch für die Binnenschiffer ist ein Silberstreif am Horizont zu sehen. Bis Mittwoch soll zum Beispiel in Köln der Rheinpegel von 46 auf 63 Zentimeter ansteigen. Das ist aber immer noch extrem niedrig.
1: Und damit zu weiteren Meldungen in Kürze. Die Zahl der Asylsuchenden, die freiwillig wieder Deutschland verlassen, ist gestiegen. Das hat das Bundesamt für Migration bestätigt. Es geht demnach um abgelehnte Migranten, die freiwillig über ein humanitäres Rückkehrförderprogramm in ihre Heimatländer zurückgekehrt sind. Die Zahl sei im ersten Halbjahr auf über 9.000 gestiegen. Zum Vergleich, im gleichen Zeitraum im vergangenen Jahr waren es fast 2.000 Menschen weniger. In Deutschland steigt die Zahl der jungen Menschen, die weder eine Ausbildung machen noch eine Beschäftigung haben. Das sagt das Statistische Bundesamt. Die Gründe, warum junge Menschen weder Job noch Ausbildungsplatz haben, seien unterschiedlich. Die große Mehrheit stand dem Arbeitsmarkt wohl nicht zur Verfügung. Die Stadt Köln macht zu wenig gegen Lärm an einem Treffpunkt zum Feiern. Es geht um den Brüsseler Platz in Köln. Sie muss deswegen jetzt ein Zwangsgeld von 5.000 Euro zahlen. Das hat das Oberverwaltungsgericht in NRW jetzt entschieden und damit eine Entscheidung vom Verwaltungsgericht der Stadt bestätigt. Das Geld geht an die Staatskasse. Was ist Vero? 2 Jahre nach dem Start der europäischen PayPal-Alternative ist der Dienst vielen Menschen weiter unbekannt. Nur knapp 4 von 10 Erwachsenen konnten in einer repräsentativen Umfrage richtig zuordnen, dass es ein Zahlungsdienst ist. Fast 1/3 der Befragten hat von Vero noch nie etwas gehört. Der Dienst ist ein Gemeinschaftsprojekt von Banken in Europa und Zahlungsdienstleistern. Mit ihm können EU-weit Zahlungen zum Beispiel an Freunde oder Bekannte getätigt werden, ohne dass Daten an zum Beispiel US-Konzerne fließen. Allerdings nehmen nicht alle Banken in Deutschland an Vero teil. Und das waren die Nachrichten mit Lena Bauer.
3: Das Bochum-Wetter. Oh, da werden einige aufgeatmet haben. Endlich mal so ein bisschen Regen. Ist natürlich nur der berühmte Tropfen auf den heißen Stein. Kann die Trockenheit der vergangenen Tage und Wochen so schnell dann auch nicht wettmachen. Aber hat doch mal gut getan wieder. 19 Grad messen wir im Moment in der Bochumer Innenstadt. Höchstwerte damit erreicht. Also auch eine deutliche Abkühlung zu dem, was wir zuletzt hatten. Die kommenden Stunden sehen wie folgt aus. Meist trocken, also allzu viel Regen kommt da jetzt nicht mehr runter. In der Nacht haben wir Tiefstwerte um 15 Grad. Morgen früh fängt es dann wieder an zu regnen. Das teilweise wirklich dann auch kräftig und langanhaltend. Der ganze Dienstag morgen über bei 19 bis 21 Grad. Ziemlich nass.
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3: Vorsicht bitte auf der A43 Recklinghausen-Wuppertal zwischen Recklinghausen-Hochlamark und dem Kreuz Herne. Hier gibt es eine ungesicherte Unfallstelle. 2 Staus, die 40 Essen-Dortmunds zwischen dem Dreieck Bochum-West und Hamme, 2 Kilometer, Viertelstunde plus. Und die 40 Essen-Duisburg zwischen Essen-Frohnhausen und Mülheim-Winkhausen, 2 Kilometer Stau, hier im Plus von mindestens 10 Minuten. Blitzer von euch gemeldet, der aktuellste auf der Engelsburger Straße. Dankeschön an Leila, wenn ihr uns helfen könnt, den genau zu verorten, welche Fahrtrichtung, welche Höhe. Sagt uns gern Bescheid, auch wenn ihr weitere Blitzer seht. Kostenfrei anrufen unter 0800 98 5 98 50 und an die Nummer, an die Radio Bochum Hotline. Gern auch eure WhatsApp-Nachrichten. Danke und gute Fahrt.
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3: Mit Ansgar Borgmann, schönen Montagnachmittag.

0: Kommt gut durch den Montagnachmittag. Radio Bochum ist hier, 14:45 ist es. Das wirft die Pläne von rund 200 Bochumer Familien komplett über den Haufen. Und vor allem ist es eine Riesenenttäuschung für ganz viele Kinder aus unserer Stadt. Eigentlich wären heute viele Konfirmationskinder zum Konfi-Camp an die Nordsee gefahren. Juri Niepaus aus dem Radio Bochum-Team. Daraus wird jetzt aber leider nichts.
1: Genau, gestern haben schon die Eltern die Nachricht von der evangelischen Kirche in Bochum bekommen. Es gibt offenbar eine unklare Gefahrenlage wegen einer Drohmail. Die hat sich, so liest sich das in der Nachricht an die Eltern, an das Camp im niedersächsischen Otterndorf an der Nordsee gerichtet.
0: Da will man natürlich ganz klar kein Risiko eingehen. Deshalb ist das Camp leider Gottes abgesagt worden und die Jugendlichen, die waren jetzt eben nicht wie geplant für eine Woche weg. Was ist stattdessen geplant?
1: Ja, heute Nachmittag soll es erstmal eine Andacht für alle geben, die mitgefahren wären. Und das Organisationsteam ist teilweise schon oben im Norden gewesen. Die haben jetzt alles zusammengepackt und kommen jetzt zurück nach Bochum. Und die stellen jetzt ein verkleinertes Programm in Bochum zusammen an mehreren Orten. Das soll dann heute auch in Weidmar vorgestellt werden.
0: Doch nicht eine Woche Nordsee für etwa 200 Konfirmationskinder aus unserer Stadt. Stattdessen schlafen Sie zu Hause, bekommen dann hier ein abgespecktes Programm geboten, das hoffentlich so ein bisschen Ersatz sein kann, zumindest in den nächsten Tagen. Juri Niepaus, danke dir für die Infos.

0: was gucke ich denn jetzt heute Abend im Fernsehen? Also ich fand das in den vergangenen Tagen immer sehr angenehm, abends dann Sport zu gucken. Leichtathletik, EM aus Birmingham, Schwimm-Europameisterschaft aus Paris. Mit natürlich Beteiligungen aus unserer Stadt. Für die Leichtathletinnen und Leichtathleten vom TV Wattenscheid 01 hat es bei der Leichtathletik-EM in Birmingham leider nicht mit Medaillen geklappt. Für die Schwimmer lief es gut. Jano Beschnitz, Bronze und Silber mit den Freistilstaffeln geholt. Und Synchronschwimmerin Clara Bleier darf sich ja Vize-Europameisterin in der freien Kür nennen. Und Bronze in der technischen Kür gab es auch noch. Einen Überblick, wie die Sportlerinnen und Sportler aus unserer Stadt abgeschnitten haben, könnt ihr nachlesen bei uns online auf radiobochum.de. Schönen Nachmittag.
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0: Da sind die 80er im besten Mix bei Radio Bochum. Kenny Loggins und Danger Zone. Es ist 2:30. Jetzt gibt's alles Wichtige in unseren Nachrichten mit Tom Gärtmann.
1: Guten Tag. Für etwa 200 Bochumer Konfirmandinnen und Konfirmanden fällt dieses Jahr die Konfi-Freizeit aus. Eigentlich wären sie heute ins niedersächsische Otterndorf aufgebrochen zum Konfi-Camp. Daraus wurde aber nichts, sagt der Superintendent der Evangelischen Kirche Gerald Hartmann.
2: Es gab eine ernstzunehmende Drohmail gegen das Camp, die wir sehr intensiv mit der Polizei besprochen haben. Im Ergebnis steht die Sicherheit aller Teilnehmenden aber an allererster Stelle und daher mussten wir die Absage der Fahrt beschließen.
1: Ganz wegfallen sollen gemeinsame Aktivitäten durch die Absage aber nicht. In den verschiedenen Gemeinden in Bochum soll es diese Woche verschiedene Veranstaltungen geben. Die Familien und die Jugendlichen werden von der Evangelischen Kirche darüber informiert. Heute Mittag war die Bahnstrecke Bochum-Essen zwischen den Hauptbahnhöfen zwischenzeitlich gesperrt. Grund waren laut der Bahn unbefugte Personen auf der Strecke. Die Züge mussten am jeweiligen nächsten Bahnhof halten und warten. In der Folge kam es zu Verspätungen und zu Teilausfällen, so die Bahn. Die Sperrung dauerte rund eine Stunde. Mittlerweile fahren alle Bahnen wieder. Bei uns in Deutschland steigt der Anteil junger Menschen, die ohne Job, Bildungs- und Ausbildungsplatz dastehen. Im vergangenen Jahr traf das auf 10% der Menschen im Alter zwischen 20 und 24 Jahren zu, wie das Statistische Bundesamt berichtet. Ein hoher Anteil von jungen Menschen, die weder in Bildung, Ausbildung noch im Job stecken, birgt zahlreiche gesellschaftliche Risiken wie Arbeitslosigkeit, geringe Teilhabe, steigende Kriminalität oder politische Frustration. Bei uns regnet es jetzt, im östlichen Europa ist es noch heiß und trocken. Jetzt ist im slowakischen Nationalpark Große Fatra ein Waldbrand ausgebrochen. Das berichtete die Agentur TASR unter Berufung auf die Feuerwehr. Die Nationalparkverwaltung rief Besucher über die sozialen Medien auf, den Bereich zu meiden. Das Zeltfestival Ruhr startet am Freitag in seine 17. Ausgabe. Bis zum 6. September gibt es am Chemnader See ein Showprogramm und ein Außengelände. Gleichzeitig haben die Veranstalter eine erste Vorschau auf das Festival im kommenden Jahr gegeben. Sarah Connor soll 2027 an den Chemnader See zurückkehren. Und auch Danger Dan und Thorsten Sträter gehören zur ersten Programmvorschau. 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
0: Das Bochum-Wetter. Kaum Sonne bei 19 Grad aktuell in der Bochumer Innenstadt. Bleibt jetzt aber die meiste Zeit des restlichen Montags trocken, auch wenn es stark bewölkt ist. Neuer Regen ist ab morgen früh mit dabei, dann wirklich auch teilweise kräftig und langanhaltend. Also Regenwahrscheinlichkeit morgen am Dienstag 95% bei 19 bis 21 Grad.
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0: Eine Meldung von der 52 Düsseldorf-Essen zwischen Essen-Bergerhausen und dem Dreieck Essen-Ost. 1 Kilometer Stau, 5 Minuten plus. Aktueller Blitzer gemeldet von Leila. Dankeschön. Engelsburger Straße. Gerne Bescheid geben, wenn ihr den ein bisschen genauer verorten könnt. Also welche Richtung und welche Höhe. Und gerne auch anrufen, wenn ihr weitere Staus oder Blitzer seht. Dafür gibt es die Radio Bochum Hotline 0800 985 9850, erreichbar auch per WhatsApp. Danke und gute Fahrt.
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0: Mit Ansgar Borgmann, schönen Nachmittag.

0: Radio Bochum ist hier, kommt gut durch den Montagnachmittag mit uns. Richtung 14:45 sind wir unterwegs. Wir haben ausführlich bei uns im Programm darüber berichtet, im Moment zu viele Katzen im Bochumer Tierheim, und zwar so viele, dass ein Aufnahmestopp verhängt werden musste.
1: Bei den Katzen ist es eigentlich ganz, ganz erschreckend. Wir haben da 2020 immer so 25 Katzen am Tag im Tierheim gehabt. Das heißt, wir konnten das mit zwei Tierpflegern, die wir hatten, bei den Katzen gut stemmen. Im Moment ist es so, dass wir eigentlich seit vielen Jahren 71 Katzen am Tag im Tierheim haben und jetzt unsere Tierpfleger von 2 auf 4 auch natürlich aufstocken mussten, weil 71 Katzen jeden Tag zu versorgen, das ist einfach schon eine ganz schöne Menge. Ne? Dafür reicht auch unser Platz kaum aus.
0: Das hat uns Nina Schmidt im Radio Bochum Sonntags Frühstück gestern erzählt. Sie ist die zweite Vorsitzende des Tierschutzvereins in Bochum, der das Tierheim betreibt. Wer jetzt eine der Katzen aufnehmen will, der kann das allerdings nicht so einfach tun. Ihr müsst erst mit dem Tierheim telefonieren, ein paar Fragen beantworten, denn was viele halt immer wieder unterschätzen, sagt Nina Schmidt, eine Katze, die macht nicht nur Spaß, die macht eben auch Arbeit und sie kostet Geld.
1: Wir tippen aber tatsächlich

0: natürlich ein bisschen auf die Corona-Pandemie, dass Leute sich Tiere angeschafft haben, die sie dann später doch nicht mehr halten konnten, als sie eben aus dem Homeoffice wieder ins Büro durften. Und auch natürlich die Gebührenordnung der Tierärzte, die ist natürlich gestiegen vor 2 Jahren. Und vielen Leuten ist es einfach inzwischen zu teuer. Die geben ihre Katzen ab, weil sie es nicht leisten können.
1: Und wenn ihr wisst, dass ihr eine Katze gerne hättet, aber schlicht und ergreifend nicht versorgen könnt, trotzdem Katzen was Gutes tun wollt, das geht. Das Tierheim freut sich ihm immer über helfende Hände bei ihren Veranstaltungen oder auch über eine Futterspende. Alle Infos und das komplette Gespräch mit Nina Schmidt und Tierpflegerin Nicole Klauer könnt ihr euch komplett anhören auf radiobochum.de.

0: Alex Warren im besten Mix, Ordinary, gleich noch 80er. Bryan Adams und Heaven für euren Montagnachmittag. Radio Bochum ist hier, 3:10. 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

0: gemacht. Yannick Böcke aus dem News-Team hat dazu einen Überblick.
1: Die Gemeinschaftsaufgabe muss in der Verfassung verankert werden, sagen die SPD-geführten Ministerien. Die Kommunen könnten so leichter unterstützt werden, Grünflächen und Bäume zu sichern und Überflutungsrisiken planerisch zu begegnen, so zum Beispiel Bundesbauministerin Verena Huberts, SPD. Die Union reagiert auf den Vorstoß reserviert. Der Staatsminister im Kanzleramt, Philipp Amthor, meinte zum Beispiel, vor einer Diskussion über eine Verfassungsänderung sollte eine Diskussion über eine optimale Nutzung von bestehender Handlungsmöglichkeiten stehen. Vize-Regierungssprecher Hille reagierte gelassener. Man spreche über den Vorschlag in der Koalition und die Bedeutung des Themas sei allen bewusst, so Hille. Darüber hinaus haben die SPD-Ministerien weitere Ideen und Forderungen vorgelegt, zum Beispiel einen nationalen Hitzeaktionsplan, Änderungen im Bauplanungsrecht und den Schutz von Beschäftigten gegen extreme Temperaturen.
0: Danke, Yannick, und damit zu weiteren Meldungen im Überblick. Die wechselhafte Wetterlage mit Regen sorgt für Entspannung im Waldbrandgebiet an der belgisch-deutschen Grenze. Das Feuer im Naturschutzgebiet dort war gestern auf 300 Meter an die Grenze zu Deutschland rangerückt. Deswegen mussten etwa 30 Menschen ihr Zuhause verlassen. Die Preise für Diesel und Benzin stabilisieren sich auf einem hohen Niveau. Das sagt der ADAC. Denn seit Freitag gab es bei den Preisen an den Tankstellen kaum noch Bewegung, so der Automobilclub. Bundesweit kostete demnach am Sonntag der Liter Super E10 im Schnitt etwa 2,16 Euro. Das seien etwa 6 Cent mehr als in der Woche davor. Regional gibt es laut ADAC deutliche Unterschiede. Hier mache sich auch das Rhein-Niedrigwasser bemerkbar. Behörden sind mit einer Razzia in Pakistan gegen internationalen Online-Betrug vorgegangen. Laut offiziellen Angaben gab es über 250 Festnahmen in einem sogenannten Online-Betrugszentrum. Kriminelle Banden nutzen solche Zentren, um auf illegale Weise, zum Beispiel durch Telefonbetrug oder Online-Glücksspiel, hohe Gewinne zu machen. Auf Kreta hat ein Geier auf einem Flugzeug für Probleme gesorgt. Die Flughafenfeuerwehr musste laut Medienberichten wegen des renitenten Geiers einschreiten. Der Greifvogel landete demnach auf einem Flügel des Flugzeugs und machte es sich dort bequem. Einsatzkräfte konnten ihn schließlich mit einer Jacke einfangen. Er sei jetzt zur weiteren Versorgung an ein naturhistorisches Museum übergeben. Vögel geraten immer wieder in die Triebwerke von Flugzeugen. Das hat in der Vergangenheit schon zu schweren Unfällen geführt. Erst im Juli war ein Teil eines Triebwerks einer Maschine abgebrochen und in den Rumpf eines Flugzeugs gekracht. Dabei ging eine Fensterscheibe kaputt und eine Person wurde fast aus dem Flugzeug gesogen. Bei einer Untersuchung wurden die Überreste eines Vogels gefunden. Daher ist man bei Vorfällen wie jetzt am Flughafen auf Kreta besonders vorsichtig. Und das waren die Nachrichten mit Lena Bauer.
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3: Da ist ordentlich Bewegung reingekommen im Wetter. In unserer Stadt 19 Grad messen wir jetzt gerade. 20 Grad die angekündigten Höchstwerte, also im Vergleich zu dem, was wir noch vor ein paar Tagen hatten. Deutliche Abkühlung und endlich werden viele sagen, mal wieder so ein bisschen Regen heute früh und am Vormittag. Jetzt größtenteils trocken, da kommt auch im Laufe des Tages nicht mehr viel runter. Morgen früh dann neuer Regen, der einsetzt, teilweise wirklich langanhaltend und kräftige Regenschauer. Bei morgen 19 bis maximal 21 Grad.
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3: Die Staus um kurz nach 3, A40 Essen-Dortmund. Zwischen Hamme und Harten 2 Kilometer stockend, 5 Minuten plus. A42 Kamp-Lindfort-Dortmund zwischen Herne-Wanne und dem Kreuz Herne auch 2 Kilometer stockend und 5 Minuten plus. Und die 52 Düsseldorf-Essen zwischen Essen-Bergerhausen und dem Dreieck Essen-Ost 1 Kilometer Stau, macht auch 5 Minuten plus. Da wo es geht, eine gute und sichere Fahrt.
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3: Mit Ansgar Borgmann, schönen Montag.

0: Schönen Montagnachmittag in unserer Stadt. Radio Bochum ist hier. Das war damals schon eine Schlagzeile in Bochum, als die Personalie bekannt wurde. Neuer Chef der Bochumer Symphoniker Aurel Davidiuk mit gerade mal 25 Jahren. Also seine Vorgänger, bei allem Respekt, die waren eine ganze Ecke älter als er, aber das muss ja mal so gar nichts heißen. Seit dem 1. August ist er jetzt ganz offiziell Generalmusikdirektor der Bochumer Symphoniker und künstlerischer Leiter des Anneliese Brost Musikforums und geht jetzt auch ganz offiziell in seine erste Spielzeit.
1: Ich bin sehr vorfreudig gestimmt und positiv aufgeregt auf jeden Fall. Anfang September geht es dann aber richtig los zusammen mit den Bochumer Symphonikern und einem ausverkauften großen Saal. So, wir haben so viel geplant und so viel nachgedacht und jetzt das wirklich auch umsetzen zu können und zur Tat zu schreiten, Musik zu machen, das zu teilen mit dem Publikum. Also ja, darauf bin ich sehr aufgeregt.
0: Und es gibt viele Sachen, auf die wir uns freuen können. Also viele altbewährte Reihen und Events, wie zum Beispiel der Saisonabschluss im Bermuda-Dreieck, bleiben erhalten. Dann gibt's Neues, zum Beispiel die sogenannte Dirigierakademie, bei der Dirigentennachwuchs gefördert werden soll. Und die Spielzeit steht auch ganz im Zeichen des 10-jährigen Jubiläums des Musikforums, wie Aurel Davidiuk erklärt.
1: Viele, die dabei waren vor 10 Jahren und beim ganzen Bau und der Grundsteinlegung, die ja noch weiter zurückreicht, so können sich daran erinnern. So, und es ist gar nicht mal so weit weg und geschichtlich, sondern ziemlich präsent. Und das wird, glaube ich, auch ein sehr lebendiges Fest. Deswegen war es uns ein Anliegen, das gebührend zu feiern, 10 Jahre mit 10 Tagen.
0: Im November wird das Jubiläum groß gefeiert. Unter anderem gibt es ein gemeinsames Konzert des neuen Generalmusikdirektors mit seinem Vorgänger, dem Ehrendirigenten der Bosis, mit Stephen Sloan. Da gibt es also ein großes Wiedersehen. Und mehr Infos zum Programm und auch zu den Jubiläumsfeierlichkeiten gibt's online bei uns auf radiobochum.de.

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20 nach 3 gleich, Radio Bochum hier am Montagnachmittag. Ja, Gewalt auf Fußballplätzen im Amateurbereich, leider ein Thema, von dem man immer wieder hört. Gestern Nachmittag hat es einen Fall bei uns in der Stadt gegeben, bei der Partie zwischen DJKA FB Bochum und dem FCA Sadi auf der Sportanlage an der Hofstädter Straße. Das Spiel musste nach gut einer Stunde abgebrochen werden. Die WAZ hatte zuerst darüber berichtet, Spieler sollen nach einem Zweikampf aneinander geraten sein. Anschließend haben sich wohl auch Zuschauer an dieser Auseinandersetzung beteiligt. Die Bilanz: 3 Verletzte, Spiel abgebrochen, großer Einsatz von Rettungskräften bzw. Polizei. Die ganze Geschichte und Reaktion darauf könnt ihr nachlesen bei uns auf radiobochum.de. Und was sonst noch wichtig ist in unserer Stadt, gleich um halb in den Radio Bochum nach.

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0: Schönen Montagnachmittag. Es ist 3:30. Hier ist Radio Bochum und alles, was wichtig ist in unserer Stadt und darüber hinaus, hat jetzt Tom Gärtmann in den Nachrichten für euch.
1: Guten Tag. Rund 200 Bochumer Kinder und Jugendliche können nicht wie geplant ins Konfi-Camp an die Nordsee fahren. Die evangelische Kirche hat die Reise wegen einer Drohmail kurzfristig abgesagt. Was es über die Gefahrenlage und das weitere Programm

0: kam bekannt.
1: Die Fahrt wäre für heute geplant gewesen. Die Kinder hätten etwa eine Woche im niedersächsischen Otterndorf verbracht. Nach Angaben der Kirche hat eine Drohmail zu einer unklaren Gefahrenlage am Zielort geführt. Die Verantwortlichen haben daraufhin mit der Polizei gesprochen und das Camp komplett abgesagt. Ein Organisationsteam ist bereits vorausgefahren. Es baut dort jetzt die Vorbereitungen ab und kehrt nach Bochum zurück. Für die Jugendlichen soll es stattdessen ein dezentrales Programm in Bochum geben. Sie übernachten dabei zu Hause.
0: Danke, Christian Schömann aus der Radio Bochum Nachrichtenredaktion. Ab heute werden mehrere Straßenbauarbeiten auf der Wasserstraße durchgeführt. Im Bereich der Einmündung Wasserstraße-Drusenbergstraße kommt es zu Halteverboten. Zusätzlich muss die Zufahrt von der Drusenbergstraße auf die Wasserstraße gesperrt werden. Die Zufahrt von der Wasserstraße in die Drusenbergstraße ist aber weiterhin möglich. Zusätzlich erneuert die Stadt Bochum die Fahrbahndecke zwischen der Stenzstraße und der Springorumallee. Die Stenzstraße wird deshalb an ihrer Einmündung in die Wasserstraße kurzzeitig zur Sackgasse. Alle Bauarbeiten dauern voraussichtlich bis zum kommenden Mittwoch. Und jetzt das Wichtigste aus Deutschland und der Welt. In Deutschland steigt der Anteil junger Menschen, die ohne Job, Bildungs- und Ausbildungsplatz dastehen. Im vergangenen Jahr traf das auf 10,0% der Menschen im Alter zwischen 20 und 24 Jahren zu, wie das Statistische Bundesamt berichtet. Ein hoher Anteil von jungen Menschen, die weder in Bildung, Ausbildung noch im Job stecken, birgt zahlreiche gesellschaftliche Risiken wie Arbeitslosigkeit, geringe Teilhabe, steigende Kriminalität oder politische Frustration. Bei uns regnet es jetzt. Im östlichen Europa ist es noch heiß und trocken. Jetzt ist im slowakischen Nationalpark Große Fatra ein Waldbrand ausgebrochen. Das berichtet die Agentur TASR unter Berufung auf die Feuerwehr. Die Nationalparkverwaltung rief Besucher über die sozialen Medien auf, den Bereich zu meiden.
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0: Die Tafeln in Bochum können durch eine große Spendensumme ihre Abläufe im Verteilzentrum erheblich verbessern. Die Tafel Bochum und Wattenscheid sichert im Moment die Versorgung von rund 23 NRW-Städten. Durch Pfandspenden von Kunden des Discounters Lidl sind rund 79.500 Euro zusammengekommen. Durch diese Spende konnte jetzt ein modernes, mobiles Palettenregal angeschafft werden. Dadurch kann jede Lebensmittelspende bestmöglich gelagert und verteilt werden. 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
3: Einen ganz kurzen Regenschauer kann es heute Nachmittag noch mal geben. Ansonsten bleibt der Montag jetzt bei 20 Grad, die wir aktuell in der Innenstadt messen, trocken. Neuer Regen ist morgen mit dabei. Ab den frühen Morgenstunden müssen wir damit rechnen. Und dann auch wirklich kräftig. Regenwahrscheinlichkeit morgen 95%. Bedeutet ab morgen früh immer wieder Regenschauer zum Teil. Kräftig und langanhaltend bei nicht wärmeren 19 bis maximal 21 Grad morgen.
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3: Die Staus A40 Essen-Dortmund zwischen dem Dreieck Bochum-West und Harpen 4 Kilometer stockend. Das kann bis zu 10 Minuten länger dauern. A42 Dortmund-Kamp-Lindfort zwischen Gelsenkirchen-Hessler und dem Kreuz Essen-Nord 2 Kilometer stockend. 5 Minuten plus und 5 Minuten plus auf der A52 Düsseldorf-Essen zwischen Essen-Bergerhausen und dem Dreieck Essen-Ost. Hier gibt es 1 Kilometer Stau. Neuer Blitzer gemeldet von Guido. Danke. Und zwar auf der Dorstener Straße in Hamme. Wenn ihr stadteinwärts unterwegs seid vor der Tagespflege. Wenn ihr noch was seht, 0800 98 5 98 50, die Radio Bochum Hotline. Kostenfrei anrufen oder eine WhatsApp schicken. Danke und gute Fahrt.
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3: Am Montag mit Ansgar Borgmann. Ich wünsche euch einen schönen Nachmittag.

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0: Viertel vor vier ist es gleich. Habt einen schönen Montagnachmittag. Radio Bochum ist hier mit Ansgar Borgmann. Endlich mal wieder Regen bei uns in der Stadt und auch in großen Teilen Nordrhein-Westfalens. Und es soll auch in den nächsten Tagen weitere Schauer geben. Zum Glück auch an der Grenze zu Belgien, wo momentan der größte Waldbrand in der Geschichte Belgiens tobt. Das Hohe Venn brennt. Und in der Nacht, da mussten Menschen auf der deutschen Seite der Grenze in Monschau ihre Häuser verlassen. Von der Stadtverwaltung heißt es mittlerweile, dass sich die Lage aktuell aber entspanne. Wir gehen der Frage nach, wie wir hier in NRW grundsätzlich auf solche Waldbrände vorbereitet sind. José Nasiandi aus unserem Landtagsstudio, du hast mal recherchiert und hast festgestellt, dass die Waldbrandgefahr in Nordrhein-Westfalen in den vergangenen Jahren massiv gestiegen ist.
1: Ja, es ereignen sich recht viele Waldbrände in NRW an jedem dritten Tag im Jahr. Das zeigt der Durchschnitt der vergangenen 6 Jahre laut Landesbetrieb Wald und Holz NRW. In den allermeisten Fällen sind es kleine Waldbrände, die schnell gelöscht werden können. Ungefähr 99% der Fälle entstehen durch Menschenhand, zum Beispiel durch weggeworfene Zigaretten oder durch wildes Grillen.
0: NRW hat sich schon vor ein paar Jahren gegen Waldbrände aufgestellt, vor allem weil die Wälder durch den Klimawandel immer trockener werden. Was genau wird da zum Schutz

0: getan?
1: Ja, es gibt ein Waldbrandschutzkonzept in NRW, um Waldbrände zu verhindern, zu erkennen und besser bekämpfen zu können. Landesweit stehen zum Beispiel zwei sogenannte Firefighter zur Verfügung. Das sind geländegängige Fahrzeuge mit 10.000 Liter Tanks. Damit kann man auch in den Wald reinfahren. Seit 2 Jahren ist das Firewatch-System am Niederrhein aktiv. Das ist ein Pilotprojekt zur halbautomatischen Waldbrandüberwachung mit Kamerasystemen. Diese Sensoren erkennen Rauchentwicklungen schon in 20 Kilometern Entfernung.
0: Und der Wald selbst soll widerstandsfähiger werden. Das Land setzt auf klimaresiliente Wälder. Was genau bedeutet das?
1: Na, es bedeutet, dass mehr Mischwälder angebaut werden. Es werden nicht nur Nadelbäume angepflanzt. Die wachsen zwar schnell und geben schnell viel Holz, das man schnell verkaufen kann, aber die leiden unter Trockenheit besonders stark und geben einem Waldbrand besonders viel Material. Eine Mischung aus Laub und Nadelbäumen ist da die Lösung. Aber bis das vollzogen ist, braucht es viele, viele Jahre. Das Problem ist auch, ungefähr 70% der Wälder in NRW sind in privater Hand. Und oft sind die Bauern auch darauf angewiesen, dass der Ertrag hoch bleibt.
0: Die Waldbrandgefahr in Nordrhein-Westfalen und welche Maßnahmen helfen könnten. Infos und Hintergründe waren das für Radio Bochum von José Nasiandi. Danke dir.

Das sind Evanescence und The Best Mix bei Radio Bochum. Bring Me to Life. Gleich noch ein 90er von Mark Cohn, Walking in Memphis. Kommt gut durch den Montagnachmittag mit uns. 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
1: Mit Lena Bauer. Guten Tag. Rund 500 Einsatzkräfte, mehr als 120 Fahrzeuge, Hubschrauber und Löschflugzeuge. Der Brand im Hohen Venn ist weiter nicht unter Kontrolle. Auch die Evakuierung für Teile Monschaus bleibt vorerst bestehen. Es gibt aber auch Gründe für vorsichtigen Optimismus. Auf deutscher Seite hat sich die Lage stabilisiert. Jannik Böke aus dem Nachrichtenteam, vor allem das Wetter lässt hoffen.
2: Ja, es hat ja auch schon heute ein wenig geregnet, auch in der Waldbrandregion. Das ist erstmal nur der berühmte Tropfen auf den heißen Stein. Aber die kommenden Tage soll es immer wieder Niederschlag geben und das unterstützt natürlich die Löscharbeiten der Feuerwehr und reduziert das Risiko für neue Brände in den anderen Wäldern.
1: Der Waldbrandgefahrenindex sinkt also. Dafür ist das Feuer in Belgien besonders kompliziert zu löschen.
2: Ja, das Tückische, der Boden im Hohen Venn besteht aus Torf und der hat die unangenehme Eigenschaft, dass schweres Gerät nicht überall nah ans Feuer manövriert werden kann. Und das Feuer kann sich im Torfboden meterweit unter der Oberfläche fortbewegen und woanders

0: Rückgang auf minus 4 cm. Das wären nochmal 3 cm weniger. Erst danach würden die Pegel wieder steigen. Die Zahl der Bundeswehrsoldaten ist auf dem höchsten Stand seit 13 Jahren. Das hat das Bundesverteidigungsministerium mitgeteilt. Zum Stichtag habe es rund 187.000 Männer und Frauen in der Truppe gegeben. Das entspreche etwa 2% mehr im Vergleich zum Vorjahr. Der Ton im Straßenverkehr ist immer aggressiver. Das sagt der Gesamtverband der deutschen Versicherungswirtschaft mit Blick auf eine Studie. Ob Drängeln, Ausbremsen oder Schimpfen, alle Werte rund ums aggressive Verhalten im Straßenverkehr haben sich demnach verschlechtert. Zum Beispiel gab 2023 noch gut jede dritte Person an, mal zu drängeln. Inzwischen sei es fast jede zweite Person. Fans haben heute Abschied von Sängerin Bonnie Tyler genommen. In einer Kirche in ihrem Heimatort in Wales gab es eine Trauerfeier rund um die verstorbene Rocksängerin. Vor Ort dabei waren Familie und Freunde. Fans konnten draußen außerhalb der Kirche und digital dabei sein. Die Feier wurde auf Leinwänden und im Internet übertragen. Vor der Kirche in ihrem Heimatort versammelten sich über 1000 Menschen. Schon in den letzten Tagen waren viele Fans angereist, um sich von der verstorbenen Sängerin zu verabschieden. Bonnie Tyler war am 8. Juli im Alter von 75 Jahren verstorben. Bekannt war die Sängerin für Songs wie It's a Heartache und Total Eclipse of the Heart. Und das waren die Nachrichten mit Lena Bauer.
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2: Ein kurzer Schauer kann noch mal mit dabei sein. Ansonsten der restliche Montag meistens trocken, trotz der ganzen dicken Wolken über uns. Die lockern auch in den nächsten Stunden nur selten auf. 20 Grad messen wir im Moment. Bei den Temperaturen tut sich nicht allzu viel in den nächsten Stunden. 16 Grad sind so die tiefsten Werte in der Nacht. Die bleibt noch trocken. Morgen früh zieht dann relativ flott neuer Regen auf und der begleitet uns dann nahezu durch den kompletten Dienstag, teilweise langanhaltend und kräftig. Die Regenschauer morgen bei auch maximal Werten um 20 Grad.
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2: Drei Meldungen von den Autobahnen. Die A40 Essen-Dortmund zwischen Hamme und Harten. 2 Kilometer stockend, 5 Minuten plus. A42 Dortmund-Kamp-Lindfort zwischen Gelsenkirchen-Zentrum und dem Kreuz Essen-Nord. 4 Kilometer stockend, das kann bis zu 10 Minuten länger dauern. Und die A52 Düsseldorf-Essen zwischen Essen-Bergerhausen und dem Dreieck Essen-Ost. 1 Kilometer Stau, 5 Minuten plus. Aktueller Blitzer gemeldet von Guido auf der Dorstener Straße, Stadt einwärts vor der Tagespflege. Danke und allen unterwegs eine gute Fahrt.
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2: Mit Ansgar Borgmann, schönen Nachmittag euch.

0: Kommt gut durch den Montagnachmittag. Radio Bochum ist hier mit Ansgar Borgmann. Das ist wirklich unfassbar schade für so viele Jugendliche, für so viele junge Menschen aus unserer Stadt. Rund 200 Jungs und Mädels wären eigentlich heute auf Konfi-Freizeit gefahren. Also eine knappe Woche für Konfirmandinnen und Konfirmanden an der Nordsee in Otterndorf. War geplant, aber daraus wird nichts, hat uns der Superintendent der Evangelischen Kirche in Bochum, Gerald Hagmann, gesagt.
1: Es gab eine ernstzunehmende Drohmail gegen das Camp, die wir sehr intensiv mit der Polizei besprochen haben. Im Ergebnis steht die Sicherheit aller Teilnehmenden aber an allererster Stelle und daher mussten wir die Absage der Fahrt beschließen.
0: Das ist natürlich sehr, sehr schade um die Zeit, die die Kinder jetzt im Camp verpassen, und ärgerlich, weil sowas natürlich Wochen und Monate im Voraus geplant ist. Die betroffenen Familien, die haben natürlich zum Teil auch ihren Urlaub drumherum geplant. Und
1: ein Teil des Teams der Ehrenamtlichen, mancher Hauptamtlichen, ist schon seit Tagen in Otterndorf und hat dort das Zeltcamp aufgebaut. Dort läuft jetzt gerade der Abbau und das Team kommt zurück nach Bochum.
0: Hier in Bochum soll dann aber trotzdem so ein bisschen was passieren. Es gibt in den Gemeinden trotzdem mehrere Veranstaltungen, um das zumindest ein bisschen aufzufangen. Wir hoffen für euch, dass es zumindest ein kleiner Trost dann ist für die Konfi-Gemeinden. Natürlich dann hier zu Hause und nicht, wie ursprünglich geplant, an der Nordsee. Alle Infos zum Nachlesen gibt's online bei uns auf radiobochum.de.

Macklemore, Ryan Lewis und Ray Dalton, Can't Hold Us, im besten Mix bei Radio Bochum. Jetzt Filmmusik aus den 80ern von Harold Faltermeier, deutscher Komponist, gebürtiger Münchner. Nach eigener Aussage hat er das Stück mit 6 Synthesizern eingespielt und die ersten Klänge reichen und man weiß sofort, Beverly Hills Cop, großer Erfolg aus den 80ern, Axel F., jetzt im besten Mix. 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

0: Radio Bochum spielt Billie Eilish und Birds of a Feather im besten Mix. Es ist 16:30 am Montag und alles, was wichtig ist, gibt's jetzt in unsere Nachrichten mit Tom Gärtmann.
1: Guten Tag. Für etwa 200 Bochumer Konfirmandinnen und Konfirmanden fällt dieses Jahr die Konfi-Freizeit aus. Eigentlich wären sie heute ins niedersächsische Otterndorf aufgebrochen zum Konfi-Camp. Daraus wurde aber nichts, sagt der Superintendent der Evangelischen Kirche, Gerald Hagmann.
2: Es gab eine ernstzunehmende Drohmail gegen das Camp, die wir sehr intensiv mit der Polizei besprochen haben. Im Ergebnis steht die Sicherheit aller Teilnehmenden aber an allererster Stelle und daher mussten wir die Absage der Fahrt beschließen.
1: Wegfallen sollen gemeinsame Aktivitäten durch die Absage aber nicht. In den verschiedenen Gemeinden in Bochum soll es diese Woche verschiedene Veranstaltungen geben. Die Familien und die Jugendlichen werden von der Evangelischen Kirche darüber informiert.

0: Das Zeltfestival Ruhr startet am Freitag in seine 17. Ausgabe. Bis zum 6. September gibt es am Kemnader See ein Showprogramm und ein Außengelände. Gleichzeitig haben die Veranstalter eine erste Vorschau auf das Festival im kommenden Jahr gegeben. Sarah Connor soll 2027 an den Kemnader See zurückkehren und auch Danger Dan und Thorsten Sträter gehören zur ersten Programmvorschau. Und jetzt das Wichtigste aus Deutschland und der Welt. Drängeln, Ausbremsen, Schimpfen. Die Aggressivität im Straßenverkehr hat in Deutschland in den vergangenen Jahren einer Langzeitstudie zufolge weiter zugenommen. Der Anteil derjenigen, die mitunter drängeln, stieg den Angaben zufolge von 39% bei der vorherigen Erhebung 2023 auf 47% in diesem Jahr. Ein knappes Drittel schere nach dem Überholen schon mal so dicht ein, dass der andere bremsen müsse. 2023 war es noch ein knappes Viertel gewesen. Wegen der anhaltenden vulkanischen Aktivität des Ätna ist der Flugverkehr am Flughafen von Catania erneut eingeschränkt. Nach Angaben des Betreibers des Airports auf der italienischen Mittelmeerinsel Sizilien wurde wegen des Ascheausstoßes ein Teil des Luftraums gesperrt. Dadurch ist die Zahl der möglichen Ankünfte beschränkt, heißt es. Bis Dienstag um 12 Uhr dürfen demnach nur 10 Flugzeuge pro Stunde in Catania landen. Ab heute gibt es eine Umleitung in Langdreher. Die Borchallee wird gesperrt. Dort saniert die Stadt den Bürgersteig. Umleitungen führen über die Oberstraße und die Hauptstraße im Kern des Stadtteils. Ende des Monats soll die Sperrung vorbei sein.
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0: Die Tafeln in Bochum können durch eine große Spendensumme ihre Abläufe im Verteilzentrum erheblich verbessern. Durch Pfandspenden von Kunden des Discounters Lidl sind rund 79.500 Euro zusammengekommen. Durch die Spende konnte ein modernes, mobiles Palettenregal angeschafft werden. Dadurch kann jede Lebensmittelspende bestmöglich gelagert und verteilt werden. Die Tafel Bochum und Wattenscheid sichert die Versorgung von derzeit rund 23 NRW-Städten. 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
2: Blick aufs Regenradar. Jetzt genau in diesen Minuten zieht noch mal so ein ganz, ganz kleines Regengebiet durch. Kurzer Schauer möglich. Danach wird es dann aber wieder trockener. Und für diesen restlichen Montag sind dann keine Regenschauer mehr angekündigt. 20 Grad messen beim Moment in der Innenstadt. Wenig Bewegung bei den Temperaturen, auch in der Nacht, die bleibt trocken bei 16 Grad. Morgen früh fängt es dann an zu regnen, das zum Teil dann noch wirklich kräftig und langanhaltend. Bei morgen auch 19 bis maximal 21 Grad.
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2: Drei Meldungen, die 40 Essen-Dortmund zwischen Hamme und Harpen. 3 Kilometer stockend, mindestens 5 Minuten plus. 5 Minuten kommen auch obendrauf auf der A42 Kamp-Lindfort-Dortmund zwischen Herne-Wanne und dem Kreuz Herne 2 Kilometer stockend und A52 Düsseldorf-Essen zwischen Essen-Süd und dem Dreieck Essen-Ost 1 Kilometer Stau, hier ein Plus von knapp 10 Minuten. Allen unterwegs eine gute und sichere Fahrt.
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2: Mit Ansgar Borgmann, schönen Montagnachmittag.

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0: Das ist ein Welthit aus Deutschland aus den 80ern. 84, Alphaville und Forever Young im besten Mix hier bei Radio Bochum. Gleich das Beste von heute, Bibi Rexha und New Religion. Mit dem Song startet Bibi Rexha gerade richtig durch. Die ist ja schon länger im Musikbusiness, erst als Songwriterin für andere. Dann hat sie gemeinsam gearbeitet, unter anderem mit David Guetta. Und startet jetzt solo richtig durch, New Religion, ihr Riesenhit. Am Wochenende, da stand sie bei einem Festival in Weeze am Niederrhein vor einem gigantischen Publikum und Kollegin Katrin Teske aus der Radio Bochum Musikredaktion hat sich vor ihrem Auftritt treffen können.
1: Das war mit Abstand das verrückteste Interview, das ich je geführt habe. Am Anfang hieß es Interview um 19 Uhr. Dann, Bibi, geht's nicht gut, vielleicht könnt ihr doch nicht mit ihr sprechen. Bis hin zu, okay, es klappt, aber nur wenige Augenblicke vor ihrem Auftritt. Also ging's ab ins Backstage und das Interview sollte dann im Laufen auf dem Weg von Umkleide zum Shuttlebus, der sie dann zur Bühne fährt, laufen. Und Bibi,
2: you can just jump in the car with us if you want.
1: Die meinte, du kannst einfach mit uns ins Auto springen, wenn du willst. Gesagt, getan, wir haben uns dann mit samt Crew so schnell es geht reingequetscht.
2: Come on guys, get in. Come sit here. We gotta fit all of us. Come on.
1: Und dann haben wir das Interview einfach im Auto gemacht und Bibi war richtig geflasht, wie gut ihre Single New Religion gerade hier in Deutschland ankommt.
2: You know, I had gotten the tweet saying, oh my gosh, Bibi, you just broke into the top 10. And I was like, yes, Germany has taste.
1: Deutschland hat Geschmack, sagt sie. Und was sie immer noch total bewegt, wie sehr ihre Version von Faithless 90s Mega-Hit Insomnia andere prägt.
2: I was talking to somebody recently, I think she was 21, and she was like, yeah, my friend told me this song was a very big song in the 90s. Can you tell me about it?
1: Eine 21-Jährige hatte Bibi drauf angesprochen, ob sie ihr mehr über Insomnia erzählen könnte, weil er ja voll der Hit in den 90ern gewesen sei. Und genau solche Momente bedeuten Bibi eine Menge.
2: I'm excited that I get to play them this song, but then they are also

0: I'm telling them to go back to the original.
1: Sie freut sich, dass sie ihre Version spielen kann, aber auch zeigen kann, wie genial eigentlich das Original ist. Ja, und dann sind wir auch schon an der Bühne angekommen und dann hieß es, ach, weißt du was, du kommst auch einfach jetzt mit. Also durfte ich mit Bibi auf die Bühne und mir ihren Auftritt vom Bühnenrand ansehen. Ein unvergesslicher Moment. Kam also alles anders als geplant an diesem Tag. Und Bibi hat nicht nur gezeigt, was für eine Maschine sie auf der Bühne ist, sondern wie cool sie auch als Person im Backstage ist.
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2: Mit Lena Bauer. Guten Tag. Drängeln, pöbeln, schneiden. Immer mehr Menschen, die mit dem Auto unterwegs sind, machen genau das. Sie fahren rücksichtsloser. Und das ist kein Gefühl. Denn zu diesem Ergebnis kommt auch eine aktuelle Untersuchung der Unfallforschung der Versicherer, UDV. Demnach hat die Aggressivität im Straßenverkehr zugenommen. Jannik Böke aus der Nachrichtenredaktion und das in eigentlich allen Fahrsituationen.
3: Ja, schauen wir uns doch mal ein paar Beispiele an. In der Studie vor 3 Jahren haben in der Umfrage 39% angegeben, dass sie ab und an mal drängeln. Jetzt liegt der Wert bei 47%. Und dieser Trend, der lässt sich nicht nur hier beobachten. Ein knappes Drittel schert zum Beispiel gelegentlich so dicht ein, dass andere bremsen müssen. Und fast jeder 10. Autofahrer gab an, beim

0: überholen kaum Rücksicht auf Fahrradfahrer zu nehmen.
1: Und woran liegt es denn, dass so viele von uns immer häufiger die Beherrschung am Steuer verlieren?
0: Also die Forscher sagen, der Straßenverkehr ist ein Abbild der Gesellschaft und immer mehr von uns verhalten sich immer häufiger aggressiv. Das zeigt sich zum Beispiel auch an der steigenden Zahl an Übergriffen, etwa auf

0: Stufe 4, also hoher Gefahr. Zu den Ursachen gehören demnach hohe Temperaturen mit dementsprechend höherer Verdunstung, längere Trockenheit und weniger Regen. Aktuell sinkt zum Beispiel die Brandgefahr im Waldbrandgebiet bei Monschau, hypothetisch, so der Wetterdienst. Der Regen der letzten 24 Stunden und der für die nächsten Tage angesagte Regen habe dafür gesorgt. Das löse aber das Problem der extrem trockenen Böden nicht. Wir reisen anders. Die Menschen in Deutschland machen weniger Trips ins Ausland und verzichten auch eher auf mehrtägige Reisen. Das hat das Statistische Bundesamt so ausgewertet. Die Zahl der Inlandsreisen hat laut der Auswertung zugelegt. Rund 8% weniger Reisen gingen demnach im Vergleich zum Vorjahr ins Ausland. Die Gesamtzahl aller Reisen sei leicht zurückgegangen, um etwa 1%. Eine 22 Tonnen LKW-Ladung Melonen hat in Niedersachsen unfreiwillig die Fahrbahn gewechselt. Laut Polizei Oldenburg kam ein 52-jähriger Lastwagenfahrer in der Nähe von Oldenburg von der Straße ab. In einer langgezogenen Linkskurve prallte der Laster gegen einen Baum. Dabei sind laut Polizei Führerhaus und Ladebordwand zu Schaden gekommen. Und die 22 Tonnen Melonen sind auf der Straße gelandet. Bei der Unfallaufnahme kam dann noch heraus, der Fahrer hatte rund 4,1 Promille Alkohol im Atem. Gegen ihn wird jetzt wegen Gefährdung des Straßenverkehrs ermittelt. Und das waren die Nachrichten mit Lena Bauer.
1: Das Bochum-Wetter. Regenpause jetzt, also das in Sachen Schauer ist für heute durch. 20 Grad messen wir noch in der Innenstadt. Die Nacht auch trocken, bei Werten um 16 Grad. Morgen früh ist dann ziemlich flott neuer Regen mit dabei und das kräftig und auch mal langanhaltend. An den Temperaturen ändert sich nicht viel. Morgen auch so 19 bis maximal 21 Grad.
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1: Zwei Meldungen auf 40 Essen-Dortmund. Zwischen Hamme und Harpen immer noch 3 Kilometer stockend, plus von 5 Minuten. Und die 43 Wuppertal-Recklinghausen hier im Moment zwischen dem Kreuz Bochum. 1 Kilometer Stau, 5 Minuten plus. Gute und sichere Fahrt.
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1: Mit Ansgar Borgmann, schönen Montag.

0: Self-Aware von Tampa City. Das ist neu im besten Mix hier bei Radio Bochum. Gleich noch die Sugar Babes und Overload. 12:05, schönen Montagnachmittag. Also der Start ins Wochenende, Freitagabend. Der hätte für alle, die es mit dem VfL halten, nicht besser sein können. 1-0 Auswärtssieg des VfL in Braunschweig. Also nach der Auftaktniederlage zu Hause gegen die Hertha aus Berlin der Woche vorher war das eine gute und vor allem erfolgreiche Reaktion. Dementsprechend gut auch die Stimmung in der neuen Folge von Inside VfL, dem Stadtwerke Bochum Podcast von der WAZ und Radio Bochum. Für unseren Sportreporter Christian Schürmann war das frühe Tor nicht nur auf dem Papier spielentscheidend.
1: Die Braunschweiger haben sich beeindruckt gezeigt und das hat man auch gut ausgenutzt. Hätte vielleicht auch noch mal einen drauflegen können vor der Halbzeit. Hätte es vielleicht nicht ganz so spannend gemacht, aber dann, und das war jetzt wirklich in der Vergangenheit nicht der Regelfall, dass man das so gut und auch einigermaßen souverän dann nach Hause bringt. Und das kann man durchaus positiv. Es war jetzt nicht das Überspiel, das muss man keinem was vormachen. Ne? Aber es waren gute Ansätze bei, man kann gut drauf aufbauen, viele positive Sachen und 3 Punkte.
0: Ja, 3 Punkte gibt es kommenden Sonntag nicht fürs Weiterkommen im DFB-Pokal, aber das wäre so oder so wichtig. Der VfL zu Gast bei Greuther Fürth, ebenfalls Zweitligist, gibt Sonntag für euch live im Radio Bochum Sport. Und worauf es da ankommt, auch das ist Thema in der neuen Folge Inside VfL, dem Stadtwerke Bochum Talk von der WAZ und Radio Bochum, überall da, wo es Podcasts gibt, bei YouTube und natürlich online bei uns auf der Homepage. Gerne mal reinklicken auf radiobochum.de.

Das ist Pink im besten Mix mit Trustfall, 20 nach 5. Schönen Montag mit Radio Bochum und Filmmusik aus den 90ern. Fans erkennen es sofort. Gab einen Oscar 1995 für Elton John aus Der König der Löwen. Can you feel the love tonight?

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0: Halb sechs mittlerweile am späten Montagnachmittag. Alles, was wichtig ist in unserer Stadt und darüber hinaus. Jetzt in den Radio Bochum Nachrichten mit Tom Gärtmann.
1: Guten Tag. Rund 200 Bochumer Kinder und Jugendliche können nicht wie geplant ins Konfi-Camp an die Nordsee fahren. Die evangelische Kirche hat die Reise wegen einer Drohmail kurzfristig abgesagt. Christian Schürmann aus der Radio Bochum Nachrichtenredaktion. Was ist über die Gefahrenlage und das weitere Programm bekannt?
2: Die Fahrt wäre für heute geplant gewesen. Die Kinder hätten etwa eine Woche im niedersächsischen Otterndorf verbracht. Nach Angaben der Kirche hat eine Drohmail zu einer unklaren Gefahrenlage am Zielort geführt. Die Verantwortlichen haben daraufhin mit der Polizei gesprochen und das Camp komplett abgesagt. Ein Organisationsteam ist bereits vorausgefahren. Es baut dort jetzt die Vorbereitung ab und kehrt nach Bochum zurück. Für die Jugendlichen soll es stattdessen ein dezentrales Programm in Bochum geben. Sie übernachten dabei zu Hause.
1: Ab heute gibt es eine Umleitung in Langdreher. Die Borchallee wird gesperrt. Dort saniert die Stadt den Bürgersteig. Umleitungen führen über die Oberstraße und die Hauptstraße im Kern des Stadtteils. Ende des Monats soll die Sperrung vorbei sein. Und jetzt das Wichtigste aus Deutschland und der Welt. Drängeln, Ausbremsen, Schimpfen. Die Aggressivität im Straßenverkehr hat in Deutschland in den vergangenen Jahren einer Langzeitstudie zufolge weiter zugenommen. Der Anteil derjenigen, die mitunter drängeln, stieg den Angaben zufolge von 39% bei der vorigen Erhebung 2023 auf 47% in diesem Jahr. Ein knappes Drittel schere nach dem Überholen schon mal so dicht ein, dass der andere bremsen müsse. 2023 war es noch ein knappes Viertel gewesen. Wegen der anhaltenden vulkanischen Aktivität des Ätna ist der Flugverkehr am Flughafen von Catania erneut eingeschränkt. Nach Angaben des Betreibers des Airports auf der italienischen Mittelmeerinsel Sizilien wurde wegen des Ascheausstoßes ein Teil des Luftraums gesperrt. Dadurch ist die Zahl der möglichen Ankünfte beschränkt, hieß es. Bis morgen um 12 dürfen demnach nur 10 Flugzeuge pro Stunde in Catania landen.
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1: Die Tafeln in Bochum können durch eine große Spendensumme ihre Abläufe im Verteilzentrum erheblich verbessern. Durch Pfandspenden von Kunden des Discounters Lidl sind rund 79.500 Euro zusammengekommen. Durch die Spende konnte ein modernes, mobiles Palettenregal angeschafft werden. Dadurch kann jede Lebensmittelspende bestmöglich gelagert und verteilt werden. Die Tafel Bochum und Wattenscheid sichert die Versorgung von rund 23 NRW-Städten. 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
0: Wettermäßig sehr ruhige Stunden. Jetzt gilt auch für die anstehende Nacht. Es bleibt alles trocken. Aus den 20 Grad, die wir jetzt messen, werden in der Nacht Tiefstwerte um 16 Grad. Also auch da passiert nicht so sonderlich viel. Morgen früh kommt dann wieder Bewegung rein in Form von Regenschauern, die zum Teil wirklich kräftig ausfallen können. 95% Regenwahrscheinlichkeit für morgen, für den Dienstag angesagt. Dazu 19 bis maximal 21 Grad.
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0: Hier ist auch alles ganz entspannt aktuell. Keine Staus gemeldet. Eine gute und sichere Fahrt allen unterwegs.
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0: Mit Ansgar Borgmann, schönen Nachmittag wünsche ich.

0: Radio Bochum ist hier mit einem 80er von Whitesnake. Here I go again. Gleich unter anderem noch Fallen Wanted mit Changes und Udo Lindenberg und Apache 207 mit Comets. Leichtes Aufatmen heute nach Tagen und Nächten des Bangens und der kräftezehrenden Brandbekämpfung. Das Feuer im Naturschutzgebiet Hohes Venn in Belgien, das ist nicht weiter auf die deutsche Grenze vorgerückt. Trotzdem bleibt die Feuerwehr im benachbarten Monschau in Alarmbereitschaft, denn morgen drohen etwas schlechtere Wetterbedingungen. Wir sprechen darüber mit unserem Reporter Thorsten Ortmann, der die Lage im Blick hat. Entwarnung für Monschau kann man also noch nicht geben, oder?
1: Nein, aber das Wetter hat die Lage heute zumindest etwas entschärft. Es hat zum Glück geregnet, dadurch kam es aber verstärkt zu Rauchentwicklung, sagt Feuerwehreinsatzleiter Philipp Krüger.
2: Durch den Regen natürlich heute Morgen, der uns ein bisschen unterstützt hat, aber das Feuer nicht löschen wird, haben wir natürlich eine sehr hohe Rauchbelastung heute Morgen wieder verspüren müssen.
1: Darum konnten die rund 30 Menschen, die gestern aus dem Ortsteil Kalter Herberg evakuiert worden waren, auch noch nicht zurück in ihre Häuser. Mhm. Weitere Evakuierungen soll es aber erstmal nicht geben. Das Feuer auf belgischer Seite hat man aber stets mit Drohnen und auch mit Kameras im Blick, um eben auch schnell reagieren zu können, sollte es doch noch die Grenze passieren.
0: Was genau macht die Brandbekämpfung im benachbarten Nationalpark in Belgien so schwierig?
1: Ja, das Naturschutzgebiet Hohe Venn ist eine einzigartige Hochmoor- und Sumpflandschaft, die ist aber ausgetrocknet und mit Gras bewachsen. Und genau das macht den Kampf gegen die Flammen so schwierig, sagt dieser belgische Feuerwehrmann.
3: Der Untergrund ist nicht aus Stein oder Sand, das ist hier alles brennbares Material. Es bleibt also Tage oder Wochen lang heiß. Wir werden eine lange Zeit hier bleiben müssen, um alles unter Kontrolle zu behalten.
1: Dazu brennt der Torf auch unterirdisch, sodass er immer wieder neue Brände entfachen kann. Morgen könnte sich die Lage auch wieder verschlechtern, denn dann ist starker Wind mit Böen angekündigt. Es ist also nach wie vor nicht ausgeschlossen, dass die Feuerwalze doch noch über die deutsche Grenze rollt.
0: Die Lage in Monschau in der Eifel hat sich heute leicht entspannt, Grund dafür auch der Regen. Für morgen sind aber wieder starke Winde angekündigt, die das Feuer aus Belgien dann weiter Richtung deutscher Grenze treiben könnten. Thorsten Ortmann war das mit aktuellen Infos für Radio Bochum. Danke.

ganz besonderen Weltrekord hat es heute in Nordrhein-Westfalen gegeben. Einen Weltrekord in Wiederbelebung. Mehr dazu gleich nach 6 hier bei Radio Bochum beim Kollegen Markus Steinacker. Ich bin Ansgar Borgmann, euch einen schönen Abend.

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1: Mit Lena Bauer. Guten Tag. Selten war Regen so wichtig für die Natur wie im Moment. Mindestens bis Mittwoch ist hier bei uns in NRW immer wieder Regen möglich, teilweise auch über längere Zeit hinweg. Und das nach Monaten der Trockenheit. Die damit verbundenen Probleme sind dadurch aber nicht gelöst. Jannik Böke aus dem Nachrichtenteam mit einem Überblick.
2: Vor allem den Landwirten droht ein Desaster. Der Bauernverband geht von einer unterdurchschnittlichen Ernte aus, vor allem bei Weizen und Raps. Und die lange Hitze und Trockenheit wird wohl bis in den Herbst hinein zu spüren sein. Auch bei Kartoffeln, Gemüse und Zuckerrüben, die später geerntet werden, rechnen die Landwirte mit Ertragseinbußen. Das Waldbrandrisiko sinkt dagegen dank des Regens deutlich. Für morgen liegt der Waldbrandgefahrenindex fast überall in NRW bei Stufe 1 oder 2. Heißt, die Gefahr wird als gering oder sehr gering eingestuft. Und auch für die Binnenschiffer ist ein Silberstreif am Horizont zu sehen. Bis Mittwoch soll zum Beispiel in Köln der Rheinpegel von 46 auf 63 Zentimeter ansteigen. Das ist aber immer noch extrem niedrig.
1: Und damit zu weiteren Meldungen in Kürze. Der Ebola-Ausbruch in der Demokratischen Republik Kongo ist mittlerweile der tödlichste in der Geschichte des Landes, so die Einschätzung der Regierung dort. Bisher sind laut Zahlen des Instituts für Gesundheit über 2300 Menschen am Virus gestorben. Insgesamt 2299 Menschen sind bei dem bisher größten Ebola-Ausbruch demnach ums Leben gekommen. Die Zahl der Bundeswehrsoldaten ist auf dem höchsten Stand seit 13 Jahren. Zum Stichtag jetzt hat es nach Angaben des Bundesverteidigungsministeriums rund 187.000 Männer und Frauen in der Truppe gegeben. Das entspreche etwa 2% mehr im Vergleich zum Vorjahr. Damit ist die Bundeswehr auf Kurs, die politisch gesetzten Ziele zu erreichen, so das Ministerium. Die Preise für Diesel und Benzin stabilisieren sich auf hohem Niveau. Das sagt der ADAC. Denn seit Freitag gab es kaum noch Bewegung an den Tankstellen, so der Automobilclub. Bundesweit kostete laut

ADAC am Sonntag der Liter Super E10 im Schnitt etwa 2,16 Euro. Das seien etwa 6 Cent mehr als noch in der Woche davor. Die Reise, die Gebühr für das Fitnessstudio oder das Kinoticket. Das alles sind grob gesagt Freizeitausgaben. Monatlich geben wir im Schnitt dafür knapp 300 Euro aus. Das

0: Alleinlebende. Der Grund, laut den Statistikern, wer mehr verdient, kann auch deutlich mehr Geld ausgeben. Haushalte ab einem Einkommen von 5.000 Euro investieren deutlich mehr in ihre Freizeit. Den größten Anteil der Ausgaben insgesamt fressen demnach übrigens, wenig überraschend, die Wohnkosten. Durchschnittlich rund 36% fließen vom Einkommen direkt ins Wohnen. Und das waren die Nachrichten mit Lena Bauer.
1: Das Bochum-Wetter. Es bleibt insgesamt frisch und nass. In der Nacht gibt es erstmal eine längere Regenpause und es geht runter auf 16 bis 11 Grad. Morgen bleibt es aber eher kühl, maximal 20 bis 23 Grad und es bleibt auch grau. Dichte Wolken halten sich über uns und es gibt morgen auch immer wieder Regenschauer. Radio Bochum Verkehr. Die Staus ab 8 Minuten Zeitverzug A1 Köln-Dortmund zwischen Remscheid und Wuppertal-Langerfeld 4 Kilometer, eine halbe Stunde plus. A46 Düsseldorf-Wuppertal zwischen Sonnborner Kreuz und Elberfeld 4 Kilometer Stau, 8 Minuten plus. A57 Nimwegen Richtung Krefeld zwischen Kamp-Lindfort und Kreuz-Mörs 3 Kilometer, 20 Minuten. Die A57 jetzt von Krefeld in Richtung Köln zwischen Worringen und Chorweiler 3 Kilometer Stau, eine Viertelstunde plus. A61 Venlo Richtung Mönchengladbach zwischen Kaltenkirchen Süd und Kreuz Mönchengladbach 5 Kilometer Stau, eine Stunde Zeitverzug, denn zwischen Nettetal und Süchteln hat es einen Unfall gegeben, die Autobahn ist da gesperrt. Und A562 Bonn-Rheinaue Richtung Bonn-Ost zwischen Bad Godesberg und Ramersdorf 1 Kilometer Stau, 9 Minuten extra. Kommt gut durch.
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1: Weltrekord bei Reanimation. Wenn man das hört, denkt man erstmal so, wozu Weltrekord? Wenn der Patient überlebt, das reicht doch. Ja, aber es ging dabei nicht nur um eine einzige Wiederbelebung, ist ja klar. Da wurde natürlich auf Dummies rumgedrückt, um auf ein wichtiges Thema aufmerksam zu machen. Und das Schöne, der Rekord wurde geknackt. Hören wir gleich. Ich bin Markus Steinacker. Schönen Montagabend euch jetzt erstmal mit Tupac und Change.

0: Erste-Hilfe-Kurs her. Wahrscheinlich wie bei mir auch, ne? So ein paar Jährchen. Aber Azubis aus Wülfrath und Schwelm wollten jetzt nochmal darauf aufmerksam machen, wie wichtig das ist, Menschen im Notfall wiederbeleben zu können. Und die Azubis haben eine große Aktion draus gemacht. Die wollten einen Weltrekord holen.
1: 2, 1.
0: Man kann es erahnen, sie haben ihn auch geholt. 72 Stunden lang ohne Pause reanimieren. Der bisherige Weltrekord lag bei 60 Stunden. Am Freitagvormittag ging's los. Heute um 10 Uhr waren sie dann durch. Antonia Beyerz war dabei. Es klingt schon echt hart.
2: Wir haben uns abgewechselt, wir haben im Schichtsystem gearbeitet, uns irgendwie so abgewechselt, dass jeder mal schlafen kann, vernünftig Schlaf bekommt und sagt, ey, ich bin jetzt fertig, ich muss jetzt ins Bett. Und wir haben dann aber auch immer gesagt so, wenn was ist, wenn ihr meine Hilfe braucht, weckt mich einfach, ich bin auf Abruf, wir sind halt alle hier gewesen und dann hat das geklappt.
0: Ja, knapp über 300 Leute haben da mitgemacht. Wie lange wurde da immer am Stück auf den Dummies rumgedrückt?
2: Oh, das ist ganz unterschiedlich. Manche haben 2 Minuten gemacht und unser Rekord lag tatsächlich bei 2 Stunden 17.
0: 2 Stunden 17? Das ist krass. Hinter der Aktion steht auch natürlich eine Message. Leute, frischt euren Erste-Hilfe-Kurs auf.
2: Also wir wollen dafür also da nochmal ein Augenmerk drauf setzen, wie wichtig dieses Thema eigentlich ist. Vor allem quasi die Überbrückung, bis der Rettungsdienst da ist. Weil wir können das natürlich, aber Ersthelfer, die haben das teilweise jahrelang nicht gemacht. Im Erste-Hilfe-Kurs das letzte Mal beim Führerschein. Und da wollten wir einfach nochmal wirklich ein Augenmerk drauf setzen, wie wichtig eigentlich vor allem diese Überbrückung ist und wie einfach das auch ist. Ne? Also das kann ja wirklich jeder machen.
0: Absolut. Es gibt einen neuen Weltrekord in Reanimation. Azubis hier aus NRW haben den geholt. Die haben 72 Stunden lang ohne Pause eine Übungspuppe reanimiert. Glückwunsch!
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0: Es ist 6:30.
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0: Mit Tom Gärtmann, guten Abend. Etwa 200 Bochumer Jugendliche wären heute eigentlich aufgebrochen zur Konfirmationsfreizeit. Die musste aber abgesagt werden. Der Grund? Es gibt eine unklare Gefahrenlage wegen einer Drohmail am Ziel der Reise. Das wäre Otterndorf in Niedersachsen gewesen an der Nordsee. Ein Team aus Organisatoren der evangelischen Kirche war schon vorausgereist und baut jetzt dort alle Vorbereitungen wieder ab und macht sich anschließend auf den Rückweg nach Bochum. Die Reise mehrerer evangelischer Gemeinden hätte rund eine Woche gedauert. Stattdessen gibt es jetzt ein kleineres Programm für die Kinder mit Aktionen in Bochum. Heute Mittag war die Bahnstrecke Bochum-Essen zwischen den Hauptbahnhöfen zwischenzeitlich gesperrt. Grund waren laut der Bahn unbefugte Personen auf der Strecke. Die Züge mussten am jeweiligen nächsten Bahnhof halten und warten. In der Folge kam es zu Verspätungen und zu Teilausfällen, so die Bahn. Die Sperrung dauerte rund eine Stunde. Mittlerweile fahren alle Bahnen wieder. Und jetzt das Wichtigste aus Deutschland und der Welt. Drängeln, Ausbremsen, Schimpfen. Die Aggressivität im Straßenverkehr hat in Deutschland in den vergangenen Jahren eine Langzeitstudie zufolge weiter zugenommen. Der Anteil derjenigen, die mitunter drängeln, stieg den Angaben zufolge von 39% bei der vorigen Erhebung 2023 auf 47% in diesem Jahr. Ein knappes Drittel schere nach dem Überholen schon mal so dicht ein, dass der andere bremsen müsse. 2023 war es noch ein knappes Viertel gewesen. Wegen der anhaltenden vulkanischen Aktivität des Ätna ist der Flugverkehr am Flughafen von Catania erneut eingeschränkt. Nach Angaben des Betreibers des Airports auf der italienischen Mittelmeerinsel Sizilien wurde wegen des Ascheausstoßes ein Teil des Luftraums gesperrt. Dadurch ist die Zahl der möglichen Ankünfte beschränkt, hieß es. Seit heute gibt es eine Umleitung in Langendreher. Die Borchallee wird gesperrt. Dort saniert die Stadt den Bürgersteig. Umleitungen führen über die Oberstraße und die Hauptstraße im Kern des Stadtteils. Ende des Monats soll die Sperrung vorbei sein. 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
1: Das Bochum-Wetter.
0: Am Abend noch trocken, aber in der Nacht dann viel Regen. Das geht morgen den ganzen Tag über so, bei Höchsttemperaturen von nur noch 21 Grad.
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0: Keine Meldungen, gute Fahrt.
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2: Mit dem besten Mix für den Montagabend. Da hätten wir hier Teddy Swims, Bon Jovi und alle Farben, musikalisch. Und ein bisschen was zum Schmunzeln haben wir auch noch am Start. Atze, neue Folge, Wattenwoche. Schönen Abend euch, ich bin Markus Steinacker.

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0: Schönen Montagabend. Warum ist Atze Schröder kein Malle-Star geworden? Ist ganz klar, ist ganz einfach. Dann könnte er keine Witze über die ganzen schrägen Vögel machen. Momentan macht sich Atze aber ernsthaft Sorgen um unsere Lieblingsinsel.
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3: Ja, nee, ist klar.
4: Ihr habt es vielleicht mitgekriegt, das Wasser auf Mallorca ist so warm wie noch nie. 33 Grad, höchste gemessene Temperatur vor Mallorca. Ja, Klimawandel. Ja, richtig ist das alles nicht, da du nicht mehr zum Abkühlen ins Meer gehst, sondern zum Aufwärmen. Und für die Fische ist das auch ganz schlecht. Wenn die Dorade schon gegrillt aus dem Wasser kommt, dann ist doch das ganze Ökosystem im Wanken. Überhaupt, Dorade ist bald runter von der Karte, die gibt's bald gar nicht mehr. Wenn das so weitergeht, dann gibt's auf Mallorca nur noch Quallen und Algen. Ja, und Icke Hüftgold. Das hat Jürgen Drews alles nie gewollt. Ja, deshalb ist für nächstes Jahr Coolcation angesagt. Coolcation, also Urlaub im kühlen Norden. Ja, sicher! Mickey Krause, der ist clever, der wohnt schon seit Jahren auf Norderney. Und wenn die vom Bierkönig schlau sind, dann kaufen die jetzt schon mal ein Grundstück auf Helgoland. Ja, so im Wattenmeer kriegt auch das Eimersaufen neues Level. Ja, von wegen Sangria. Schön mit Helgoländer Eiergrog, mit dem guten Hansen rum und Sahnehäubchen. Oh, da zeigt sich, was deine Leber wirklich noch so drauf hat. Und deine Magenwand. Ich sag nur, Sodbrennen ist auch ein Gefühl.
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1: Mit Lena Bauer. Guten Tag. Gehört Naturschutz und Klimaanpassung als Gemeinschaftsaufgabe in das Grundgesetz? Darüber ist in der Bundesregierung eine Diskussion gestartet. Die SPD hatte das Thema gestern mit einem ersten Vorstoß dazu aufgemacht. Jannik Böke aus dem News-Team hat dazu einen Überblick.
2: Die Gemeinschaftsaufgabe muss in der Verfassung verankert werden, sagen die SPD-geführten Ministerien. Die Kommunen könnten so leichter unterstützt werden, Grünflächen und Bäume zu sichern und Überflutungsrisiken planerisch zu begegnen, so zum Beispiel Bundesbauministerin Verena Huberts, SPD. Die Union reagiert auf den Vorstoß reserviert. Der Staatsminister im Kanzleramt, Philipp Amthor, meinte zum Beispiel, vor einer Diskussion über eine Verfassungsänderung sollte eine Diskussion über eine optimale Nutzung schon bestehender Handlungsmöglichkeiten stehen. Vize-Regierungssprecher Hille reagierte gelassener. Man spreche über den Vorschlag in der Koalition und die Bedeutung des Themas sei allen bewusst, so Hille. Darüber hinaus haben die SPD-Ministerien weitere Ideen und Forderungen vorgelegt, zum Beispiel einen nationalen Hitzeaktionsplan, Änderungen im Bauplanungsrecht und den Schutz von Beschäftigten gegen extreme Temperaturen.
1: Und damit zu weiteren Meldungen im Überblick. Der Wetterwechsel mit Regen sorgt für leichte Entspannung in den Waldbrandgebieten. So zum Beispiel laut den zuständigen Behörden im Gebiet an der belgisch-deutschen Grenze. Trotz Regen sinken die Pegelstände am Rhein vorerst weiter. Davon geht das Wasserstraßen- und Schifffahrtsamt Rhein aus. Die Pegel steigen demnach erfahrungsgemäß immer erst mit Verzögerung. US-Präsident Trump ist im Rechtsstreit rund um sexuellen Missbrauch endgültig gescheitert. Der oberste Gerichtshof der USA hat seinen Einspruch gegen eine Entschädigung abgewiesen. Damit ist ein Urteil über 5,6 Millionen Dollar rechtskräftig. Eine frühere Journalistin hatte Trump vorgeworfen, sie in den 90ern in New York sexuell missbraucht zu haben. Der Ton im Straßenverkehr ist immer aggressiver. Das sagt der Gesamtverband der deutschen Versicherungswirtschaft mit Blick auf eine Studie. Ob Drängeln, Ausbremsen oder Schimpfen, alle Werte rund ums aggressive Verhalten im Straßenverkehr haben sich demnach verschlechtert. Zum Beispiel gab 2023 laut der Studie noch gut jede dritte Person an, mal zu drängeln. Inzwischen sei es fast jede zweite Person. Noch hält Griechenland die rote Laterne, wenn es um die Staatsschuldenquote in der EU geht. Das Land arbeitet aber daran, diesen Negativtitel loszuwerden. Dazu sollen erneut Schulden und Kredite früher getilgt werden, diesmal in Höhe von 13 Milliarden bis zum Ende des Jahres. Das berichten griechische Medien. Schon im Juni hatte Griechenland über 6,9 Milliarden

0: schwere Kredite zurückgezahlt. Die Staatsverschuldung sinkt damit im laufenden Jahr auf 137%, während Italien immer mehr Schulden anhäuft und damit wahrscheinlich die rote Laterne übernehmen wird. Und das waren die Nachrichten mit Lena Bauer.
1: Das Bochum-Wetter. Bewölkt und verregnet geht's weiter. Die

0: 23 Grad morgen. 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
1: Wir haben noch Stau auf der A1 Köln Richtung Dortmund zwischen Remscheid und Wuppertal-Ronsdorf, 3 Kilometer, 39 Minuten extra. Auf der A3 Köln Richtung Oberhausen zwischen Solingen und Kreuzhilden, 1 Kilometer, 2 Minuten. A61 Venlo Richtung Mönchengladbach, einmal zwischen Kaldenkirchen Süd und Süchteln, 1 Kilometer Stau, 14 Minuten plus. Und dann nochmal weiter zwischen Viersen und Kreuz Mönchengladbach, 1 Kilometer, 10 Minuten plus. Und die A562 Bonn-Rheinaue Richtung Bonn Ost zwischen Bad Godesberg und Ramersdorf, 1 Kilometer Stau mit 9 Minuten extra. Kommt gut durch.
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1: Egal, was wir im Netz sehen, vermeintliche Fakten, Bilder, Aussagen, wir müssen uns immer fragen, kann das echt sein und vor allem, warum setzt das jemand ins Netz und was will er oder sie damit erreichen? Gerade wenn es um Fake News geht, also um falsche Nachrichten, bewusst gestreut, um Menschen zu schaden, da ist die Hemmschwelle oft gering und der Schaden nur schwer wieder in den Griff zu kriegen. Gerade ein Fall zu den Landtagswahlen in Sachsen-Anhalt zeigt das aktuell. Sprechen wir gleich ausführlich drüber. Ich bin Markus Steinacker, schönen Abend euch.

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0: Er soll Sexpartys veranstaltet und seine Oma umgebracht haben. Diese Vorwürfe kursieren über Erik Stehr auf verschiedenen Social-Media-Plattformen. Aber nichts davon stimmt. Erik Stehr ist Lokalpolitiker der Partei Die Linke und Kandidat bei den Landtagswahlen in Sachsen-Anhalt. Und er ist Opfer einer Fake-News-Kampagne im Netz geworden. Die Videos sollen den Politiker diskreditieren.
1: Einerseits, weil ich als Queerer oder

0: cooler Politiker schon Werte vertrete, die vermeintlich Russland nicht ins Bild passen. Gleichzeitig habe ich einen aussichtsreichen Listenplatz und es gibt von mir viel Videomaterial, weil ich sehr aktiv auf Social Media bin.
1: Mit der Desinformationskampagne will Russland Einfluss auf die bevorstehenden Landtagswahlen nehmen. Das sagt Caroline Schwarz, Expertin für Desinformation.
2: Man erhofft sich, Politiker zu schwächen, die sich solidarisch für die Ukraine einsetzen. Das sind aber eben auch Landespolitiker, die gerade betroffen sind, weil wir eben diese drei bevorstehenden Landtagswahlen haben.
1: Erik Stehr hat den ersten Schock mittlerweile überwunden, aber das Ausmaß der Fake News in sozialen Netzwerken findet er inzwischen sehr gefährlich.
0: Man sieht schon immer wieder, wie Algorithmen gerade auf TikTok oder Facebook sehr viele rechte Narrative und Beiträge in den eigenen Feed spülen. Das halte ich schon für gefährlich. Ja, es geht um eine aktive Wahlbeeinflussung.
1: Ja, und wir haben solche Trends für euch natürlich immer im Blick mit eigenen Faktencheckern, damit ihr immer bestens über aktuelle Fake News informiert bleibt. Und wenn ihr heftige Bilder, Aussagen oder selbst Fotos und Videos im Netz seht, fragt euch immer, kann das echt sein und warum macht das jemand und soll eventuell damit jemandem geschadet werden oder auch einer Gruppe?
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0: Es ist 7:30.
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0: Mit Tom Gärtmann, guten Abend. Etwa 200 Bochumer Jugendliche wären heute eigentlich aufgebrochen zur Konfirmationsfreizeit. Die musste aber abgesagt werden. Der Grund? Es gibt eine unklare Gefahrenlage wegen einer Drohmail am Ziel der Reise. Das wäre Otterndorf in Niedersachsen gewesen an der Nordsee. Ein Team aus Organisatoren der evangelischen Kirche war schon vorausgereist und baut jetzt dort alle Vorbereitungen wieder ab und macht sich anschließend auf den Rückweg nach Bochum. Die Reise mehrerer evangelischer Gemeinden hätte rund eine Woche gedauert. Stattdessen gibt es jetzt ein kleineres Programm für die Kinder mit Aktionen in Bochum. Heute Mittag war die Bahnstrecke Bochum-Essen zwischen den Hauptbahnhöfen zwischenzeitlich gesperrt. Grund waren laut der Bahn unbefugte Personen auf der Strecke. Die Züge mussten am jeweiligen nächsten Bahnhof halten und warten. In der Folge kam es zu Verspätungen und zu Teilausfällen, so die Bahn. Die Sperrung dauerte rund eine Stunde. Mittlerweile fahren alle Bahnen wieder. Und jetzt das Wichtigste aus Deutschland und der Welt. Drängeln, Ausbremsen, Schimpfen. Die Aggressivität im Straßenverkehr hat in Deutschland in den vergangenen Jahren eine Langzeitstudie zufolge weiter zugenommen. Der Anteil derjenigen, die mitunter drängeln, stieg den Angaben zufolge von 39% bei der vorigen Erhebung 2023 auf 47% in diesem Jahr. Ein knappes Drittel schere nach dem Überholen schon mal so dicht ein, dass der andere bremsen müsse. 2023 war es noch ein knappes Viertel gewesen. Wegen der anhaltenden vulkanischen Aktivität des Ätna ist der Flugverkehr am Flughafen von Catania erneut eingeschränkt. Nach Angaben des Betreibers

0: oberstes Airports auf der italienischen Mittelmeerinsel Sizilien, wurde wegen des Ascheausstoßes ein Teil des Luftraums gesperrt. Dadurch ist die Zahl der möglichen Ankünfte beschränkt, hieß es. Seit heute gibt es eine Umleitung in Langdrea. Die Borchallee wird gesperrt. Dort saniert die Stadt den Bürgersteig. Umleitungen führen über die Oberstraße und die Hauptstraße im Kern des Stadtteils. Ende des Monats soll die Sperrung vorbei sein. 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
1: Das Bochum-Wetter.
0: Am Abend noch trocken, aber in der Nacht dann viel Regen. Das geht morgen den ganzen Tag über so, bei Höchsttemperaturen von nur noch 21 Grad.
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0: Keine Meldungen, gute Fahrt.
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2: Es regnet. Zum Glück. Das bedeutet zumindest ein bisschen Entspannung für die Gebiete, in denen Waldbrände toben. Aber wie gut sind wir hier in NRW denn geschützt und vorbereitet? Spreche ich gleich drüber mit unserem Korrespondenten aus dem Landtagsstudio. Ich bin Markus Steinacker. Einen schönen Abend euch.

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0: Es regnet zum Glück, denn an vielen Stellen NRWs und auch bei unseren Nachbarn in Belgien brennt es oder hat es gebrannt. In der Nacht mussten ja Menschen auf der deutschen Seite der Grenze in Monschau ihre Häuser auch verlassen. Von der Stadtverwaltung heißt es, dass sich die Lage aktuell weiter entspanne. Wir wollen der Frage nachgehen, wie wir hier in NRW grundsätzlich auf solche Waldbrände vorbereitet sind. José Nasyandi für uns im Landtagsstudio. Du hast bei deinen Recherchen festgestellt, dass die Waldbrandgefahr in NRW in den vergangenen Jahren massiv gestiegen ist.
1: Ja, es ereignen sich recht viele Waldbrände in NRW an jedem dritten Tag im Jahr. Das zeigt der Durchschnitt der vergangenen 6 Jahre laut Landesbetrieb Wald und Holz NRW. In den allermeisten Fällen sind es kleine Waldbrände, die schnell gelöscht werden können. Ungefähr 99% der Fälle entstehen durch Menschenhand, zum Beispiel durch weggeworfene Zigaretten oder durch wildes Grillen.
0: NRW hat sich schon vor einigen Jahren gegen Waldbrände aufgestellt, vor allem weil die Wälder durch den Klimawandel immer trockener werden. Was wird denn zum Schutz getan?
1: Ja, es gibt ein Waldbrandschutzkonzept in NRW, um Waldbrände zu verhindern, zu erkennen und besser bekämpfen zu können. Landesweit stehen zum Beispiel 2 sogenannte Firefighter zur Verfügung. Das sind geländegängige Fahrzeuge mit 10.000 Liter Tanks. Damit kann man auch in den Wald reinfahren. Seit 2 Jahren ist das Firewatch-System am Niederrhein aktiv. Das ist ein Pilotprojekt zur halbautomatischen Waldbrandüberwachung mit Kamerasystemen. Diese Sensoren erkennen Rauchentwicklungen schon in 20 Kilometern Entfernung.
0: Und auch der Wald selbst soll ja widerstandsfähiger werden. Das Land setzt auf klimaresiliente Wälder. Was genau bedeutet das?
1: Na, es bedeutet, dass mehr Mischwälder angebaut werden. Es werden nicht nur Nadelbäume angepflanzt. Die wachsen zwar schnell und geben schnell viel Holz, das man schnell verkaufen kann, aber die leiden unter Trockenheit besonders stark und geben einem Waldbrand besonders viel Material. Eine Mischung aus Laub und Nadelbäumen ist da die Lösung. Aber bis das vollzogen ist, braucht es viele, viele Jahre. Das Problem ist auch, ungefähr 70% der Wälder in NRW sind in privater Hand und oft sind die Bauern auch darauf angewiesen, dass der Ertrag hoch bleibt.
0: Die Waldbrandgefahr in NRW und welche Maßnahmen helfen können, danke für die Infos. José Nasyandi aus dem Landtagsstudio.
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1: Ich bin Babit Büchner. Aufatmen in Monschau. Der Waldbrand aus Belgien rückt nicht weiter vor. Auch das Wetter hilft mit. Nicht nur der Regen hat die Einsatzkräfte unterstützt, sagte Feuerwehreinsatzleiter Philipp Krüger am Nachmittag.
2: Der Wind hat sich Gott sei Dank wieder etwas gedreht, zeigt aktuell nach Nordwesten. Somit sind die Lagen Mützenich und Monschau, wie man sieht, relativ wieder in Ordnung.
1: Eine Entwarnung gibt es aber bisher nicht. Die etwa 30 evakuierten Einwohner aus Monschau können deshalb auch noch nicht zurück in ihre Häuser. Die Bundeswehr hatte im Juli so viele Soldaten wie seit 13 Jahren nicht mehr. Ende des Monats habe es rund 186.700 Männer und Frauen in der Truppe gegeben, teilte das Verteidigungsministerium mit.
3: Mehr Bewerbungen, mehr Einstellungen. Die Zahl der Männer und Frauen in der Bundeswehr wächst schnell genug, um die politisch vereinbarten Ziele zu erreichen. Es sollen in diesem Jahr bis zu 190.000 Soldaten werden. Derzeit dienen über 12.000 freiwillig Wehrdienstleistende und kurzdienende Zeitsoldaten als Teil des neuen Wehrdienstes. Das sind rund 6% mehr als im Vergleich zum Vorjahr. Und das Anschreiben zum Wehrdienst haben die allermeisten jungen Männer schon beantwortet, aber nur sehr wenige Frauen. Da sind es nur 4%. Aus Berlin, Tine Klimach.
1: Die Thüringer Brombeer-Koalition aus CDU, SPD und BSW bröckelt. 2 von 15 BSW-Abgeordneten haben erklärt, dass sie CDU-Ministerpräsident Mario Vogt nicht mehr mittragen. Dieser stehe somit aktuell nur noch einer Minderheitsregierung vor. 13 BSW-Abgeordnete hatten zuvor dafür gestimmt, in der Regierungskoalition zu bleiben. Die deutschlandweit einzige Brombeer-Koalition kam schon bisher nur auf 44 von 88 Sitzen im Erfurter Landtag. Es hat einen Hackerangriff auf das Netz der Berliner Landesbehörden gegeben. Betroffen sind die Senatsverwaltung für Bauen und Wohnen und die Senatsverwaltung für Umwelt und Verkehr, teilte die Senatskanzlei mit. Beide wurden schon am Freitag aus Sicherheitsgründen vom Landesnetz isoliert. Ob zu dem Zeitpunkt schon Daten abgeflossen sind, ist noch unklar. Es wurde ein Krisenstab eingerichtet. Und das waren die Nachrichten mit Babette Büchner.
0: Das Bochum-Wetter.
4: Es bleibt insgesamt frisch und nass. In der Nacht gibt es erstmal eine längere Regenpause und es geht runter auf 16 bis 11 Grad. Morgen bleibt es aber eher kühl, maximal 20 bis 23 Grad und es bleibt auch grau. Dichte Wolken halten sich über uns und es gibt morgen auch immer wieder Regenschauer.
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4: Es staut sich gerade noch auf der A1 Köln Richtung Dortmund zwischen Remscheid-Lennep und Wuppertal-Ronsdorf 2 Kilometer, 25 Minuten plus. Auf der A4 Köln Richtung Olpe zwischen Bergisch Gladbach Frankenforst und Bensberg 2 Kilometer Stau, eine Viertelstunde plus. Und auf der A61 Venlo Richtung Mönchengladbach zwischen Nettetal und Süchteln 2 Kilometer Stau, 6 Minuten extra. Kommt gut durch!

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1: Mit Markus Steinacker und mit Olivia Dean. So easy. Schönen Abend euch.

0: Ja, der hier ist echt super fleißig. Gerade gehört Iggy Kelly mit seinem brandneuen Song Miracle. Und Iggy hat nicht nur den Song frisch rausgebracht, sondern er hat auch unseren offiziellen Lichtblicke-Song 2026 produziert. Mit dem Song und unserer Aktion Lichtblicke unterstützen wir ja Kinder und Familien in NRW, die in Not sind. Und da war für Iggy sofort klar, da mache ich mit. Zusammen mit uns wird der Song jetzt noch, ich sag mal, fein geschliffen und noch in dieser Woche werden wir euch eine kleine Kostprobe geben können. Und super spannend zu sehen, wie der Song entstanden ist. Unsere Musikchefin Annick Manoukian war mit Iggy zusammen im Studio in Manchester. Das könnt ihr euch nochmal genauer angucken, wie so ein Song entsteht, wie Ideen eingebaut werden, wie viel Kaffee vernichtet wurde. Ich sag mal so, die Annick Iggy Lichtblicke Song Doku in Foto- und Videoformat könnt ihr euch reinziehen auf lichtblicke.de. Jetzt hören wir einen 2000er Classic, der Lust auf Roadtrip und Sommernächte macht. Mojo mit Lady. Schönen Abend euch.
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0: Das Bochum-Wetter. Am Abend und in der Nacht gibt's mal Regenpausen. Es bleibt aber oft grau und es kühlt richtig runter. Die Tiefstwerte liegen diese Nacht nur zwischen 16 und 11 Grad. Morgen ist es meistens dicht bewölkt. Immer wieder ziehen Regenschauer durch. Und 23 Grad sind das höchste der Gefühle. 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Es staut sich noch auf der A1 Köln Richtung Dortmund zwischen Remscheid-Lennep und Wuppertal-Langerfeld. 2 Kilometer, 4 Minuten plus. Auf der A4 Köln Richtung Olpe zwischen Bergerstadt bei Frankenforst und Bensberg. 1 Kilometer, 13 Minuten plus. Und auf der A61 Venlo Richtung Mönchengladbach zwischen Süchteln und Kreuz Mönchengladbach. 2 Kilometer, 14 Minuten plus. Gute Fahrt!
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0: ...2026 ist ein Ausnahmesommer. Wir haben Wald- und Feldbrände wie noch nie, unter anderem im Hürtgenwald. Die Lage hat sich da zum Glück deutlich entspannt. Unser Kollege Niklas Lünebach war vor Ort. Sein Fazit hört er gleich.

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0: Der Montagabend mit Markus Steinacker. Es war der größte Waldbrand in der Geschichte NRWs, der Hürtgenwald in NRW. 300 Hektar Wald in Flammen, ein Ortsteil musste zwischenzeitlich evakuiert werden. Tausende Einsatzkräfte aus ganz Deutschland waren vor Ort. Mittlerweile ist da die Lage stabil, offene Flammen gibt es keine mehr. Kollege Niklas Lünebach wurde für uns von der Feuerwehr mitgenommen und hat sich die Lage genau angeschaut.
1: Mit dem Auto geht es für uns über vielleicht in Zukunft neue Wanderwege, die Bundeswehrpanzer hier durch den Hürtgenwald geschlagen haben. Die Schneisen nutzen die Feuerwehrleute jetzt, um möglichst nah an die Glutennester heranzukommen, die im Boden noch sind. Die müssen abgelöscht werden. Das bedeutet für die Feuerwehrleute, ein Rucksack mit 30 Liter Wasser hinten auf dem Rücken und dann, wie bei einer Wasserpistole, die ganze Zeit pumpen. Ich durfte das selbst mal ausprobieren. Gar nicht mal so einfach.
2: Boah, ja, jetzt merkt man es auf jeden Fall. Wie lange kann man das so durchhalten?
3: Ja, wir wechseln uns ab.
1: Okay. Gar nicht mal so leicht bei zwar nur 26 Grad, aber immerhin voller Feuerwehrmontur. Die Arbeit im

0: Wald für die Feuerwehrleute immer noch sehr gefährlich. Nicht nur wegen der Weltkriegsmunition, die hier im Hürtgenwald liegt, sondern auch aus anderen Gründen, wie mir Peter Berntgen, der Pressesprecher der Feuerwehren im Kreis Düren, sagt.
1: Die großen Bäume sind in der Regel unkrittig, aber so kleine Bäume, wenn man hier sieht, die sind so bis zu einem Meter hoch, von Flammen oft sehr intensiv beaufschlagt worden und die verlieren dann an Stabilität. Das heißt, muss man aufpassen, die amerikanischen Feuerwehrleute und die kanadischen Feuerwehrleute haben dafür einen Begriff, die nennen das Witwenmacher.
0: 300 Hektar Wald sind betroffen. Es riecht verkohlt wie nach einem Grillabend. Links und rechts schwarze Asche auf dem Boden, hier und da immer noch rauchende Glutnester. Die Arbeit für die Feuerwehrleute wird auch in den nächsten Tagen noch weitergehen.
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1: Ich bin Bobbit Büchner. Sie sind in mehreren Schichten im Einsatz. Auch heute Nacht kämpfen die Einsatzkräfte im belgischen Naturschutzgebiet Hohes Venn weiter gegen die Flammen. Das Feuer rückt im Moment zwar nicht weiter Richtung Monschau in der Eifel vor, eine Entwarnung gibt es aber noch nicht. Morgen soll es wieder windiger werden. Die etwa 30 evakuierten Einwohner aus Monschau können deshalb auch noch nicht zurück in ihre Häuser. In Deutschland ist der Anteil junger Menschen ohne Job oder Ausbildungsplatz leicht gestiegen. Im vergangenen Jahr waren es 10% der 20- bis 24-Jährigen, berichtet das Statistische Bundesamt. Im Jahr davor waren es 9,5%.
2: Auffällig in der Statistik ist, dass anders als in vielen anderen EU-Ländern hierzulande mehr junge Menschen in Großstädten ohne Job oder Ausbildungsplatz sind als auf dem Land, wo es in der Regel ja weniger Angebote gibt. Unabhängig von der Region wollen sich viele nach dem Schulabschluss oder Studium erstmal orientieren und zum Beispiel reisen oder sie warten auf den richtigen Studien- oder Ausbildungsplatz. Außerdem sind in Deutschland etwas mehr junge Frauen als Männer zwischen 20 und 24 ohne Beschäftigung. Diana Kramer, Nachrichtenredaktion.
1: Die Aggressivität im Straßenverkehr hat in den vergangenen Jahren weiter zugenommen. In einer Langzeitstudie des Gesamtverbands der deutschen Versicherungswirtschaft räumen immer mehr Autofahrer eigenes Fehlverhalten ein.
3: Drängeln, Ausbremsen, Schimpfen. Ein knappes Drittel der Autofahrer schert nach dem Überholen schon mal so dicht ein, dass der andere bremsen muss. Auch bei Radfahrern deutet die Umfrage auf ein zunehmend aggressives Verhalten hin. Über 40% von ihnen erzwingen demnach hin und wieder die Vorfahrt. Das Leben werde immer hektischer, das erzeuge Druck. So die Studienmacher. Auch die Nutzung des Smartphones am Steuer nimmt immer mehr zu. Jeder Vierte schreibt während der Fahrt zumindest ab und an Nachrichten. Aus Berlin, Tine Klimach.
1: Die am Boden messbare UV-Strahlung der Sonne nimmt laut einer neuen Untersuchung in ganz Europa zu. Hauptgrund dafür ist, dass es weniger Wolken gibt, teilte das Bundesamt für Strahlenschutz mit. Besonders betroffen sind demnach Mittel- und Westeuropa, darunter auch Deutschland. An 26 von 40 Messstationen gab es eine jährliche Zunahme der UV-Strahlung von 10-20%. Und das waren die Nachrichten mit Babette Büchner.
0: Das Bochum-Wetter.
4: Bewölkt und verregnet geht's weiter. Diese Nacht bleibt's auch mal länger trocken. Dazu sinken die Werte auf 16 bis 11 Grad. Schon am frühen Morgen ziehen dann wieder erste Schauer durch und den Tag über gibt's auch immer wieder Regen. Es bleibt entsprechend sehr grau und auch die Temperaturen halten sich bedeckt. Maximal 20 bis 23 Grad morgen. Radio Bochum Verkehr. Es staut sich jetzt noch auf der A4 Köln Richtung Olpe zwischen Bergisch Gladbach-Frankenforst und Bensberg. 1 Kilometer, 12 Minuten plus. Auf der A43 Recklinghausen Richtung Wuppertal zwischen Kreuz Recklinghausen und Hochlamarkt. 1 Kilometer Stau, 5 Minuten plus. Und auf der A445 Hamm Richtung Arnsberg zwischen Wickede und Neheim. Dichter Verkehr und 10 Minuten extra. Kommt gut durch.
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4: Und hier kommt der beste Mix für euren Montag-Feierabend mit Alex Warren, Nico Santos, Whitney Houston und gleich noch neue Musik von Ray Garvey und Imran. Wer ich bin, das kann er sein.
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4: Fein.

0: Einen schönen Montagabend allerseits. An was denkt ihr, wenn ihr das Wort Fluss hört? Gerade vielleicht an fast ausgetrocknete kleine Rinnen, wegen der Trockenheit. Aber ein Fluss schafft es auch immer wieder, selbst wenn er wenig Wasser trägt, lange Wege hinter sich zu bringen. Große Hindernisse, mal langsam, mal schnell und am Ende immer ins große Meer zu fließen. Ray Garvey hat dieses Bild aufgegriffen und daraus einen Song gemacht. Heißt auch Rivers, also Flüsse. Und den Song hat er zusammen mit ihm rangemacht, der schon viele Jahre mit Ray als Produzent arbeitet und bei vielen seiner Hits mit dabei war. Jetzt zum allerersten Mal auch mit seiner Stimme. Und Imran hat uns auch ein bisschen was erzählt über den Song.
1: In Rivers geht es darum, für jemanden da zu sein, vollkommen egal, was passiert. Im Refrain geht es ja auch genau darum, egal wie schwer es ist, ich werde dich tragen. Selbst wenn die Flüsse nicht mehr fließen, werde ich für dich da sein.
0: Und das ist sehr persönlich. In dem Song geht es nämlich um die beiden großen Lieben von Imran und Ray, hat uns Ray verraten.
2: Es ist ein wunderschönes Lied über den Weg zur Liebe. So ist The River, das Fluss, es verkörpert halt den Weg, die wir beide in unser Leben halt irgendwie so gegangen sind, um unsere Liebe zu finden. So wie Imran das erwähnt mit Valerie und genauso wie ich mit Josephine. Irgendwie so diese erste Mal, diese erste Begegnung, diese erste Gefühl von verliebt zu sein. Man glaubt, dass man das schon tausendmal geschrieben hat, aber dann schreibt man das einmal und denkt so halt, das ist genau das, was ich sagen sollte oder wollte. Und das ist crazy nach so vielen Jahren vom Songwriting.
0: Also eine wunderschöne Liebeserklärung an zwei Menschen und an Freundschaft, Vertrauen und Zusammenhalt.
3: Hey everybody, Ray Garvey hier und das ist jetzt meine neue Single. Das ist Rivers und das ist zusammen mein guter Freund Imran. Genieß es. God bless. Bye bye.
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0: Das Bochum-Wetter. Das gibt jetzt eine längere grau-nasse Pause. Auch morgen gibt es viele Wolken. Auflockerungen sind kaum noch dabei. Im Gegenteil, es gibt immer wieder Regenschauer. Dazu steigen die Werte noch auf maximal 20 bis 23 Grad. Diese Nacht wird es schon frisch mit Tiefstwerten zwischen 16 und 11 Grad. Aber es gibt jetzt auch mal längere Regenpausen. Radio Bochum Verkehr. Eine Warnmeldung vorab. Vorsicht bitte auf der A52 Düsseldorf Richtung Essen. Zwischen Essen Süd und dem Tunnel Huttrop, da sind Personen auf der Fahrbahn. Und noch ein bisschen stockender Verkehr auf der A31 Oberhausen Richtung Gronau. Zwischen Dorsten und Schermbeck seid ihr in einer Minute durch. Gute Fahrt.
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0: Schönen Abend euch und wir haben gleich ein sehr lustiges Fundstück vom Flohmarkt, nämlich unseren Haus- und Hof-Comedian Hannes Höfer. Der ist nämlich tatsächlich auf dem Flohmarkt groß geworden, mehr oder weniger. Also behauptet er. Wir hören ja gleich mal genauer rein.

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0: Der Montagabend mit Markus Steinacker. Wart ihr am Wochenende zufälligerweise auf dem Flohmarkt? Ich persönlich war Ewigkeit nicht mehr da, aber habe was Interessantes gelernt. Nämlich über Comedian Hannes Höfer. Der hat quasi einen Großteil seiner Kindheit auf dem Flohmarkt verbracht. Hört auf jetzt hier.
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2: Wer geht heute bitte noch auf den Flohmarkt? Du kannst doch mittlerweile überall deine gebrauchten und getragenen Klamotten loswerden. Kleinanzeigen, Vinted, Onlyfans. Ja. Wieso also auf den Sonntag warten, um da auf irgendeinem Parkplatz um 5 Uhr morgens deine Brocken aufzubauen? Während du auspackst, kommt dann schon der Trödeltrupp für Arme und leuchtet dir mit der Taschenlampe in den Kofferraum wie so Höhlenforscher. Meine Mama hat das alles durch. Die ist mit meiner Tante mindestens einmal früher losgezogen. Tapeziertisch ins Auto und dann wird alles vertickt, was sie in die Hände gekriegt haben. Kleidung, Spielzeug. Und ich bin immer noch der festen Überzeugung, unser zweiter Hund, der ist nicht einfach abgehauen. Vielleicht ist er über die Flohmarkttheke gegangen. Wer weiß. Auf jeden Fall gab es dafür immer so einen Eimer Haargel. Kennt ihr den noch? Diese riesigen Pötte grüner Schleim für einen strammen Zehner. Im Angebot gab es sogar 2 für 20. Unschlagbar. Und immer dran denken, auf dem Flohmarkt gilt, wer nicht falscht, der hat's verdient, beschissen zu werden.
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1: Ich bin David Riemer. Die wechselhafte Wetterlage trägt zu einer weiteren Entspannung im Waldbrandgebiet an der belgisch-deutschen Grenze bei. Der Brand in einem belgischen Naturschutzgebiet war gestern bis auf 300 Meter an die deutsche Grenze herangerückt, was zu einer Evakuierung von rund 30 Bewohnern im Dorf Kaltenherberg geführt hatte.
2: Das Feuer aus Belgien ist bisher nicht weiter Richtung Monschau in der Eifel vorgerückt. Regen und ausbleibender Wind wirken sich derzeit positiv aus, wie es von der Monschauer Einsatzleitung hieß. Man habe die Situation etwas entschärfen können. Die Menschen aus dem grenznahen Ortsteil Kaltenherberg, die evakuiert worden waren, können aktuell noch nicht in ihre Häuser zurück. Die Evakuierung wird noch aufrechterhalten. Mit rund 3000 Hektar Fläche handelt es sich um einen der größten Waldbrände in der Geschichte Belgiens. Tine Klimach, Nachrichtenredaktion.
1: Der Oman soll zusammen mit dem Iran an einem Mechanismus für die Straße von Hormuz arbeiten. Bislang gibt es aber keine Einigung. US-Präsident Trump hatte jetzt mit drastischen Worten den Druck erhöht. Er sagte dem Sender Fox News, man werde den Oman in Grund und Boden bombardieren, wenn das Land den USA in die Quere komme. Der Oman ist bislang keine aktive Kriegspartei. Die im Boden messbare UV-Strahlung der Sonne nimmt laut einer neuen Untersuchung in ganz Europa zu. Hauptgrund dafür ist, dass es weniger Wolken gibt. Das teilte das Bundesamt für Strahlenschutz in Salzgitter mit.
3: Örtliche Messungen haben schon darauf hingedeutet. Jetzt bestätigen europaweite Daten einen besorgniserregenden Trend. An 26 von 40 Messstationen nahm die UV-Strahlung jährlich um 10-20% zu. Vor allem in Mittel- und Westeuropa, auch in Deutschland. Damit steigt das Gesundheitsrisiko, denn die ultraviolette Strahlung gilt als Hauptursache für Hautkrebs. Sie kann außerdem die Augen schädigen. Unter anderem wegen des Klimawandels gibt es weniger schützende Wolken. Die Experten vom Strahlenschutzamt fordern mehr Schattenplätze. Das helfe außerdem auch gegen Hitze, hieß es. Ursula Winkler, Nachrichtenredaktion.
1: Die Thüringer Brombeer-Koalition aus CDU, SPD und BSW bröckelt. 2 von 15 BSW-Abgeordneten erklärten, dass sie CDU-Ministerpräsident Vogt nicht mehr mittragen. Dieser stehe somit aktuell nur noch einer Minderheitsregierung vor. 13 BSW-Abgeordnete hatten zuvor dafür gestimmt, in der Regierungskoalition zu bleiben.
0: Das Bochum-Wetter.
4: Es bleibt insgesamt frisch und nass. In der Nacht gibt es erstmal eine längere Regenpause und es geht runter auf 16 bis 11 Grad. Morgen bleibt es aber eher kühl, maximal 20 bis 23 Grad und es bleibt auch grau. Dichte Wolken halten sich über uns und es gibt morgen auch immer wieder Regenschauer.
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4: Wir haben stockenden Verkehr an einigen Stellen. Einmal auf der A33 Bielefeld Richtung Brilon zwischen Etteln und Kreuzwindenberg-Haaren. Eine Minute plus. Ein Stau auf der A44 Kassel-Dortmund zwischen Warburg und Diemelstadt. 3 Kilometer, 4 Minuten plus. Die A52 einmal von Düsseldorf Richtung Essen zwischen Essen-Süd und Dreieck Essen-Ost. Dichter Verkehr 6 Minuten plus. Da ist die Autobahn nach einem Unfall gerade gesperrt. Und die A52 in Gegenrichtung von Essen nach Düsseldorf zwischen Dreieck Essen-Ost und Essen-Bergerhausen. Dichter Verkehr 6 Minuten plus. Und A57 Krefeld Richtung Nimwegen zwischen Krefeld-Gartenstadt und Mörskapellen dichter Verkehr und 2 Minuten extra. Gute Fahrt!
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4: Mit Markus Steinacker. Das ist somit das Erste, was du als Journalistin und Journalist in der Ausbildung lernst, auch hier beim Radio. Frag dich immer, wer sagt mir was und vor allem warum? Was will er oder sie erreichen mit seiner oder ihrer Aussage? Und früher waren wir gefühlt weniger Falschmeldungen ausgesetzt, aber heute gibt es richtige Schmutzkampagnen, Fake News Kampagnen, um Macht auszuüben, eigene Interessen durchzusetzen und Systeme zu destabilisieren. So passiert jetzt einem Lokalpolitiker aus Sachsen-Anhalt. Hört ihr gleich ausführlich hier.

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0: Somber und Homewrecker bei uns im besten Mix gleich für euch hier. Die Pointer Sisters, I'm so excited. Er soll Sexpartys veranstaltet und seine Oma umgebracht haben. Alle diese Vorwürfe kursieren über Erik Stehr auf verschiedenen Social-Media-Plattformen. Aber nichts davon stimmt. Erik Stehr ist Lokalpolitiker der Partei Die Linke und Kandidat bei den Landtagswahlen in Sachsen-Anhalt. Und er ist Opfer einer Fake-News-Kampagne im Netz geworden. Kollege Thorsten Ortmann hat mit ihm gesprochen.
1: Der Clip zeigt Privataufnahmen von Erik Stehr, versehen mit abstrusen Vorwürfen. Er habe Schulden, darum seine Oma vergiftet, um an ihr Erbe zu kommen. Er sei ein Psychopath und pornoabhängig. Erik Stehr ist schockiert, als er das Video zum ersten Mal sieht.
2: Am Anfang bin ich natürlich ein bisschen irritiert gewesen und geschockt, weil die Vorwürfe natürlich sehr, sehr krass sind und man dann auch nicht weiß, wie beeinflusst das diesen Wahlkampf.
1: Doch es tauchen immer mehr solcher Videos über Erik Stehr auf, verbreitet, um ihm persönlich zu schaden.
2: Einerseits, weil ich als queerer oder schwuler Politiker schon Werte vertrete, die vermeintlich Russland nicht ins Bild passen. Gleichzeitig habe ich einen aussichtsreichen Listenplatz.
1: Der Student- und Nachwuchspolitiker ist nicht das Einzige.

0: Einzige Opfer. Auch in Berlin, Mecklenburg-Vorpommern und Niedersachsen sind Lokalpolitiker betroffen. Rund 150 Videos kursieren im Netz. Mit der Desinformationskampagne namens Mitroschka will Russland Einfluss auf die bevorstehenden Landtagswahlen nehmen, sagt Caroline Schwarz, Expertin für Desinformation.
1: Man erhofft sich, Politiker zu schwächen, die sich solidarisch für die Ukraine einsetzen. Das sind aber eben auch Landespolitiker, die gerade betroffen sind, weil wir eben diese drei bevorstehenden Landtagswahlen haben.
0: Und durch KI werden solche Fake-Kampagnen immer erfolgreicher.
1: KI ermöglicht eben das Erzeugen von Inhalten, die es vorher gar nicht gab. Man kann viel mehr Inhalte verbreiten, man kann viel mehr Fake-Accounts ansetzen darauf und die das weiterverbreiten lassen.
0: Erik Stehr sieht die Kampagne gegen ihn mittlerweile gelassen. Negative Reaktionen habe es bislang nicht gegeben. Aber das Ausmaß der Fake News in sozialen Netzwerken findet er inzwischen sehr gefährlich.
2: Man sieht schon immer wieder, wie Algorithmen gerade auf TikTok oder Facebook sehr viele rechte Narrative und Beiträge in den eigenen Feed spülen. Das halte ich schon für gefährlich. Ja, es geht um eine aktive Wahlbeeinflussung.

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0: Das Bochum-Wetter. Am Abend und in der Nacht gibt's mal Regenpausen. Es bleibt aber oft grau und es kühlt richtig runter. Die Tiefstwerte liegen diese Nacht nur zwischen 16 und 11 Grad. Morgen ist es meistens dicht bewölkt. Immer wieder ziehen Regenschauer durch. Und 23 Grad sind das höchste der Gefühle.
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0: Und wir haben noch ein bisschen stockenden Verkehr auf der A44 Kassel Richtung Dortmund. Zwischen Marsberg und Lichtenau 1 Kilometer. Seid ihr in 2 Minuten durch. Gute Fahrt.
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0: Ich frage mich, wer aufgeregter war. Kollegin Katrin Teske, weil sie bei Bebe Rexha auf der Bühne stand, oder Bebe Rexha selbst, weil sie vor tausenden jubelnden Fans auf der Bühne stand beim San Remo Festival in Weeze. Ich sag mal so, gleich wissen wir mehr. Markus Steinacker hier, schöne Nacht euch.

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0: Love Sober von Kamrad. Auch auf jeden Fall cool. Und diesen Song feiern gerade eigentlich alle. Natürlich, New Religion von Bebe Rexha. Mit dem Song geht sie gerade überall steil. Und das, obwohl sie schon seit Ewigkeiten im Musikbusiness ist. Erst als Songwriterin für andere, dann als Feature für David Guetta und Co. Und jetzt etabliert sie sich endlich als der Star, der sie auch ist. Am Wochenende stand sie beim Sanremo Festival in Weeze vor einem riesigen Publikum. Kollegin Katrin Teske aus der Musikredaktion hat sie vorm Auftritt getroffen.
1: Das war mit Abstand das verrückteste Interview, das ich je geführt habe. Am Anfang hieß es Interview um 19 Uhr. Dann, Bibi, geht's nicht gut, vielleicht könnt ihr doch nicht mit ihr sprechen. Bis hin zu, okay, es klappt, aber nur wenige Augenblicke vor ihrem Auftritt. Also ging's ab ins Backstage und das Interview sollte dann

0: im Laufen auf dem Weg von Umkleide zum Shuttlebus, der sie dann zur Bühne fährt, laufen. Und Bibi,
1: you can just jump in the car with us if you want.
0: Die meinte, du kannst einfach mit uns ins Auto springen, wenn du willst. Gesagt, getan, wir haben uns dann mit samt Crew so schnell es geht reingequetscht.
1: Come on guys, get in. Come sit here. We gotta fit all of us. Come on.
0: Und dann haben wir das Interview einfach im Auto gemacht. Und Bibi war richtig geflasht, wie gut ihre Single New Religion gerade hier in Deutschland ankommt.
1: You know, I had gotten the tweet saying, oh my gosh, Bibi, you just broke into the top 10. And I was like, yes, Germany has taste.
0: Deutschland hat Geschmack, sagt sie. Und was sie immer noch total bewegt, wie sehr ihre Version von Faithless 90s Mega-Hit Insomnia andere prägt.
1: I was talking to somebody recently, I think she was 21. And she was like, yeah, my friend told me this song was a very big song in the 90s. Can you tell me about it?
0: Eine 21-Jährige hatte Bibi drauf angesprochen, ob sie ihr mehr über Insomnia erzählen könnte, weil er ja voll der Hit in den 90ern gewesen sei. Und genau solche Momente bedeuten Bibi eine Menge.
1: I'm excited that I get to play them this song, but then they are also, I'm telling them to go back to the original.
0: Sie freut sich, dass sie ihre Version spielen kann, aber auch zeigen kann, wie genial eigentlich das Original ist. Ja, und dann sind wir auch schon an der Bühne angekommen und dann hieß es, ach, weißt du was, du kommst auch einfach jetzt mit. Also durfte ich mit Bibi auf die Bühne und mir ihren Auftritt vom Bühnenrand ansehen. Ein unvergesslicher Moment. Kam also alles anders als geplant an diesem Tag. Und Bibi hat nicht nur gezeigt, was für eine Maschine sie auf der Bühne ist, sondern wie cool sie auch als Person im Backstage ist.
2: Dann hören wir sie doch jetzt, würde ich sagen, oder? Bibi Rexha, New Religion bei uns.
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1: Ich bin David Riemer. Die Bundeswehr hat im Juli so viele Soldatinnen und Soldaten gezählt wie seit 13 Jahren nicht mehr. Zum Stichtag am 31. Juli habe es rund 187.000 Männer und Frauen in der Truppe gegeben. Das teilte das Verteidigungsministerium in Berlin mit. Im Vergleich zum letzten Juli gäbe es 2% mehr Soldaten.
2: Mehr Bewerbungen, mehr Einstellungen. Die Zahl der Männer und Frauen in der Bundeswehr wächst schnell genug, um die politisch vereinbarten Ziele zu erreichen. Es sollen in diesem Jahr bis zu 190.000 Soldaten werden. Derzeit dienen über 12.000 freiwillig Wehrdienstleistende und kurzdienende Zeitsoldaten als Teil des neuen Wehrdienstes. Das sind rund 6% mehr als im Vergleich zum Vorjahr. Und das Anschreiben zum Wehrdienst haben die allermeisten jungen Männer schon beantwortet, aber nur sehr wenige Frauen. Da sind es nur 4%. Aus Berlin, Tine Klimach.
1: Das Bangen und die kräftezehrende Brandbekämpfung seit Tagen und Nächten gehen weiter. Das Feuer im Naturschutzgebiet Hohes Venn in Belgien ist nicht weiter auf die deutsche Grenze vorgerückt, sagte ein Feuerwehrsprecher. Die Lage ist also statisch, hat sich zumindest nicht verschlechtert. Auch die Monschauer Bürgermeisterin Carmen Krämer sprach von einer unveränderten Lage. Außerdem sagte sie:
3: Ich wünsche denjenigen, die jetzt ihre Häuser verlassen mussten, viel Kraft an der Stelle. Wir haben natürlich weiterhin die Lage im Blick und sobald sich dahingehend etwas ändern sollte und die Menschen zurückkehren können, werden sie auch informiert werden.
1: Im belgischen Naturschutzgebiet Hohes Venn brennt es seit Tagen auf einer Fläche von rund 3000 Hektar. Es ist einer der größten Waldbrände in der Geschichte Belgiens. Auf Teile der Berliner Senatsverwaltung ist ein Hackerangriff erfolgt. Betroffen sind die Senatsverwaltungen für Stadtentwicklung sowie für Mobilität, Verkehr, Umwelt und Klimaschutz. Beide wurden aus Sicherheitsgründen vom Landesnetz abgetrennt. Das Landeskriminalamt, die Staatsanwaltschaft Berlin und das BSI sind eingeschaltet. Ob Daten abgeflossen sind, ist noch unklar. Die forensischen Untersuchungen dauern an. Zum Fußball. Stürmer Niklas Füllkrug steht einem Medienbericht zufolge vor einer Rückkehr zu Werder Bremen. Der 33-Jährige soll vom Premier League-Absteiger West Ham United ausgeliehen werden. Der Medizincheck steht am Dienstag an. Füllkrug spielte bereits in der Jugend für Werder und kehrte 2019 noch einmal zurück. Zuletzt war die Karriere des Ex-Nationalspielers in England ins Stocken geraten.
0: Das Bochum-Wetter.
4: Bewölkt und verregnet geht's weiter. Diese Nacht bleibt's auch mal länger trocken. Dazu sinken die Werte auf 16 bis 11 Grad. Schon am frühen Morgen ziehen dann wieder erste Schauer durch und den Tag über gibt's auch immer wieder Regen. Es bleibt entsprechend sehr grau und auch die Temperaturen halten sich bedeckt. Maximal 20 bis 23 Grad morgen.
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4: Und wir haben Warnmeldungen drin. Fahrt bitte einmal vorsichtig auf der A4 Aachen in Richtung Köln. Im Kreuz Köln-West in der Überleitung auf die A1. Gefahr durch ein kaputtes Auto. Und die A33 Bielefeld Richtung Osnabrück. Da Vorsicht bitte in Höhe Steinhagen. Gefahr durch ein totes Tier auf der Fahrbahn. Fahrt vorsichtig, kommt gut durch.
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4: Mit Markus Steinacker und wir segeln weiter in die Nacht, natürlich mit dem besten Musikmix und hier einem wunderbaren 80er-Klassiker für euch. Aha, Take on Me. Macht's euch schön!

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Wir stecken mitten in 2026. Und wisst ihr, was wir viel zu wenig gefeiert haben bis jetzt? Das Instrument des Jahres. Das ist nämlich das... Also nicht Schlagzeug, das war nur für die Spannung hier. Das Instrument 2026 ist das Akkordeon. Und das ist super vielseitig. Ich meine, im ersten Moment denkst du vielleicht so an Volksmusik. Ja, aber das Akkordeon kann auch total leidenschaftlich. Tango zum Beispiel. Ja. Oder sogar auch modern. Hier für euch Madcon mit Baggin jetzt in der 3-Minuten Akkordeon-Version. Spaß, hier kommt das Original. Aber Akkordeon, tolles Instrument.

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0: Das Bochum-Wetter.
1: Es gibt jetzt eine längere grau-nasse Pause. Auch morgen gibt es viele Wolken. Auflockerungen sind kaum noch dabei. Im Gegenteil, es gibt immer wieder Regenschauer. Dazu steigen die Werte noch auf maximal 20 bis 23 Grad. Diese Nacht wird es schon frisch mit Tiefstwerten zwischen 16 und 11 Grad. Aber es gibt jetzt auch mal längere Regenpausen.
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1: Noch zwei Meldungen. Einmal die A4 Aachen Richtung Köln. Vorsicht bitte in der Überleitung auf die A1 nach Köln. Gefahr durch ein kaputtes Auto. Und die A33 Bielefeld Richtung Bridon ist in Höhe Etteln aktuell gesperrt. Kommt gut durch. Gute Fahrt.
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1: Und das mit Markus Stein.

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1: Ich bin David Riemer. Die wechselhafte Wetterlage trägt zu einer weiteren Entspannung im Waldbrandgebiet an der belgisch-deutschen Grenze bei. Der Brand in einem belgischen Naturschutzgebiet war gestern bis auf 300 Meter an die deutsche Grenze herangerückt, was zu einer Evakuierung von rund 30 Bewohnern im Dorf Kaltenherberg geführt hatte.
2: Das Feuer aus Belgien ist bisher nicht weiter Richtung Monschau in der Eifel vorgerückt. Regen und ausbleibender Wind wirken sich derzeit positiv aus, wie es von der Monschauer Einsatzleitung hieß. Man habe die Situation etwas entschärfen können. Die Menschen aus dem grenznahen Ortsteil Kaltenherberg, die evakuiert worden waren, können aktuell noch nicht in ihre Häuser zurück. Die Evakuierung wird noch aufrechterhalten. Mit rund 3000 Hektar Fläche handelt es sich um einen der größten Waldbrände in der Geschichte Belgiens. Tine Klimach, Nachrichtenredaktion.
1: Der Oman soll zusammen mit dem Iran an einem Mechanismus für die Straße von Hormuz arbeiten. Bislang gibt es aber keine Einigung. US-Präsident Trump hatte jetzt mit drastischen Worten den Druck erhöht. Er sagte dem Sender Fox News, man werde den Oman in Grund und Boden bombardieren, wenn das Land den USA in die Quere komme. Der Oman ist bislang keine aktive Kriegspartei. Die im Boden messbare UV-Strahlung der Sonne nimmt laut einer neuen Untersuchung in ganz Europa zu. Hauptgrund dafür ist, dass es weniger Wolken gibt. Das teilte das Bundesamt für Strahlenschutz in Salzgitter mit.
3: Örtliche Messungen haben schon darauf hingedeutet. Jetzt bestätigen europaweite Daten einen besorgniserregenden Trend. An 26 von 40 Messstationen nahm die UV-Strahlung jährlich um 10-20% zu. Vor allem in Mittel- und Westeuropa, auch in Deutschland. Damit steigt das Gesundheitsrisiko, denn die ultraviolette Strahlung gilt als Hauptursache für Hautkrebs. Sie kann außerdem die Augen schädigen. Unter anderem wegen des Klimawandels gibt es weniger schützende Wolken. Die Experten vom Strahlenschutzamt fordern mehr Schattenplätze. Das helfe außerdem auch gegen Hitze, hieß es. Ursula Winkler, Nachrichtenredaktion.
1: Die Thüringer Brombeer-Koalition aus CDU, SPD und BSW bröckelt. 2 von 15 BSW-Abgeordneten erklärten, dass sie CDU-Ministerpräsident Vogt nicht mehr mittragen. Dieser stehe somit aktuell nur noch einer Minderheitsregierung vor. 13 BSW-Abgeordnete hatten zuvor dafür gestimmt, in der Regierungskoalition zu bleiben.
0: Das Bochum-Wetter.
4: Einige Wolken, zeitweise Regen, so sieht das jetzt in der Nacht aus. 16 bis 12 Grad nur noch. Tagsüber bis 23 Grad, dazu weiter einiges an Regen dabei. Ja, und am Mittwoch auch viele Wolken, teils Regen bis 23 Grad.
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5: A43 Recklinghausen-Wuppertal zwischen Kreuz Recklinghausen und Recklinghausen-Hochlamark. 1 Kilometer Stau. Wir wünschen allen unterwegs gute Fahrt.
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4: Hätte ich auch nicht gedacht, dass ich mich mal über viele Wolken und Regen im Sommer freue, aber ich tue es. Ihr habt es gerade im Wetter gehört, es regnet jetzt in der Nacht immer mal wieder und tagsüber kommt auch einiges an Regen runter. Das haben wir auch dringend gebraucht. Hallo zusammen, das hier ist Musik von Beyoncé, Texas Hold'em. Kommt gut durch die Nacht mit uns.

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0: Ah, so schön. Das ist Joshua Caddison mit Jesse. Hallo zusammen an diesem sehr, sehr frühen Dienstag. Mopshündin Ginny Lou ist der hässlichste Hund der Welt geworden. Ja, auch dafür kann man einen Preis bekommen. Die Hundebesitzerin bekommt ein Preisgeld von $5,000. Online gibt's Fotos von dem Hund, also der Hündin. Sie hat eine schief heraushängende Zunge, Glubschaugen und Falten im Gesicht. Ganz ehrlich, so sehe ich um diese Uhrzeit jetzt immer aus. Wo ist denn mein Preis? Hallo?
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0: Das Bochum-Wetter.
1: In der Nacht und in den frühen Morgenstunden gibt es viele Wolken und stellenweise Regen. 16 bis 11 Grad sind es. Tagsüber heute bleibt die dicke Wolkendecke. Da kann es auch immer mal wieder regnen, bis 23 Grad. Am Mittwoch ähnlich, auch hier bis 23 Grad.
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2: Zurzeit liegen uns keine Meldungen vor. Wir wünschen allen unterwegs gute Fahrt.
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1: Und wir starten jetzt ganz, ganz, ganz entspannt in diesen Dienstag. Jetzt mit einem sehr, sehr traurigen Lied und zwar von Herbert Grönemeyer. Das ist Der Weg. Kommt gut durch die Nacht mit uns.
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0: So, falls ihr euch schon immer mal gefragt habt, warum Atze Schröder eigentlich kein Malle-Star geworden ist, das kann ich euch beantworten. Die Antwort ist ganz einfach. Dann könnte er keine Witze über die ganzen schrecken Vögel machen. Allerdings muss man sagen, momentan macht sich Atze ernsthaft Sorgen. Und zwar um unsere Lieblingsinsel.
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3: Ja, nee, ist klar.
4: Ihr habt es vielleicht mitgekriegt, das Wasser auf Mallorca ist so warm wie noch nie. 33 Grad, höchste gemessene Temperatur vor Mallorca. Ja, Klimawandel. Ja, richtig ist das alles nicht, dass du nicht mehr zum Abkühlen ins Meer gehst, sondern zum Aufwärmen. Und für die Fische ist das auch ganz schlecht. Wenn die Dorade schon gegrillt aus dem Wasser kommt, dann ist doch das ganze Ökosystem im Wanken. Überhaupt, Dorade ist bald runter von der Karte, die gibt's bald gar nicht mehr. Wenn das so weitergeht, dann gibt's auf Mallorca nur noch Quallen und Algen. Ja, und Icke Hüftgold. Das hat Jürgen Drews alles nie gewollt. Ja, deshalb ist für nächstes Jahr Coolcation angesagt. Coolcation, also Urlaub im kühlen Norden. Ja, sicher! Mickey Krause, der ist clever, der wohnt schon seit Jahren auf Norderney. Und wenn die vom Bierkönig schlau sind, dann kaufen die jetzt schon mal ein Grundstück auf Helgoland. Ja, so, im Wattenmeer kriegt auch das Eimersaufen neues Level. Ja, von wegen Sangria. Schön mit Helgoländer Eiergrog, mit dem guten Hansen rum und Sahnehäubchen. Oh, da zeigt sich, was deine Leber wirklich noch so drauf hat. Und deine Magenwand. Ich sag nur, Sodbrennen ist auch ein Gefühl.
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2: Ich bin David Riemer. Heute soll das Urteil gegen drei mutmaßliche Agenten fallen. Die Angeklagten stammen aus der Ukraine und sollen in russischem Auftrag Anschläge vorbereitet haben.
3: Laut Anklage bekamen die drei den Auftrag von einem russischen Geheimdienst. Sie sollten Pakete in die Ukraine schicken, Brandsätze, die in Lastern oder Lagerhallen explodieren, einen großen Schaden anrichten und eine noch größere Verunsicherung in der Ukraine auslösen sollten. Zur Vorbereitung sollen die Angeklagten harmlose Pakete mit einem GPS-Tracker in die Ukraine verschickt haben. So wollten sie die Wege der Pakete nachvollziehen. Bevor sie Schaden anrichten konnten, wurden die drei im Mai 2025 in Köln, Konstanz und in der Schweiz festgenommen. Uli Reitinger, Nachrichtenredaktion.
2: Am Kampf gegen die verheerenden Brände im belgischen Naturschutzgebiet Hohes Venn beteiligen sich auch in dieser Nacht zahlreiche Einsatzkräfte aus Deutschland. Insgesamt sind 240 Einsatzkräfte von Feuerwehren, Technischem Hilfswerk, Rettungsdiensten und Polizei im Einsatz. Die Brandlinie ist derzeit rund 2,3 Kilometer von der deutschen Grenze entfernt. Für die Nacht wird eine Windrichtungsänderung erwartet. Die evakuierten Bewohner von Monschau-Kaltherberg können weiterhin nicht in ihre Häuser zurück. In Deutschland steigt der Anteil junger Menschen, die ohne Job, Bildungs- oder Ausbildungsplatz dastehen. Im vergangenen Jahr traf das auf 10% der Menschen im Alter zwischen 20 und 24 Jahren zu. Das teilte das Statistische Bundesamt mit. Im Jahr davor waren es noch 9,5%.
4: Viele der jungen Menschen sind arbeitssuchend oder stehen kurz vor Studium oder Ausbildung laut Bildungsbericht. Aber fast 2/3 stehen dem Arbeitsmarkt nicht zur Verfügung, wegen Betreuungspflichten und gesundheitlicher Probleme. Dadurch gingen wichtige Fachkräfte verloren, so die gewerkschaftliche Hans-Böckler-Stiftung. Abhilfe könne eine echte Ausbildungsgarantie bringen. Bei den Arbeitsagenturen müsste die Förderung im Mittelpunkt stehen, statt Sanktionen und Druck, sagt der Sozialverband Deutschland, um beim Einstieg in die Arbeit zu unterstützen. Tine Klimach, Nachrichtenredaktion.
2: Zum Fußball. Stürmer Niklas Füllkrug steht laut Medienbericht vor einer Rückkehr zum Bundesligisten Werder Bremen. Der Medizincheck steht heute an, berichtet Sky. Demnach soll der 33-Jährige vom Premier League-Absteiger West Ham United ausgeliehen werden. Dort lief es für den Ex-Nationalspieler zuletzt nicht mehr so, wie erhofft.
1: Das Bochum-Wetter.
5: Ihr müsst euch jetzt in der Nacht und in den frühen Morgenstunden auf Regen einstellen. Trockene Abschnitte gibt's aber auch. 16 bis 11 Grad sind drin. Tagsüber heute weiter viele Wolken, die bringen im Tagesverlauf auch immer mal wieder Regen bis 23 Grad. Und am Mittwoch bleibt das Wetter wie heute.
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6: A43 Recklinghausen-Wuppertal zwischen Kreuz Recklinghausen und Recklinghausen-Hochlammark. 1 Kilometer Stau. Wir wünschen allen unterwegs gute Fahrt.
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5: Schönen guten Abend oder guten Morgen an diesem noch sehr, sehr frühen Dienstag. Wir begleiten euch durch die Nacht. Ich habe jetzt Musik für euch von, ich guck mal kurz, Michael Patrick Kelly und Rakim. Das ist Wonders. Schöne Nacht mit uns.

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0: Hallo zusammen. KI im Netz, Fake-Videos, das alles kennen wir ja schon, aber es nimmt immer krassere Dimensionen an und betrifft jetzt auch viele Lokalpolitiker. Er soll zum Beispiel Sexpartys veranstaltet und seine Oma umgebracht haben. All diese Vorwürfe kursieren zum Beispiel über Erik Stehr auf verschiedenen Social-Media-Webseiten. Das Problem? Nichts davon stimmt. Erik Stehr ist Lokalpolitiker der Partei Die Linke und Kandidat bei den Landtagswahlen in Sachsen-Anhalt und er ist Opfer einer Fake-News-Kampagne im Netz geworden. Thorsten Ortmann hat mit ihm gesprochen.
1: Der Clip zeigt Privataufnahmen von Erik Stehr, versehen mit abstrusen Vorwürfen. Er habe Schulden, darum seine Oma vergiftet, um an ihr Erbe zu kommen. Er sei ein Psychopath und pornoabhängig. Erik Stehr ist schockiert, als er das Video zum ersten Mal sieht.
2: Am Anfang bin ich natürlich ein bisschen irritiert gewesen und geschockt, weil die Vorwürfe natürlich sehr, sehr krass sind und man dann auch nicht weiß, wie beeinflusst das diesen Wahlkampf.
1: Doch es tauchen immer mehr solcher Videos über Erik Stehr auf, verbreitet, um ihm persönlich zu schaden.
2: Einerseits, weil ich als queerer oder schwuler Politiker schon Werte vertrete, die vermeintlich Russland nicht ins Bild passen. Gleichzeitig habe ich einen aussichtsreichen Listenplatz.
1: Der Student und Nachwuchspolitiker ist nicht das einzige Opfer. Auch in Berlin, Mecklenburg-Vorpommern und Niedersachsen sind Lokalpolitiker betroffen. Rund 150 Videos kursieren im Netz. Mit der Desinformationskampagne namens Mitroschka will Russland Einfluss auf die bevorstehenden Landtagswahlen nehmen, sagt Caroline Schwarz, Expertin für Desinformation.
3: Man erhofft sich, Politiker zu schwächen, die sich solidarisch für die Ukraine einsetzen. Das sind aber eben auch Landespolitiker, die gerade betroffen sind, weil wir eben diese drei bevorstehenden Landtagswahlen haben.
1: Und durch KI werden solche Fake-Kampagnen immer erfolgreicher.
3: KI ermöglicht eben das Erzeugen von Inhalten, die es vorher gar nicht gab. Man kann viel mehr Inhalte verbreiten, man kann viel mehr Fake-Accounts ansetzen darauf und die das weiterverbreiten lassen.
1: Erik Stehr sieht die Kampagne gegen ihn mittlerweile gelassen. Negative Reaktionen habe es bislang nicht gegeben. Aber das Ausmaß der Fake News in sozialen Netzwerken findet er inzwischen sehr gefährlich.
2: Man sieht schon immer wieder, wie Algorithmen gerade auf TikTok oder Facebook sehr viele rechte Narrative und Beiträge in den eigenen Feed spülen. Das halte ich schon für gefährlich. Ja, es geht um eine aktive Wahlbeeinflussung.
0: Ja, immer mehr Lokalpolitiker werden Opfer von Fake-News-Kampagnen im Netz. Thorsten Ortmann war das mit den Infos. Danke dir.

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0: das Bochum-Wetter.
1: Einige Wolken, zeitweise Regen, so sieht das jetzt in der Nacht aus. 16 bis 12 Grad nur noch. Tagsüber bis 23 Grad, dazu weiter einiges an Regen dabei. Ja, und am Mittwoch auch viele Wolken, teils Regen bis 23 Grad.
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2: Hier die aktuelle Verkehrslage. A2 Dortmund-Hannover zwischen Dortmund-Nordost und Kamen-Bergkamen. 2 Kilometer Stau, 39 Minuten Zeitverlust. Im weiteren Verlauf zwischen Kamener Kreuz und Lünen-Süd. 1 Kilometer stockender Verkehr, 8 Minuten Verzögerung. Zusätzlich auf der A30 Bad Oeynhausen-Osnabrück zwischen Bad Oeynhausen-Nord und Gohfeld. Dichter Verkehr.

0: 6 Minuten längere Fahrzeit. Und darüber hinaus auf der A43 Recklinghausen-Wuppertal zwischen Kreuz Recklinghausen und Recklinghausen-Hochlamark 1 Kilometer Stau. Wir wünschen allen unterwegs gute Fahrt.
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2: Guck dir den Dieter an. Der hat sogar ein Auto. Legendärer Satz. Wir kennen ihn alle. Stammt aus diesem Song hier. Das sind die Ärzte mit Junge. Großartige Nummer. Ich wünsche euch eine schöne Nacht mit uns.

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0: Moin zusammen. Wann wart ihr denn eigentlich so das letzte Mal auf dem Flohmarkt? Das ist ja schon was ganz Besonderes, ne? Comedian Hannes Höfer jedenfalls, der liebt es dort, hat da zumindest einen Großteil seiner Kindheit verbracht.
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2: Wer geht heute bitte noch auf den Flohmarkt? Du kannst doch mittlerweile überall deine gebrauchten und getragenen Klamotten loswerden. Kleinanzeigen, Vinted, Onlyfans. Ja. Wieso also auf den Sonntag warten, um da auf irgendeinem Parkplatz um 5 Uhr morgens deine Brocken aufzubauen? Während du auspackst, kommt dann schon der Trödeltrupp für Arme und leuchtet dir mit der Taschenlampe in den Kofferraum wie so Höhlenforscher. Meine Mama hat das alles durch. Die ist mit meiner Tante mindestens einmal früher losgezogen. Tapeziertisch ins Auto und dann wird alles vertickt, was sie in die Hände gekriegt haben. Kleidung, Spielzeug. Und ich bin immer noch der festen Überzeugung, unser zweiter Hund, der ist nicht einfach abgehauen. Vielleicht ist er über die Flohmarkttheke gegangen. Wer weiß. Auf jeden Fall gab es dafür immer so einen Eimer Haargel. Kennt ihr den noch? Diese riesigen Pötte grüner Schleim für einen strammen Zehner. Im Angebot gab es sogar 2 für 20. Unschlagbar. Und immer dran denken, auf dem Flohmarkt gilt, wer nicht falscht, der hat's verdient, beschissen zu werden.
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1: Ich bin David Riemer. Die Bundeswehr hat im Juli so viele Soldatinnen und Soldaten gezählt wie seit 13 Jahren nicht mehr. Zum Stichtag am 31. Juli habe es rund 187.000 Männer und Frauen in der Truppe gegeben. Das teilte das Verteidigungsministerium in Berlin mit. Im Vergleich zum letzten Juli gäbe es 2% mehr Soldaten.
2: Mehr Bewerbungen, mehr Einstellungen. Die Zahl der Männer und Frauen in der Bundeswehr wächst schnell genug, um die politisch vereinbarten Ziele zu erreichen. Es sollen in diesem Jahr bis zu 190.000 Soldaten werden. Derzeit dienen über 12.000 freiwillig Wehrdienstleistende und kurzdienende Zeitsoldaten als Teil des neuen Wehrdienstes. Das sind rund 6% mehr als im Vergleich zum Vorjahr. Und das Anschreiben zum Wehrdienst haben die allermeisten jungen Männer schon beantwortet, aber nur sehr wenige Frauen. Da sind es nur 4%. Aus Berlin, Tine Klimach.
1: Das Bangen und die kräftezehrende Brandbekämpfung seit Tagen und Nächten gehen weiter. Das Feuer im Naturschutzgebiet Hohes Venn in Belgien ist nicht weiter auf die deutsche Grenze vorgerückt, sagte ein Feuerwehrsprecher. Die Lage ist also statisch, hat sich zumindest nicht verschlechtert. Auch die Monschauer Bürgermeisterin Carmen Krämer sprach von einer unveränderten Lage. Außerdem sagte sie:
3: Ich wünsche denjenigen, die jetzt ihre Häuser verlassen mussten, viel Kraft an der Stelle. Wir haben natürlich weiterhin die Lage im Blick und sobald sich dahingehend etwas ändern sollte und die Menschen zurückkehren können, werden sie auch informiert werden.
1: Im belgischen Naturschutzgebiet Hohes Venn brennt es seit Tagen auf einer Fläche von rund 3000 Hektar. Es ist einer der größten Waldbrände in der Geschichte Belgiens. Auf Teile der Berliner Senatsverwaltung ist ein Hackerangriff erfolgt.